0: Datenschutzregeln auch im privaten Umfeld gelten. Entscheidend ist dabei die sogenannte Haushaltsausnahme der EU-Datenschutzgrundverordnung.
1: Vereinfacht gesagt,
0: Datenschutzregeln auch im privaten Umfeld gelten. Entscheidend ist dabei die sogenannte Haushaltsausnahme der EU-Datenschutzgrundverordnung.
1: Vereinfacht gesagt, die Datenschutzregeln gelten normalerweise nicht, wenn jemand Dokumente ausschließlich

0: Thomas Bleski, Nachrichtenredaktion.
1: In den USA hat nach dem Senat auch das Repräsentantenhaus für ein Sanktionsgesetz gestimmt, um Russland wegen des Ukraine-Kriegs stärker unter Druck zu setzen. Neben direkten Strafmaßnahmen gegen russische Politiker und Firmen soll das Gesetz die russischen Öl- und Gasexporte stärker eindämmen, mit denen Russland seinen Angriffskrieg gegen die Ukraine finanziert.
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3: Wenn der Regen dann so endgültig nachlässt, kann in der Früh noch ein bisschen tröpfeln, dann wird's heute meistens trocken, teilweise sogar sonnig. Teilweise sind Wolken am Himmel und wir kriegen maximal 14 bis 19 Grad, also deutlich kühler als zuletzt. Der Freitag auch eher wechselhaft, auch da kann immer wieder Regen mit dabei sein, gerade Richtung Berge. Schöner und trockener und auch wieder ein bisschen wärmer wird dann Gott sei Dank das Wochenende.
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4: Normaler Verkehr im Allgäu. Ich wünsche euch eine gute Fahrt.
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1: Ich bin Diana Kramer. Nach dem US-Senat hat auch das Repräsentantenhaus in Washington für ein Sanktionspaket gestimmt, um Russland wegen des Ukraine-Kriegs stärker unter Druck zu setzen. Das Gesetz soll auch die russischen Öl- und Gasexporte stärker eindämmen, mit denen Russland seinen Angriffskrieg gegen die Ukraine finanziert.
2: Präsident Trump muss nur noch unterschreiben und dass er das tun will, hat er schon angekündigt. Mit dem Gesetz kann er die 5 größten Käufer von russischem Öl und Gas mit Sanktionen belegen und auch jene Länder bestrafen, die Russland dabei helfen, Energiesanktionen zu umgehen. Vor allem China und Indien beziehen viel russisches Erdöl und diese Maßnahme könnte nun die Handelsbeziehungen weiter strapazieren. Tina Eck, USA.
1: Während die Bundesregierung darüber berät, wie Autofahrer hierzulande entlastet werden können, steigen die Preise an den Tankstellen jeden Tag weiter. Welche Lösung es am Ende sein wird, ist weiter unklar. Unionsfraktionschef Thorsten Frey hält eine Entscheidung der Koalition bis zum 1. Oktober für erreichbar. Das sagte er in der ARD-Sendung Maischberger. Als Option nannte Frey erneut eine Senkung der Energiesteuer oder die Senkung der Mehrwertsteuer auf Benzin und Diesel von 19% auf 7%. 4 Tage vor der mit Spannung erwarteten Landtagswahl in Mecklenburg-Vorpommern haben sich SPD-Ministerpräsidentin Manuela Schwesig und ihr Herausforderer von der AfD, Live-Erik Holm, am Abend im NDR-Fernsehen ein Rededuell geliefert. Vor allem Schwesig, die zuletzt mit ihrer SPD aufgeholt hatte, war im Angriffsmodus.
3: Der Ton war schnell gesetzt. Schon beim ersten Thema Bildung warf Herausforderer Holm der Ministerpräsidentin Versagen vor. Schwesig klagte beim Thema Migration über Hass und Hetze der AfD. Holm machte ein Versagen der Politik für das ausländerfeindliche Klima verantwortlich. Auffällig war, oft redeten die Kandidaten aneinander vorbei und immer wieder beschuldigten sie sich gegenseitig der Lüge. Aus Schwerin, André Ballin.
1: Zum Fußball. Jürgen Klopp benennt heute seinen ersten Kader als Bundestrainer für die anstehenden Länderspiele der Nationalmannschaft. Als Torhüter Nummer 1 steht Marc-André Ter Stegen vor einer Rückkehr in die DDR. Seinen ersten Kader als Bundestrainer für die anstehenden Länderspiele der Nationalmannschaft. Als Torhüter Nummer 1 steht Marc-André Ter Stegen vor einer Rückkehr in die DFB-Auswahl. Keinen Platz im Aufgebot soll Dennis Undaff vom VfB Stuttgart

0: Teilweise sogar sonnig, teilweise sind Wolken am Himmel und wir kriegen maximal 14 bis 19 Grad, also deutlich kühler als zuletzt. Der Freitag auch eher wechselhaft, auch da kann immer wieder Regen mit dabei sein, gerade Richtung Berge. Schöner und trockener und auch wieder ein bisschen wärmer wird dann Gott sei Dank das Wochenende.
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2: Normaler Verkehr im Allgäu. Ich wünsche euch eine gute Fahrt.
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1: Wenn der Regen dann so endgültig nachlässt, kann in der Früh noch ein bisschen tröpfeln, dann wird es heute meistens trocken, teilweise sogar sonnig. Teilweise sind Wolken am Himmel und wir kriegen maximal 14 bis 19 Grad, also deutlich kühler als zuletzt. Der Freitag auch eher wechselhaft, auch da kann immer wieder Regen mit dabei sein, gerade Richtung Berge. Schöner und trockener und auch wieder ein bisschen wärmer wird dann Gott sei Dank das Wochenende.
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2: Normaler Verkehr im Allgäu. Ich wünsche euch eine gute Fahrt.

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1: Ich bin Diana Kramer. Die EU-Kommission will den Zugang zu sozialen Netzwerken für Kinder unter 13 Jahren in Deutschland und in anderen Mitgliedsländern beschränken. Das hatte EU-Kommissionspräsidentin Ursula von der Leyen gestern im EU-Parlament in Straßburg angekündigt. Heute will sie dazu Details bekannt geben.
2: Keine Social-Media-Konten unter 13 Jahren, danach auch erstmal nur Mini-Konten unter elterlicher Aufsicht mit Einschränkungen und generell weniger Funktionen, die Kinder und Jugendliche süchtig nach Social-Media machen können. Diese Vorstöße der EU gelten aber nicht sofort. EU-Parlament und Mitgliedsländer müssen sich erst damit befassen und sich einigen. Das kann Monate oder sogar Jahre dauern. Grundsätzlich kann Deutschland auch eigene Regeln erlassen, auch früher. Bildungsministerin Karin Prien hat Vorschläge für Oktober angekündigt. Die großen Plattformen zu Maßnahmen verpflichten, kann aber nur die EU-Kommission. Onni Thorau, Berlin.
1: Mit Blick auf die angekündigten Entlastungen angesichts der hohen Spritpreise hält Unionsfraktionschef Thorsten Frey schnelle Entscheidungen der Koalition für erreichbar. Aus seiner Sicht könnte das schon zum 1. Oktober gelingen, sagte Frey am Abend in der ARD-Sendung Maischberger. Das sei ambitioniert, aber es habe in der Vergangenheit auch schon geklappt, sagte Frey mit Blick auf den Tankrabatt im Frühjahr. Als mögliche Option nannte er eine erneute Senkung der Energiesteuer oder eine Senkung der Mehrwertsteuer auf Kraftstoffe von 19% auf 7%. US-Präsident Donald Trump reagiert mit einer Drohung auf den Vorstoß von EU-Kommissionspräsidentin Ursula von der Leyen, Kanada zum ersten assoziierten Mitglied der Europäischen Union zu machen. Er halte das für lächerlich, sagte Trump vor Reportern.
3: Trump droht mit hohen Zöllen oder sogar einem Handelsstopp in Europa für den Fall, dass er eine assoziierte EU-Mitgliedschaft Kanadas als feindlichen Akt empfinden sollte, also wenn die EU das aus böser Absicht mache. Aber falls die Absicht gut sei, könnte alles in Ordnung sein, sagte Trump. Von der Leyen hatte vorgeschlagen, Kanada zum ersten assoziierten Mitglied der EU zu machen, ohne aber konkrete Details zu nennen. Tina Eck, USA.
1: Zum Fußball. Bayer Leverkusen ist mit einem Heimsieg in die Europa League gestartet. Die Werkself setzte sich zum Auftakt mit 2:0 gegen den slowenischen Fußballmeister NK Celje durch.
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4: Wenn der Regen dann so endgültig nachlässt, kann in der Früh noch ein bisschen tröpfeln, dann wird's heute meistens trocken, teilweise sogar sonnig. Teilweise sind Wolken am Himmel und wir kriegen maximal 14 bis 19 Grad, also deutlich kühler als zuletzt. Der Freitag auch eher wechselhaft, auch da kann immer wieder Regen mit dabei sein.

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1: Wenn der Regen dann so endgültig nachlässt, kann in der Früh noch ein bisschen tröpfeln, dann wird es heute meistens trocken, teilweise sogar sonnig. Teilweise sind Wolken am Himmel und wir kriegen maximal 14 bis 19 Grad, also deutlich kühler als zuletzt. Der Freitag auch eher wechselhaft, auch da kann immer wieder Regen mit dabei sein, gerade Richtung Berge. Schöner und trockener und auch wieder ein bisschen wärmer wird dann Gott sei Dank das Wochenende.
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2: Normaler Verkehr im Allgäu. Ich wünsche euch eine gute Fahrt.

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2: Ich bin Diana Kramer. Während die Bundesregierung darüber berät, wie Autofahrer hierzulande entlastet werden können, steigen die Preise an den Tankstellen jeden Tag weiter. Welche Lösung es am Ende sein wird, ist weiter unklar. Unionsfraktionschef Thorsten Frey hält es für möglich, dass bis zum kommenden Monat aber eine Entscheidung der Koalition gelingen kann. Das sagte Frey in der ARD-Sendung Maischberger.
3: Ich glaube, wenn man sich anschaut, wie war es im Frühjahr, wir haben das innerhalb weniger Tage hinbekommen. Ich glaube, wenn man das jetzt zügig macht, kann das zum 1. Oktober gelingen. Und das ist sehr ambitioniert, das muss man sagen, aber das hat in der Vergangenheit schon geklappt. Und wenn wir eng zusammenarbeiten, auch im Parlament, dann ist das eine Chance.
2: Als Optionen nannte Unionsfraktionschef Frey erneut eine Senkung der Energiesteuer oder die Senkung der Mehrwertsteuer auf Benzin und Diesel von 19% auf 7%. Wie alt sollte man sein für TikTok, Instagram oder ChatGPT? Die EU-Kommission will den Zugang zu sozialen Netzwerken für Kinder unter 13 Jahren in Deutschland und anderen Mitgliedsländern beschränken. Heute will Kommissionspräsidentin von der Leyen Details vorstellen.
4: Eine zentrale Frage zu den Kommissionsplänen lautet, wie soll das funktionieren? Ein Account für 13- bis 15-Jährige mit Erlaubnis der Eltern für maximal eine Stunde täglich und für die 15- bis 18-Jährigen dann ein Account mit einer Sperre für Erwachseneninhalte? Bedeutet das also eine Ausweispflicht für alle Social-Media-Nutzer? Nicht nur deswegen wird es noch lange dauern, bis es eine Einigung gibt, auch weil verschiedene Länder andere Alterslimits wollen und manche sich bei diesem Thema nicht aus Brüssel Vorschriften gefallen lassen wollen. Aus Brüssel, Dieter Ebeling.
2: US-Präsident Donald Trump reagiert mit einer Drohung auf den EU-Vorstoß, Kanada zum ersten assoziierten Mitglied der Europäischen Union zu machen. Er halte das für lächerlich, sagte Trump vor Reportern und warnte, falls er es als feindseligen Akt empfinden sollte, würde er hohe Zölle verhängen oder den Handel mit Europa in vielen Bereichen einstellen. Die USA und Kanada befinden sich aktuell in einem festgefahrenen Handelsstreit, der zuletzt wieder eskaliert war. Und zum Fußball. Bayer Leverkusen ist mit einem Heimsieg in die Europa League gestartet. Die Werkself setzte sich mit 2:0 gegen den slowenischen Meister NK Celje durch.
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5: Wenn der Regen dann so endgültig nachlässt, kann in der Früh noch ein bisschen tröpfeln, dann wird's heute meistens trocken, teilweise sogar sonnig. Teilweise sind Wolken am Himmel und wir kriegen maximal 14 bis 19 Grad, also deutlich kühler als zuletzt. Der Freitag auch eher wechselhaft, auch da kann immer wieder Regen mit dabei sein, gerade Richtung Berge. Schöner und trockener und 19 Grad, also deutlich kühler als zuletzt. Der Freitag auch eher wechselhaft, auch da kann immer wieder Regen mit dabei sein, gerade Richtung Berge. Schöner und trockener und auch wieder ein bisschen wärmer wird dann Gott sei Dank das Wochenende. Reinhard.

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2: Wenn der Regen dann so endgültig nachlässt, kann in der Früh noch ein bisschen tröpfeln, dann wird es heute meistens trocken, teilweise sogar sonnig. Teilweise sind Wolken am Himmel und wir kriegen maximal 14 bis 19 Grad, also deutlich kühler als zuletzt. Der Freitag auch eher wechselhaft, auch da kann immer wieder Regen mit dabei sein, gerade Richtung Berge. Schöner und trockener und auch wieder ein bisschen wärmer wird dann Gott sei Dank das Wochenende.
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3: Normaler Verkehr im Allgäu. Ich wünsche euch eine gute Fahrt.
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2: Ich bin Diana Kramer. Die EU-Kommission will den Zugang zu sozialen Netzwerken für Kinder unter 13 Jahren in Deutschland und in anderen Mitgliedsländern beschränken. Das hatte EU-Kommissionspräsidentin Ursula von der Leyen gestern im EU-Parlament in Straßburg angekündigt. Heute will sie dazu Details bekannt geben.
3: Keine Social-Media-Konten unter 13 Jahren, danach auch erstmal nur Mini-Konten unter elterlicher Aufsicht mit Einschränkungen und generell weniger Funktionen, die Kinder und Jugendliche süchtig nach Social Media machen können. Diese Vorstöße der EU gelten aber nicht sofort. EU-Parlament und Mitgliedsländer müssen sich erst damit befassen und sich einigen. Das kann Monate oder sogar Jahre dauern. Grundsätzlich kann Deutschland auch eigene Regeln erlassen, auch früher. Bildungsministerin Karin Prien hat Vorschläge für Oktober angekündigt. Die großen Plattformen zu Maßnahmen verpflichten, kann aber nur die EU-Kommission. Onni Thorau, Berlin.
2: Mit Blick auf die angekündigten Entlastungen angesichts der hohen Spritpreise hält Unionsfraktionschef Thorsten Frey schnelle Entscheidungen der Koalition für erreichbar. Aus seiner Sicht könnte das schon zum 1. Oktober gelingen, sagte Frey am Abend in der ARD-Sendung Maischberger. Das sei ambitioniert, aber es habe in der Vergangenheit auch schon geklappt, sagte Frey mit Blick auf den Tankrabatt im Frühjahr. Als mögliche Option nannte er eine erneute Senkung der Energiesteuer oder eine Senkung der Mehrwertsteuer auf Kraftstoffe von 19% auf 7%. US-Präsident Donald Trump reagiert mit einer Drohung auf den Vorstoß von EU-Kommissionspräsidentin Ursula von der Leyen, Kanada zum ersten assoziierten Mitglied der Europäischen Union zu machen. Er halte das für lächerlich, sagte Trump vor Reportern.
4: Trump droht mit hohen Zöllen oder sogar einem Handelsstopp in Europa für den Fall, dass er eine assoziierte EU-Mitgliedschaft Kanadas als feindlichen Akt empfinden sollte, also wenn die EU das aus böser Absicht mache. Aber falls die Absicht gut sei, könnte alles in Ordnung sein, sagte Trump. Von der Leyen hatte vorgeschlagen, Kanada zum ersten assoziierten Mitglied der EU zu machen, ohne aber konkrete Details zu nennen. Tina Eck, USA.
2: Zum Fußball. Bayer Leverkusen ist mit einem Heimsieg in die Europa League gestartet. Die Bergself setzte sich zum Auftakt mit 2:0 gegen den slowenischen Fußballmeister NK Celje durch.
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5: mit Niklas Bitzenauer. Schockanrufe bleiben auch bei uns im Allgäu ein Problem. Im Zuständigkeitsbereich des Polizeipräsidiums Schwaben Südwest wurden vergangenes Jahr insgesamt 139 Fälle von Enkeltrick und Schocknachrichten per Telefon registriert. 5 davon waren erfolgreich. Dazu kamen 223 Fälle von Callcenter-Betrug insgesamt. Das Bayerische Landeskriminalamt warnt deshalb jetzt vor dem psychologischen Tricks der Täter. Sie setzen ihre Opfer massiv unter Druck. Dazu kommt dann auch noch die KI. Und die AfD im Allgäu fordert eine kleinere Fläche für Windenergie. Wolfgang Dröse, Kreisvorsitzender der AfD Ostallgäu-Kaufbeuren sowie Stadtrat im Buchloe und Kreisrat im Ostallgäu, hat beim Regionalen Planungsverband Allgäu beantragt, die Vorranggebiete von 1,46 auf 1,1% der Regionsfläche zu reduzieren. Das wären rund 1200 Hektar weniger.
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6: Frisch ist es draußen. Teilweise sind wir im einstelligen Bereich, wie beispielsweise in Oberstdorf. 9 Grad hat es da momentan. 11 Grad
1: in deiner Nähe.
6: Frisch ist es draußen. Teilweise sind wir im einstelligen Bereich, wie beispielsweise in Oberstdorf. 9 Grad hat es da momentan. 11 Grad in Lindenberg. 12 Grad in Buchloe. Tagsüber bleibt es

0: dann spätsommerlich schön, sonnig und auch wieder wärmer.
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0: Es gibt bereits eine Meldung für euch, A96 München Richtung Lindau zwischen Buchloe West und Bad Wörishofen. Da liegen Gegenstände auf der Fahrbahn und ein kaputtes Auto steht hier und blockiert die rechte Spur.
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0: Blitztechnisch schaut's noch gut aus und kurz nach 6 aktuell keine Blitzer. Habt ihr was für uns? Dann gerne reingeben, kostenfrei über die 0800 5 70 80 90.
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0: Da habe ich doch ein strahlendes Gesicht mir gegenüber. Herzlich willkommen back, Niklas Bittenauer.
2: Dankeschön.
0: Schön, dass du wieder da bist. Ich hoffe,
2: Es hätte schon eine wärmere Begrüßung werden können, also vom Wetter her. Also ich kam gestern zurück und dachte mir so, help.
0: Ja, du hattest durchschnittlich wie viel Grad?
2: Ja, so um die 24, 25.
0: Viel Sonnenschein.
2: Ganz viel Sonnenschein. Okay, wobei die ersten zwei Tage tatsächlich, als ich in Italien ankam, hat es tatsächlich auch geregnet. Geschüttet hat's. Aber dann hat es sich aufgebaut.
0: Ja, bei uns war das so eine Achterbahn. Nach wie vor mit dem Wetter. Ja, rauf und runter, rauf und runter. Aber schön, dass du da bist.
2: Dankeschön, das freut mich auch. Jetzt sitzen wir wieder da und bei uns ist ja richtig schön mullig im Studio. Also es ist angenehm. Da kann
0: Obwohl wir die Heizung noch hören.
2: Ich wollte gerade sagen, da kann man es gut aushalten.
0: Herzlich willkommen zurück und wir starten rein ein bisschen softer, oder? Weekend.

Schönen guten Morgen an diesem Donnerstag. Das ist der Vorfreitag. Also zwei Tage vor dem Wochenende. Ein neuer Name an der Rathaustür und frischer Wind für die Gemeinde. Miriam Mayer, die neue erste Bürgermeisterin von Günzach, kann schon auf ein kleines Jubiläum zurückblicken. Die ersten 100 Tage sind mehr als geschafft. Sie ist sogar schon ein gutes Stück drüber. Am 1. Mai hat sie offiziell den Chefsessel übernommen und auch bereits einen Termin gehabt. Nämlich, und das ist ein schöner Termin, Glückwünsche zu einem 80. Geburtstag.

0: Glück überbringen. Im Kaffeeklatsch hat sie auf den ersten Arbeitstag dann aber im Rathaus zurückgeblickt.
1: Meine Vorgängerin ist dann tatsächlich noch am 1. Mai zu mir gekommen und hat gesagt, hier, nimm den Schlüssel, alles Weitere besprechen wir am Montag. Das heißt, ich konnte dann tatsächlich am Montag schon mit eigenem Schlüssel das Rathaus betreten. Auch irgendwie ein sehr komisches Gefühl, dann plötzlich mit Schlüssel in sein neues Büro zu kommen. Aber der Empfang war sehr herzlich. Wir haben natürlich erstmal eine kleine Mitarbeiterrunde gemacht und dann, man darf es gar nicht sagen, mussten wir ein bisschen auf die IT warten, bis ich tatsächlich mit Arbeiten anfangen konnte.
0: Ein Traumjob trotzdem, der vollen Einsatz verlangt neben den offiziellen Terminen und langen Gemeinderatssitzungen. Gibt es ja auch noch die private Miriam Meyer, die dreifache Mama, die auch auf dem Hof und in der Landwirtschaft mit anpackt. Und letzteres ist tatsächlich auch ihr Energiebooster.
1: Prinzipiell finde ich, die Landwirtschaft erdet wahnsinnig. Das ist auch so ein Kraftbooster. Und ich sag mal, während der Stallzeit, das wissen die meisten auch, kommen nicht so viele Anrufe. Da habe ich dann einfach mal eine Stunde oder anderthalb, wo der Kopf sich mit Gedanken befassen kann in Ruhe. Und ansonsten habe ich noch drei Pferde, ein Pony davon. Wenn dann die Zeit noch da ist, versucht man natürlich auch als Familie mit den Kindern eine kleine Runde mit den Pferden oder mit der Ponykutsche zu drehen.
0: 100 Tage plus X, Miriam Meyer in Günzach, ein Start mit viel Herz und großen Plänen auch für die Zukunft. Das ganze Gespräch mit der neuen Bürgermeisterin gibt es natürlich zum Nachhören, wie immer bei uns auf der Sender-Homepage. Wie barrierefrei ist das Allgäu wirklich für Menschen, die nicht oder kaum sehen können? Genau darum kümmert sich Waldemar Ruf vom Bayerischen Blinden- und Sehbehindertenbund der Bezirksgruppe Allgäu, wo im Alltag die größten Hürden lauern. Darüber spricht er heute mit mir im Kaffeeklatsch zwischen 9 und 10.
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0: Es ist euer Donnerstag. Hier ist der Allgäu-Wecker. Hallo im Büro, in der Uni, in der Freizeit, am Handy. Wir tippen jeden Tag auf Tastaturen, aber statt A, B, C startet alles mit Q, W, E, R, T, Z. Wieso eigentlich? Kollegin Pia Wegner kennt die Antwort.
1: Die Reihenfolge stammt noch von der Schreibmaschine. Bei den ersten Modellen waren die Buchstaben da tatsächlich noch alphabetisch angeordnet. Das Problem war, beim schnellen Tippen haben sich die kleinen Hebel im Inneren der Maschine verhakt, weil sie einfach zu nah beieinander lagen. Der Amerikaner Christopher Scholes ordnete die Buchstaben deshalb neu an, sodass häufige Buchstabenkombinationen weiter auseinander waren. So entstand dann die QWERTY-Tastatur. In Deutschland wurde daraus QWERTZ, also mit einem vertauschten Y und Z. Als später Computer kamen, blieb die Anordnung dann einfach erhalten. Und zwar deswegen, damit sich nicht alle neu gewöhnen mussten.

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2: Schockanrufe, Allgäuer Polizei warnt vor Betrugsmaschen. AfD fordert weniger Vorrangflächen für Windenergie im Allgäu. Und das Wetter, meist bewölkt bei aktuell noch frischen 11 bis maximal 15 Grad. Ich bin Niklas Bitzenauer, einen schönen Donnerstagmorgen. Schockanrufe bleiben auch bei uns im Allgäu ein Problem. Im Zuständigkeitsbereich des Polizeipräsidiums Schwaben Südwest wurden vergangenes Jahr insgesamt 139 Fälle von Enkeltrick und Schocknachrichten per Telefon registriert. 5 davon waren erfolgreich. Dazu kamen 223 Fälle von Callcenter-Betrug insgesamt. Das Bayerische Landeskriminalamt warnt deswegen jetzt vor den psychologischen Tricks der Täter. Sie setzen ihre Opfer massiv unter Druck, sodass diese kaum noch Zeit zum Nachdenken haben. Und dann hilft den Betrügern auch noch die KI. Kriminalhauptkommissar Ludwig Waldinger vom Bayerischen Landeskriminalamt.
3: Man kann Stimmen perfekt imitieren, man kann Bilder, man kann Videos manipulieren. Und es kann natürlich deshalb auch auf vielen Kommunikationswegen stattfinden. Es kann über Telefon gehen, es kann Videoanrufe sein, es kann E-Mails, soziale Netzwerke, egal wie. Die Bandbreite der Täter wird größer durch KI, die Maschen bleiben aber die gleichen.
2: Die Polizei rät deshalb, bei Geldforderungen niemals sofort handeln, Angehörige über einen anderen Weg kontaktieren und im Zweifel die 110 wählen. Die AfD im Allgäu fordert eine kleinere Fläche für Windenergie. Wolfgang Dröse, Kreisvorsitzender der AfD Ostallgäu-Kaufbeuren sowie Stadtrat im Buchloe und Kreisrat im Ostallgäu hat beim regionalen Planungsverband Allgäu beantragt, die Vorranggebiete von 1,46 auf 1,1% der Regionsfläche zu reduzieren. Das wären rund 1200 Hektar weniger. Dröse kritisiert, dass die aktuelle Planung damit über die gesetzliche Vorgabe für 2027 hinausgeht. Der Planungsausschuss muss nun über den Antrag beraten. Seit Dienstag sind die Allgäuer Schüler wieder in der Schule und der Autoclub Europa, kurz ACE, appelliert jetzt an Eltern, das Elterntaxi möglichst stehen zu lassen. Bei Schulwegchecks in Südbayern wurden unter anderem festgestellt, dass Eltern im Halteverbot oder vor Feuerwehrzufahrten angehalten haben. Der ACE empfiehlt daher, Kinder möglichst zu Fuß zur Schule gehen zu lassen und den Schulweg gemeinsam zu üben. So lernen sie, Gefahren im Straßenverkehr selbst zu erkennen. Im Unterallgäu erhalten 6 Jugendbildungseinrichtungen insgesamt 9.000 Euro Unterstützung. Der Verein Sternenhimmel Allgäu überreichte bei einem Termin im Landratsamt in Mindelheim jeweils 1.500 Euro. Das Geld soll unter anderem für eine neue Tischtennisplatte, eine Feuerstelle, mehr Begrünung und pädagogische Angebote eingesetzt werden. Seit 2008 unterstützt der Verein soziale, kreative und kulturelle Einrichtungen in der Region.
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4: Die Regenwolken von gestern ziehen jetzt am frühen Morgen ab und es wird ein richtig schöner Donnerstag. Sehr freundlich mit mehr sonnigen Anteilen als wolkigen Phasen. Wenn Wolken, die hängen heute wirklich so direkt drinnen in den Bergen. Da kann es vielleicht am Vormittag noch ein paar Regentröpfchen geben. Die Temperaturen haben abgekühlt, 15 bis maximal 20 Grad. Morgen der Freitag, der ist dann schon wieder schöner. Da switcht das Ganze mehr Sonne als Wolken. An den Höchstwerten ändert sich nichts und das Wochenende wird sehr freundlich, spätsommerlich, sonnig und wärmer.
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4: Wir schauen auf die A96, da gab es vorhin noch Behinderungen, da gab es Gegenstände auf der Fahrbahn, das alles ist entwendet worden, ihr habt auch dort Freifahrt.
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4: Keine Blitzer von mir, 0800 5 70 80 90.
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4: Niklas, was macht man als erstes, wenn man vom Urlaub zurückkommt? Was hast du als allererstes gemacht?
2: Tatsächlich was Leckeres gekocht, weil man nimmt ja aus dem Urlaub immer so leckere Sachen mit.
4: Ach so, ja, ja.
2: Und dann muss man einfach gleich nochmal so ein bisschen das Urlaubsfeeling nochmal so ein bisschen nachklingen lassen.
4: Weil ja, es so ein bisschen so verlängern.
2: Wenn man dann losfährt und dann kommt man zu Hause an und dann ist es so grau und dann muss man das Auto ausräumen.
4: Ja.
2: Und dann was Leckeres kochen. So richtig leckere hausgemachte oder halt frisch gebrachte Nudeln gab's, gefüllte Tortellini.
4: Oh, sehr lecker. Ist das dann auch so, wenn man alles wieder verstaut hat, alles ist wieder an seinem richtigen Platz, dass man schon an den nächsten Urlaub denkt?
2: Ja, ich denke eh immer an nächsten Urlaub. Von mir aus könnte ich 365 Tage im Jahr Urlaub haben. Ich glaube, das geht ja nicht anders, oder?
4: Wir blicken gleich in die Urlaubsplanung von kommenden Jahr. Wie günstig liegen da irgendwelche Feiertage, sodass wir mit wenig Tagen mehr Freizeit haben.
2: Warte, ich hol mal ganz schnell Stift und Zettel.
4: Ja, genau. Bleib bei mir und wir gucken ins Jahr 2027 gleich hier im Allgäu-Wecker. Schönen guten Morgen.
2: Morgen.
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0: Hier ist der Allgäu Wecker. Einen schönen guten Morgen an diesem Donnerstag. Die Sommerferien, ja, die sind schon ein paar Tage vorbei. Irgendwo ist das, glaube ich, bei jedem im Hinterkopf schon abgehakt. Der große Urlaub für viele ebenfalls vorbei. Könntet ihr jetzt auch gleich wieder Urlaub machen? Es ist ja oft so, man kommt heim. Haben wir ja gerade mit Niklas ein bisschen so besprochen. Man kommt rein, es ist alles irgendwie verstaut. Man lässt noch mal kulinarisch den Urlaub so ein bisschen nachklingen. Und eigentlich könnte man schon wieder die Tasche packen und weg. Wir können ja zumindest schon mal zusammen ein bisschen planen, was 2027, was das Jahr so hergibt. Kollegin Julia Wasselkopf weiß, wie die Brückentage im kommenden Jahr liegen. Julia, hallo, wie gut meint es denn das Jahr 2027 denn insgesamt mit uns Urlaubern?
1: Ja, da hat's wirklich schon bessere Jahre gegeben. Gleich vier Feiertage liegen für Beschäftigte mit klassischer Montag- bis Freitagwoche ziemlich ungünstig am Wochenende. Der 1. Mai, der Tag der deutschen Einheit und beide Weihnachtsfeiertage. Aber mit geschickter Planung lässt sich trotzdem einiges rausholen. Wer die besten Brückentage kombiniert, kann aus 26 Urlaubstagen insgesamt bis zu 53 freie Tage machen.
0: Das ist doch mal so ein Lichtblick am Horizont, sage ich mal. Wann lohnt es sich denn ganz besonders, Urlaubstage einzusetzen?
1: Ja, besonders lohnt es sich rund ums Osterwochenende.
0: Okay.
1: Wer vom 22. bis 25. März und vom 30. März bis 2. April 8 Tage Urlaub nimmt, hat insgesamt 16 Tage am Stück frei. Noch besser wird der Mai. Christi Himmelfahrt ist am Donnerstag, 6. Mai, Pfingstmontag am 17. Mai. Wer die Arbeitstage geschickt kombiniert, kann mit 13 Urlaubstagen vom 1. bis 23. Mai ganze 23 Tage frei machen. Für einen Kurztrip reicht rund um Christi Himmelfahrt sogar ein einziger Urlaubstag für 4 freie Tage.
0: Wow! Und wann können wir uns die große Brückentagplanung eher sparen?
1: Ja, vor allem an Weihnachten 2027. Da fällt der erste Weihnachtsfeiertag auf einen Samstag, der zweite auf einen Sonntag. Also sehr ungünstig. Ähnlich ärgerlich sind der 1. Mai am Samstag und der 3. Oktober am Sonntag. Wer also schon jetzt den Urlaubskalender zückt, sollte seine wertvollen Urlaubstage lieber rund um Ostern, Christi Himmelfahrt oder Pfingsten einplanen.
0: Danke dir für diese kleine Vorausschau in Sachen Urlaubsplanung. Also sich am besten mit dem Partner, mit der Familie am Wochenende schon hinsetzen und den nächsten großen Sommerurlaub dann fürs kommende Jahr planen. Schönen guten Morgen, jetzt gibt's ein bisschen Power aus der Vergangenheit. TNT, AC/DC.

Hier ist der Allgäuwecker am Donnerstag. Schönen guten Morgen, und das lange Warten hat ein Ende. Für alle Eishockey-Fans im Süden beginnt heute Abend die neue Saison in der Oberliga. Zum offiziellen Eröffnungsspiel empfängt der DEL2-Absteiger und absolute Top-Favorit, der ISV Kaufbeuren, die Tölzer Löwen. Die Energie-Schwaben-Arena ist mit über 3.100 Zuschauern bereits restlos ausverkauft. Insgesamt kämpfen in dieser Spielzeit 14 Teams um die Playoffs, darunter spannende Neulinge wie die Heilbronner Falken und erstmals auch die HC Tigers aus Österreich. Das Eröffnungsspiel in Kaufbeuren beginnt um 19.30 Uhr. Alle weiteren Teams der Liga greifen dann morgen Abend ins Geschehen ein. Rugby. Das Team von Allgäu Rugby startet am kommenden Samstag mit einem Heimspiel in die neue Landesliga-Saison. Zum Auftakt empfangen die Kempner den Regionalliga-Absteiger RFC Augsburg. Nach dem dritten Tabellenplatz in der Vorsaison will die Mannschaft vor allem die Neuzugänge integrieren und an die alten Erfolge anknüpfen. An Kick für das packende Derby ist am Samstag um 14.30 Uhr im TVK Sportpark am Eibühlweg. Und Gymnastik. Nach der Sommerpause startet beim TSV Oberbeuren wieder die Herrengymnastik. Ab diesem Freitag stehen in der Gruppe leichtes Ausdauertraining und Fitness auf dem Programm, ganz ohne Leistungsdruck. Los geht's immer freitags um 20.15 Uhr in der Turnhalle Oberbeuren.

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2: Ich bin Tine Klimach. Während die Bundesregierung darüber berät, wie Autofahrer hierzulande entlastet werden können, steigen die Preise an der Tankstelle jeden Tag weiter. Ob es eine Lösung gibt, die schon ab Oktober greift und welche das sein wird, ist unklar.
3: Möglich ist zum Beispiel, dass die Mehrwertsteuer auf Benzin und Diesel von 19% auf 7% gesenkt wird oder, wie schon beim Tankrabatt im Frühjahr, die Energiesteuer gesenkt wird. Die Entscheidung dafür war seinerzeit schnell gefallen, sagt Unionsfraktionschef Thorsten Frey. Deshalb könnte es auch dieses Mal zügig gehen. Auch wenn es ambitioniert sei, es könnte zum 1. Oktober gelingen, sagte Frey in der ARD-Sendung Maischberger. Aber neben einer kurzfristigen Lösung müsste es auch dauerhafte Antworten geben. Denn die Lage im Nahen Osten werde sich kurzfristig nicht entspannen. So frei. Diana Kramer, Nachrichtenredaktion.
2: Soziale Netzwerke sollen für Kinder unter 13 Jahren in der EU künftig nach dem Willen von Kommissionspräsidentin von der Leyen tabu sein. Am Tag nach ihrer Ankündigung will sie heute an Straßburg den Vorschlag der EU-Kommission vorstellen. Anschließend müssen sich das EU-Parlament und die Mitgliedsländer mit dem Vorschlag befassen. US-Präsident Trump reagiert mit einer Drohung auf den Vorstoß der EU-Kommissionspräsidentin von der Leyen, Kanada zum ersten assoziierten Mitglied der Europäischen Union zu machen. Er halte das für lächerlich, sagte Trump zu Reportern.
4: Trump droht mit hohen Zöllen oder sogar einem Handelsstopp in Europa für den Fall, dass er eine assoziierte EU-Mitgliedschaft Kanadas als feindlichen Akt empfinden sollte, also wenn die EU das aus böser Absicht mache. Aber falls die Absicht gut sei, könnte alles in Ordnung sein, sagte Trump. Offenbar hatte er sich mit der Materie noch nicht näher befasst, als die Reporterfrage kam. Von der Leyen hatte vorgeschlagen, Kanada zum ersten assoziierten Mitglied der EU zu machen, ohne aber konkret Details zu nennen. Aus den USA, Tina Eck.
2: Zum Sport. Bayer Leverkusen ist mit einem Heimsieg in die Europa League gestartet. Die Werkself setzte sich mit 2:0 gegen den slowenischen Meister Celje durch. Und heute Abend startet die TSG Hoffenheim beim griechischen Vertreter Ofi Kreta in die Europa League-Saison.
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5: Mit Niklas Bitzenauer. Schockanrufe bleiben auch bei uns im Allgäu ein Problem. Im Zuständigkeitsbereich des Polizeipräsidiums Schwaben-Südwest wurden vergangenes Jahr insgesamt 139 Fälle von Enkeltrick- und Schocknachrichten per Telefon registriert. 5 davon waren erfolgreich. Dazu kamen 223 Fälle von Callcenter-Betrug insgesamt. Das Bayerische Landeskriminalamt warnt deshalb jetzt vor dem psychologischen Tricks der Täter. Sie setzen ihre Opfer massiv unter Druck. Dazu kommt dann auch noch die KI. Und die AfD im Allgäu fordert eine kleinere Fläche für Windenergie. Wolfgang Dröse, Kreisvorsitzender der AfD Ostallgäu-Kaufbeuren sowie Stadtrat im Buchloe und Kreisrat im Ostallgäu, hat beim Regionalen Planungsverband Allgäu beantragt, die Vorranggebiete von 1,46 auf 1,1% der Regionsfläche zu reduzieren. Das wären rund 1200 Hektar weniger.
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6: Es wird ein freundlicher Donnerstag heute bei einer schönen Mischung aus ganz viel Sonnenschein und nur wenigen harmlosen Wolken. Es bleibt also trocken, 15 bis 20 Grad. Mehr wird's nicht werden. Morgen ist die Mischung andersrum. Wir haben mehr Wolken als Sonnenschein. Und auch da liegen die Temperaturen zwischen 15 und 20 Grad. Das Wochenende hingegen wird spätsommerlich schön, sonnig und auch wieder wärmer.
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6: Eine Meldung von der B32 Wangen Richtung Ravensburg zwischen Amzell und Bodneck. Rotheidlen, da haben wir dichten Verkehr plus 10 Minuten.
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6: Zwischen Amzell und Bodneck. Rotheidlen, da haben wir dichten Verkehr plus 10 Minuten.
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0: Hab keine Zeit.
1: Seit ich im Job vom Radio bin, irgendwie, ich habe da irgendwie keinen Kopf mehr dazu, weil du liest keine den ganzen Zeit. Tag schon die ganze Zeit im Rechner irgendwas und musst recherchieren.
0: Ja, das ist richtig.
1: Aber es ist geil zu lesen, ja.
0: Ja, was ist so dein Genre?
1: Absolut Horror, also so ins Gelbe hinein.
0: Zum Beispiel, Horror. Allgäu-Krimis ist dann zu soft für dich.
1: Nein, das geht auch noch. Hauptsache, es ist jetzt nicht, was gar nicht geht, so Liebesroman und so.
0: Also Romantik bei uns beiden ist sowieso nicht. Also nee. Wir mögen es ein bisschen tougher. Krimineller, ein bisschen tougher. Im 1. Oktober, also übernächste Woche, kommt der neue Kluftdinger raus. Was glaubst du, der wievielte Band das ist?
1: Da hast du mir jetzt eiskalt erwischt.
0: Ich rate.
1: Vielleicht 20?
0: Okay, wir bleiben dran. Gleich mehr, nämlich zum 14. Band von Kommissar Kluftdinger. Hier bei mir im Allgäu-Wecker. Schönen guten Morgen.
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0: Schon bin ich wieder dran. Schönen guten Morgen, hier ist der Allgäu-Wecker. Wir gucken und blättern schon ein bisschen vorab quasi in den neuen Kluftinger. Volker Klüpfel und Michael Kober sind nämlich zurück mit Blendwerk. Kluftinger ermittelt, erscheint am 1. Oktober der 14. Fall des beliebten Allgäuer Kommissars. Um ihr neues Werk vorzustellen, hatten die beiden Autoren in den Eistobel im Westallgäu eingeladen. Denn genau dort beginnt die Handlung des neuen Krimis. Kluftinger ist dort mit seiner Familie unterwegs und findet zwischen tiefen Strudellöchern, riesigen Gesteinsblöcken, rauschenden Wasserfällen und gewaltigen Felswänden eine Wasserleiche. Volker Klüpfel.
1: Damit beginnt bei uns alles, dass eine Influencerin tot in diesem Eistobelbach liegt. Und dann eben die Frage ist, was passiert? Ich meine, es kommen ja tatsächlich immer wieder Influencer zu Tode, weil sie sehr riskante Fotopositionen suchen, damit es toll aussieht. Liegt es daran oder hat jemand nachgeholfen? Wer weiß.
0: Und damit trifft der Kluftinger auf eine Welt, die sogar

0: nicht zu seiner gemütlichen Art passen will. Instagram, Influencer, Hashtags und digitale Selbstinszenierung. Puh, er kämpft sich da durch Fake-Accounts, gekaufte Follower und die Schattenseiten der Social-Media-Welt. Aber so ist das halt, meint auch Michael Kuber.
1: Also halt einfach gesellschaftliche Realität inzwischen. Und ich glaube, also es ist schon eine faszinierende Welt, in der man ja tatsächlich viel unterwegs ist selber und die auch Spaß macht. Aber ich glaube, es gibt halt Grenzen, die man auch mal aufzeigen muss.
2: Ja, es gibt eben immer Entwicklungen, je nachdem, wo man nachschaut, wo es auch ein Fluch sein kann natürlich. Also gerade Tourismus leidet drunter. Bestimmte Orte gibt es im Allgäu auch große Diskussionen, die einfach quasi überfallen werden, mehr oder weniger von Leuten, die das über Instagram mitkriegt haben, illegalerweise im Naturschutzgebiet übernachten, ihren Müll da lassen und so. Das ist schon ein Problem.
0: Davon mal ganz abgesehen, auch Klöpfle und Kuber sind ja auf Social Media aktiv und machen damit das Allgäu natürlich auch noch bekannter. Sehr zur Freude von Simone Zehnpfennig, sie ist Pressesprecherin der Allgäu GmbH.
3: Es ist ein Segen und ich bin den beiden Autoren unendlich dankbar, dass sie schreiben, weil die allerersten Bücher, die haben immer in Regionen gespielt, die die meisten gar nicht auf dem Schirm hatten. Um beim allerersten Krimi zu bleiben, Erntedank, danach in der Karthause hat der Besucher, Ansturm ist gut, also es waren doppelt so viele Besucher zu vermelden. Den Allersee hat man gekannt oder jetzt schneit, auf einmal sind da wesentlich mehr Leute oben, die es vorher nicht gegeben hatte. Und vor allen Dingen, sie bringen das Allgäu in einem anderen Blickwinkel dar. Und man verknüpft Allgäu nicht nur mit Oberstaufen, Oberstdorf, Hindelang oder Füssen, sondern nein, auch mit anderen Regionen. Und das macht es für uns unheimlich wertvoll.
0: Auch diesmal verbinden die Autoren genaue Ortskenntnis mit Spannung, mit Humor und mit dem gesellschaftlichen Blick. Das ist aber nicht der einzige Grund, warum wir den neuen Kluftinger lesen sollten.
2: Weil wir damit unser Geld verdienen. Unsere Rente noch nicht sicher ist.
0: Okay, das war ehrlich. Aber natürlich nicht nur deswegen, sagt Michael Kuber.
1: Weil das nochmal einen ganz neuen Blick auf den Kluftinger gibt, der sich ja selber auch mit Social Media schon ein paar Mal beschäftigt hat und da jetzt auch nochmal neue Facetten kennenlernt. Also so Deepfakes und er stellt dann auch fest, bei Social Media gibt es ja auch Leute, die machen da Werbung und verdienen ihr Geld damit und die finden das vielleicht manchmal gar nicht so toll, sondern werden nur für Sachen bezahlt und das sind für ihn ganz neue Einblicke.
0: Aber keine Sorge, zu modern wird der Kluftinger deswegen trotzdem nicht. Wir spoilern einfach schon mal ein bisschen. Bei Kürbisspatzen endet sein Verständnis. Selber nachlesen könnt ihr das dann ab dem 1. Oktober. Da kommt er raus, der neue, der 14. Fall des Allgäuer Kommissars Blendwerk Kluftinger ermittelt.
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1: So klingt euer Donnerstag. Schönen guten Morgen. Heute vor genau 30 Jahren war an der Spitze der deutschen Charts Girl Power angesagt. Jetzt wisst ihr, glaube ich, wahrscheinlich schon, wen ich meine und wer damals die Nummer 1 war. Natürlich die Spice Girls. Genau 30 Jahre später hat Melanie C alias Sporty Spice noch einmal über das Vermächtnis der Spice Girls gesprochen. Sie freut sich vor allem, dass viele weibliche Popstars von heute sich auf die Spice Girls als Wegbereiterinnen berufen.
2: We have left this beautiful legacy and now so many incredible artists will reference the Spice Girls. You know, people like Billie Eilish, Dua Lipa. It's insane.
1: Die Karriere von Dua Lipa oder Billie Eilish gäbe es also vielleicht gar nicht ohne die Spice Girls. Und ihr könnt vermutlich ganz textsicher den ersten Spice Girls Hit mitsingen, der heute vor 30 Jahren auf der 1 war, Wannabe. Schönen guten Morgen.
3: Ja!

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2: Schockanrufe, Allgäuer Polizei warnt vor Betrugsmaschen. AfD fordert weniger Vorrangflächen für Windenergie im Allgäu. Und das Wetter, meist bewölkt bei aktuell noch frischen 11 bis maximal 15 Grad. Ich bin Niklas Bitzenauer, einen schönen Donnerstagmorgen. Schockanrufe bleiben auch bei uns im Allgäu ein Problem. Im Zuständigkeitsbereich des Polizeipräsidiums Schwaben Südwest wurden vergangenes Jahr insgesamt 139 Fälle von Enkeltrick und Schocknachrichten per Telefon registriert. 5 davon waren erfolgreich. Dazu kamen 223 Fälle von Callcenter-Betrug insgesamt. Das Bayerische Landeskriminalamt warnt deswegen jetzt vor den psychologischen Tricks der Täter. Sie setzen ihre Opfer massiv unter Druck, sodass diese kaum noch Zeit zum Nachdenken haben. Und dann hilft den Betrügern auch noch die KI. Kriminalhauptkommissar Ludwig Waldinger vom Bayerischen Landeskriminalamt.
3: Man kann Stimmen perfekt imitieren, man kann Bilder, man kann Videos manipulieren. Und es kann natürlich deshalb auch auf vielen Kommunikationswegen stattfinden. Es kann über Telefon gehen, es kann Videoanrufe sein, es kann E-Mails, soziale Netzwerke, egal wie. Die Bandbreite der Täter wird größer durch KI, die Maschen bleiben aber die gleichen.
2: Die Polizei rät deshalb, bei Geldforderungen niemals sofort handeln, Angehörige über einen anderen Weg kontaktieren und im Zweifel die 110 wählen. Die AfD im Allgäu fordert eine kleinere Fläche für Windenergie. Wolfgang Dröse, Kreisvorsitzender der AfD Ostallgäu-Kaufbeuren sowie Stadtrat im Buchloe und Kreisrat im Ostallgäu, hat beim Regionalen Planungsverband Allgäu beantragt, die Vorranggebiete von 1,46 auf 1,1% der Regionsfläche zu reduzieren. Das wären rund 1200 Hektar weniger. Dröse kritisiert, dass die aktuelle Planung damit über die gesetzliche Vorgabe für 2027 hinausgeht. Der Planungsausschuss muss nun über den Antrag beraten. Die Allgäuer Schüler müssen seit Dienstag wieder ran und der Autoclub Europa, kurz ACE, appelliert jetzt an die Eltern, das Elterntaxi möglichst stehen zu lassen. Bei Schulwegchecks in Südbayern wurde unter anderem festgestellt, dass Eltern im Halteverbot oder vor Feuerwehrzufahrten angehalten haben. Der ACE empfiehlt daher, Kinder möglichst zu Fuß zur Schule gehen zu lassen und den Schulweg gemeinsam zu üben. So lernen sie Gefahren im Straßenverkehr selbst zu erkennen. Im Unterallgäu erhalten 6 Jugendbildungseinrichtungen insgesamt 9.000 Euro Unterstützung. Der Verein Sternenhimmel Allgäu überreichte bei einem Termin im Landratsamt in Mindelheim jeweils 1.500 Euro. Das Geld soll unter anderem für eine neue Tischtennisplatte, eine Feuerstelle, mehr Begrünung und pädagogische Angebote eingesetzt werden. Seit 2008 unterstützt der Verein soziale, karitative und kulturelle Einrichtungen in der Region.
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4: Noch haben wir ein bisschen Hochnebel oder etwas leicht graue Wolken, aber es lockert auf im Laufe des Vormittags. Es wird sehr freundlich heute werden. Mit Sonnenschein nur am Alpenrand, da halten sich die Wolken ein bisschen länger. Trocken wird's oder ist es bei 15 bis 20 Grad. Morgen am Freitag ebenfalls eine Mischung aus ein bisschen mehr Wolken als Sonnenschein. Aber das Ganze lockert dann bis zum Abend auch hier auf. Die Höchstwerte ähnlich wie heute, 15 bis 19 Grad. Das Wochenende trocken, schön sonniger und entsprechend auch wieder etwas wärmer.
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4: Keine Meldungen, gute Fahrt.
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4: 3 Blitzer gibt's inzwischen. Memmingen in der Heimertinger Straße, in Füssen in der Froschenseestraße. Da ist auch schon einer postiert worden und ebenfalls geblitzt wird. In Kempten in der Robert-Weixler Straße. Habt ihr noch was für uns? 0805 70 80 90.
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4: Niklas, die Eishockey-Saison in der Oberliga Süd startet heute.
2: Oh ja, und dieses Mal ja das erste Mal mit dem DEL2-Absteiger ESV Kaufbeuren.
4: Ja, die Ehre wird den Jokern zuteil, die Saison der Eishockey-Oberliga Süd ja zu eröffnen. Und das auch mit einem Kracher, mit so einem Rivalen wahrscheinlich auch schon aus vergangenen Tagen. Die Tölzer Löwen kommen zu Gast. Es geht natürlich in dieser Saison, in dieser Liga um neue Mannschaften, neue Gesichter und logischerweise schon auch um ganz viel Eishockey. Heute startet die Eishockey-Oberliga Süd, wie sich der ESV Kaufbeuren darauf vorbereitet hat. Und ob das Herz noch nachweint nach dem DEL2-Abstieg. Wir sprechen da gleich ein bisschen intensiver mit Tobias Peukert. Er ist der ESVK-Geschäftsführer hier im Allgäu-Wecker.
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0: hier ist der Allgäu-Wecker am Donnerstag, 7 Uhr und gleich 40 Minuten. In 12 Stunden ist der erste Puck bereits gefallen. Neustart für den ESV Kaufbeuren, inzwischen auch mit einer, ja, ich sag's mal so, Portion Vorfreude. Heute Abend schaut ganz Eishockey Deutschland nach Kaufbeuren. Nach dem bitteren Abstieg aus der DEL 2 eröffnen die Joker nämlich in der heimischen Energie Schwaben Arena gegen die Tölzer Löwen ganz offiziell die neue Oberliga Süd Saison. Der schmerzhafte Gang nach unten, der wurde im Sommer natürlich radikal analysiert, entsprechend wurde gehandelt und es gilt einfach jetzt diese neue Realität anzunehmen. Die bringt jedenfalls neue Herausforderungen mit sich. Einiges ist nämlich schon anders in der Oberliga. ESVK-Geschäftsführer Tobias Peukert.
1: Diese Thematik des Local Players, wenn also ein Spieler 3 Jahre am Stück tatsächlich gespielt hat, also die letzten 3 Jahre, dann gilt er als Local Player, sofern er einen deutschen Pass hat. Das ist bei uns leider nur einer gewesen, das ist der Max Oswald. Und es gibt nur 3 Kontingentstellen. Statt 4, auch von den Lizenzen. In der DL2 dürfte man theoretisch 6 lizenzieren.
0: Genau,
1: in der Oberliga sind es 5.
0: Trotz neuer Regeln und auch neuer Auflagen wurde im Sommer ein schlagkräftiges Team geformt mit neuem Coach und einer Mischung aus Topstars wie Andrew Jogan. Und hungrigen Talenten legt man los. Und die Richtung für diese Spielzeit ist natürlich auch klar formuliert.
1: Wird sicher kein Spaziergang. Wir haben auch als Ziel nicht definiert den sofortigen Wiederaufstieg, sondern wir haben gesagt, okay, wir wissen, dass das keine einfache Aufgabe wird. Es gibt schon ein paar Teams, die da in der Verlosung mit dabei sind, aber wir wollen uns schon von Jahr 1 die Möglichkeit geben, da mitzuspielen. Ob das dann klappt in Jahr 1 oder in Jahr 2 oder 3, wichtig ist, dass wir hochkommen. Das ist wichtig und wir haben jetzt versucht, die bestmöglichen Voraussetzungen zu schaffen und jetzt freue ich mich, wenn es dann gegen Bad Tölz am 17. losgeht.
0: Wille und mannschaftliche Geschlossenheit ist nötig und notwendig, damit es dann auch klappt. Denn auch wenn die Liga für die Joker neu ist, der Druck im traditionsreichen Kaufbeuren bleibt natürlich groß. Schon heute Abend beim Auftakt-Derby zwischen dem ESV Kaufbeuren und den Tölzer Löwen.
1: Es gibt immer einen Opener in jeder Staffel und wir haben da die Ehre, wenn man das so sagen kann, die Saison zu eröffnen. Da gibt es auch eine Zeremonie. Meines Wissens kommt der Pal da auch und es wird ein bisschen Pamphlem drumherum gemacht. Das nimmt man vom regulären Spieltag weg, deswegen einen Tag vorher. Und ich glaube, wir haben mit den Tölzer Löwen auch direkt gleich einen interessanten Gegner, die auch schon eine gewisse Qualität haben. Bin dann auch echt froh, wenn dann der erste Puck fällt, wo wir uns total darauf freuen.
0: In der Eishockey-Oberliga Süd wird ab heute gespielt, gefightet und hoffentlich auch gepunktet. Das offizielle Saisonauftaktspiel bestreitet der ESV Kaufbeuren gegen Bad Tölz in der Energie-Schwaben-Arena vor vollem Haus. Die Hütte ist restlos ausverkauft. Erstes Bulli ist um 19.30 Uhr, also ein bisschen weniger als 12 Stunden. Live im Stream werden die Partien ab dieser Saison wieder auf Straight TV übertragen.
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0: Schönen guten Morgen, ihr hört den Allgäuwecker. Manege frei, aber völlig anders als gedacht. Der Zirkus Charles Knie tourt aktuell mit seiner spektakulären Wassershow Splash durch das Allgäu. Vergesst klassisches Sägemehl. In der Manege spritzen 100.000 Liter Wasser zu Weltklasse-Artistik und atemberaubenden Lichteffekten. Erleben könnt ihr dieses völlig neue Zirkuserlebnis unter anderem in Kempten, Wangen, Kaufbeuren und Memmingen. Zirkusdirektor Sascha Melniak schwärmt von der modernen und auch sehr aufwendigen Produktion.
1: Eine spektakuläre, eine dynamische Zirkusshow. Es gibt Artisten aus 12 Nationen, 40 Künstler und Künstlerinnen stehen auf der Bühne. Es ist modern, es ist spektakulär und es ist unglaublich vielseitig.
0: So modern geht also Zirkus heute und zwar komplett ohne Tiere. 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
2: Ich bin Tine Klimach. Wie sollen die Entlastungen bei den hohen Spritpreisen aussehen? Bundeswirtschaftsministerin Katharina Reiche schlägt vor, die Mehrwertsteuer für Sprit vorübergehend auf 7% zu senken. Eine solche Senkung könnte dort ansetzen, wo die Belastung unmittelbar spürbar sei, direkt an der Zapfsäule, sagte sie am Rande eines G20-Energieministertreffens in den USA. Einen Spritpreisdeckel oder eine Übergewinnsteuer auf Extraprofite der Mineralölkonzerne lehnt sie ab. Wie alt sollte man sein für TikTok, Instagram oder ChatGPT? Die EU-Kommission will den Zugang zu sozialen Netzwerken für Kinder unter 13 Jahren in Deutschland und anderen Mitgliedsländern beschränken. Das hat Kommissionspräsidentin von der Leyen angekündigt. Heute Vormittag will sie Details vorstellen.
3: Eine zentrale Frage zu den Kommissionsplänen lautet, wie soll das funktionieren? Ein Account für 13- bis 15-Jährige mit Erlaubnis der Eltern für maximal eine Stunde täglich und für die 15- bis 18-Jährigen dann ein Account mit einer Sperre für Erwachseneninhalte? Bedeutet das also eine Ausweispflicht für alle Social-Media-Nutzer? Nicht nur deswegen wird es noch lange dauern, bis es eine Einigung gibt, auch weil verschiedene Länder andere Alterslimits wollen. Aus Brüssel, Dieter Ebeling.
2: Der Bundesgerichtshof verkündet heute seine Entscheidung in der Frage, wie weit Datenschutzregeln auch im privaten Umfeld gelten. Konkret geht es um heimliche Videoaufnahmen in der Familie und um weitergeleitete private WhatsApp-Nachrichten. Entscheidend ist dabei die sogenannte Haushaltsausnahme der EU-Datenschutzgrundverordnung.
4: Vereinfacht gesagt, die Datenschutzregeln gelten normalerweise nicht, wenn jemand Dokumente ausschließlich für persönliche oder familiäre Zwecke nutzt. Genau darüber wird jetzt aber gestritten. In einem Fall hatte eine Tochter heimlich ihre Mutter gefilmt und die Aufnahmen weitergegeben. In einem anderen leitete eine Frau private WhatsApp-Nachrichten einer früheren Freundin an deren Arbeitgeber weiter. Möglicherweise fällt aber noch keine endgültige Entscheidung. Der Bundesgerichtshof könnte den Europäischen Gerichtshof fragen. Thomas Bleskin, Nachrichtenredaktion.
2: Jeder Zweite sieht die schlechte personelle Ausstattung deutscher Schulen als Ursache für die schwachen Ergebnisse in der jüngsten PISA-Bildungsstudie. In einer YouGov-Umfrage im Auftrag der Deutschen Presseagentur nannten 56% der Befragten diesen Grund. Ähnlich viele sehen aber auch das Freizeitverhalten der Kinder als Grund, etwa zu viel am Handy zu sein.
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5: mit Niklas Bitzenauer. Schockanrufe bleiben auch bei uns im Allgäu ein Problem. Im Zuständigkeitsbereich des Polizeipräsidiums Schwaben-Südwest wurden vergangenes Jahr insgesamt 139 Fälle von Enkeltrick und Schocknachrichten per Telefon registriert. 5 davon waren erfolgreich. Dazu kamen 223 Fälle von Callcenter-Betrug insgesamt. Das Bayerische Landeskriminalamt warnt deshalb jetzt vor dem psychologischen Tricks der Täter. Sie setzen ihre Opfer massiv unter Druck. Dazu kommt dann auch noch die KI. Und die AfD im Allgäu fordert eine kleinere Fläche für Windenergie. Wolfgang Dröse, Kreisvorsitzender der AfD Ostallgäu-Kaufbeuren sowie Stadtrat im Buchloe und Kreisrat im Ostallgäu hat beim Regionalen Planungsverband Allgäu beantragt, die Vorranggebiete von 1,46 auf 1,1% der Regionsfläche zu reduzieren. Das wären rund 1200 Hektar weniger.
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6: Heute ist es und bleibt es meist trocken. Der Himmel lockert immer weiter auf im Laufe des Vormittags. Dann bekommen wir die Sonne zu Gesicht. Ein paar einzelne Wolken halten sich so direkt am Alpenrand. Die Höchstwerte sind schon etwas herbstlich. 15 bis 20 Grad. Morgen am Freitag ein Sonne-Wolken-Mix, wobei die sonnigen Anteile weniger sind als die wolkigen Anteile. Und letzte Schauer kann es ebenfalls noch geben in Richtung Berge. 15 bis 19 Grad, trocken und freundlich. Und da können wir uns wirklich drauf freuen aufs Wochenende. Es wird spätsommerlich schön mit viel Sonnenschein und dann auch schon wieder wärmeren Temperaturen.
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6: A7 Füssenreuth Richtung Ulm, zwischen dem Dreieck Allgäu und Kempten 1 Kilometer, Stau plus 7 Minuten, ähnlich länger braucht ihr in der entgegengesetzten Richtung Ulm, Richtung Füssenreute, zwischen Kempten und Betzigau ebenfalls 1 Kilometer Stau. B19 Oberstdorf Richtung Kempten, zwischen Waltenhofen und Kempten-St. Mangbrücke, der Klassiker. Am Morgen dichter Verkehr hier, ein Zeitverlust von 10 Minuten für euch. Richtung Kempten, zwischen Waltenhofen und Kempten-St. Mangbrücke, der Klassiker. Am Morgen dichter Verkehr hier, ein Zeitverlust von 10 Minuten für euch.
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1: Hast du außer ein paar Lebensmittel von deinem Urlaub auch noch was mitgebracht? So für dich irgendwie so ein Souvenir oder so ein Andenken?
2: Tatsächlich nur die Erinnerungen.
1: Ja, viele Fotos wahrscheinlich. Das sind ja eigentlich schon Erinnerungen.
2: Über Fotos. Und wenn man sich die da anschaut, dann denkt man sich so, kann man da nicht wieder reinschlupfen? So.
1: Ja. Machst du auch manchmal von den Motiven gleich 3, 4, 5, 6?
2: Ja, bist das Beste. Oder auch, auch so kleine Short-Videos, wenn ich das keine Ahnung, zum Beispiel vom Meer. Ja. Dann denke ich mir, ach, vielleicht ist das mit dem Sonnenuntergang dann noch so schön. Und da auf einmal das Handy so voll.
1: Der Speicherplatz ist irgendwo erschöpft. Löschst du dann oder sagst du, nee, das mache ich ein bisschen später. Doch brauche ich diese vielen verschiedenen Eindrücke.
2: Ich warte tatsächlich, bis es dann heißt, okay, um WhatsApp aufzumachen zum Beispiel, muss Speicherplatz freigemacht werden und dann geht's los.
1: Wir starten jetzt rein in einen nicht ganz so sonnigen italienischen Vormittag, aber nichtsdestotrotz mit guter Laune, guten Start in diesen Tag.
0: Buongiorno. 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
1: Ui, jetzt hast du aber gerade... Jetzt hat es bei uns schon gepfiffen, ja. Das lassen wir jetzt so im Raum stehen.
2: Niklas.
1: Videos haben wir ja vorhin schon gesprochen, da ging es aber um Urlaubsvideos bei dir. Jetzt fragen wir mal in die Masse nach draußen. Ihr schaut einmal so ein Katzenvideo auf Instagram oder TikTok und zack, schon werden euch nur noch Katzenvideos angezeigt. Ja, miau. Da steckt ein gewisser Algorithmus dahinter, der entscheidet ja zum Großteil darüber, was wir in den sozialen Netzwerken sehen. In Australien, wir gehen über den ganz großen Teich, Niklas, soll da jetzt Schluss damit sein? Was genau plant Australien denn?
2: Ja, das ist echt spannend. Also Nutzerinnen und Nutzer sollen in Zukunft die Wahl haben. Stellt der Algorithmus meinen Feed zusammen oder sehe ich nur Inhalte von Freunden und Accounts, denen ich auch wirklich folge? Das Motto der Regierung ist My Feed, My Way. Also mein Feed, meine Wahl.
1: Also der Algorithmus soll dann ausgeschaltet werden. Was heißt das dann konkret?
2: Also Algorithmen lernen ja aus unserem Verhalten. Was schauen wir lange an? Was liken wir? Worauf klicken wir? Und daraus entsteht dann ein personalisierter Feed. Ja, und der kann uns natürlich so richtig in Themen reinziehen und dann hängen wir ewig am Handy. Stichwort Doomscrolling. Und das würde ohne Algorithmen ziemlich wahrscheinlich nicht so sein. Das ist natürlich auch so eine kleine Strategie von den ganzen Herstellern.
1: Weg vom Handy.
2: Die ganze Zeit scrolly.
1: Ja, weil Handy frisst echt Zeit.
2: Oh ja.
1: Handy frisst Lebenszeit letztendlich. Mhm. Und Australien ist da so ein bisschen als Pionier unterwegs, sage ich mal. Geht damit jetzt voran. Wie schaut das eigentlich bei uns in Deutschland aus, Niklas?
2: Also theoretisch sind wir da sogar schon ein Stück weiter. Wie gesagt, theoretisch. Es gibt nämlich eine EU-Regel, die sagt, dass große Plattformen wie Instagram und TikTok schon jetzt eine Alternative zum personalisierten Algorithmus anbieten müssen. Also wir können je nach Plattform schon auf einen zum Beispiel chronologischen Feed umstellen.
1: Okay.
2: Allerdings wird diese Funktion je nach Plattform nicht so prominent angezeigt natürlich. Und auf Instagram zum Beispiel lässt sich das auch nicht dauerhaft einstellen.
1: Okay, dann muss ich quasi jedes Mal das Ding erst aktivieren oder deaktivieren und das finde ich dann irgendwo so in den Unterpunkten der Unterpunkte fünfmal weitergeklickt.
2: Aber ich meine ganz ehrlich, sie wollen es ja auch, die ganzen Plattformen, dass wir uns die hier auf Dauer scrollen machen. Aber das Beste ist einfach, weil wir es ja heute schon mal davon haben, oder hatten wir es ja gesagt, Handy ausmachen und ein Buch nehmen.
1: Und ein Buch nehmen, das ist wirklich eine tolle Alternative, wird die Fantasie auch ein bisschen angeregt. Man geht rein in die Story, das ist echt gemütlich. Und da bietet sich, haben wir heute auch schon darüber gesprochen, der aktuelle Kluftinger Film dann, nicht Film, Buch an.
2: Absolut, wir sind schon gespannt.
1: 1. Oktober. Danke dir.
2: Gerne.

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2: Schockanrufe, Allgäuer Polizei warnt vor Betrugsmaschen. AfD fordert weniger Vorrangflächen für Windenergie im Allgäu. Und das Wetter, meist bewölkt bei aktuell noch frischen 11 bis maximal 15 Grad. Ich bin Niklas Bitzenauer, einen schönen Donnerstagmorgen. Schockanrufe bleiben auch bei uns im Allgäu ein Problem. Im Zuständigkeitsbereich des Polizeipräsidiums Schwaben Südwest wurden vergangenes Jahr insgesamt 139 Fälle von Enkeltrick und Schocknachrichten per Telefon registriert. 5 davon waren erfolgreich. Dazu kamen 223 Fälle von Callcenter-Betrug insgesamt. Das Bayerische Landeskriminalamt warnt deswegen jetzt vor den psychologischen Tricks der Täter. Sie setzen ihre Opfer massiv unter Druck, sodass diese kaum noch Zeit zum Nachdenken haben. Und dann hilft den Betrügern auch noch die KI. Kriminalhauptkommissar Ludwig Waldinger vom Bayerischen Landeskriminalamt.
3: Man kann Stimmen perfekt imitieren, man kann Bilder, man kann Videos manipulieren. Und es kann natürlich deshalb auch auf vielen Kommunikationswegen stattfinden. Es kann über Telefon gehen, es kann Videoanrufe sein, es kann E-Mails, soziale Netzwerke, egal wie. Die Bandbreite der Täter wird größer durch KI, die Maschen bleiben aber die gleichen.
2: Die Polizei rät deshalb, bei Geldforderungen niemals sofort handeln, Angehörige über einen anderen Weg kontaktieren und im Zweifel die 110 wählen. Die AfD im Allgäu fordert eine kleinere Fläche für Windenergie. Wolfgang Dröse, Kreisvorsitzender der AfD Ostallgäu-Kaufbeuren sowie Stadtrat im Buchloe und Kreisrat im Ostallgäu hat beim regionalen Planungsverband Allgäu beantragt, die Vorranggebiete von 1,46 auf 1,1% der Regionsfläche zu reduzieren. Das wären rund 1200 Hektar weniger. Dröse kritisiert, dass die aktuelle Planung damit über die gesetzliche Vorgabe für 2027 hinausgeht. Der Planungsausschuss muss nun über den Antrag beraten. Die Allgäuer Schüler müssen seit Dienstag wieder ran und der Autoclub Europa, kurz ACE, appelliert jetzt an die Eltern, das Elterntaxi möglichst stehen zu lassen. Bei Schulwegchecks in Südbayern wurde unter anderem festgestellt, dass Eltern im Halteverbot oder vor Feuerwehrzufahrten angehalten haben. Der ACE empfiehlt daher, Kinder möglichst zu Fuß zur Schule gehen zu lassen und den Schulweg gemeinsam zu üben. So lernen sie Gefahren im Straßenverkehr selbst zu erkennen. Im Unterallgäu erhalten 6 Jugendbildungseinrichtungen insgesamt 9.000 Euro Unterstützung. Der Verein Sternenhimmel Allgäu überreichte bei einem Termin im Landratsamt in Mindelheim jeweils 1.500 Euro. Das Geld soll unter anderem für eine neue Tischtennisplatte, eine Feuerstelle, mehr Begrünung und pädagogische Angebote eingesetzt werden. Seit 2008 unterstützt der Verein soziale, karitative und kulturelle Einrichtungen in der Region.
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4: Immer mehr zeigt sich heute die Sonne. Es wird ein angenehmer Tag bei Temperaturen zwischen 15 und 20 Grad. Wenn Wolken, die konzentrieren sich dann über und an den Allgäuer Bergwipfeln. Es bleibt trocken heute. Morgen, am Freitag, ist es ein bisschen andersrum. Auch da eine Mischung aus Sonne und Wolken, wobei da die Wolken dann schon wieder mehr dominieren. An den Temperaturen ändert sich nichts. Wir schauen ins Wochenende rein und freuen uns, Spätsommerwetter. Wie es dann auch im Bilderbuch steht, viel Sonnenschein und die Temperaturen steigen an.
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4: Wir schauen auf den Verkehr.
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4: Carmen, wolltest du was sagen? Einen schönen guten Morgen. Wir freuen uns, dass du da bist. Ja. So, jetzt kommt natürlich ein bisschen Verkehr. Haben wir auch hier. Nicht nur Spaß im Studio. Muss zwischendurch auch einfach sein, oder? Spaß im Studio. A7 Ulm Richtung Füssenreute. Zwischen Kempten und Betzigau inzwischen 2 Kilometer Stau plus 12 Minuten. B90 Kempten Richtung Oberstdorf. Zwischen Kempten, St. Mangbrücke und Waltenhofen. Dichter Verkehr. Und wir schauen noch einmal auf die B32 Wangen Richtung Ravensburg. Zwischen Amzell und Bodneckrot-Heidlen. Auch hier zähfließender Verkehr.
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4: In Füssen in der Froschenseestraße wird geblitzt, genauso in der Heimatinger Straße und in der Robert-Weixler Straße in Kempten. Für mehr jederzeit und kostenfrei für euch über die 0805 70 80 90.
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4: Euch macht das manchmal so Carmen, Kollegen zum Lachen zu bringen.
2: Quack, quack, quack.
4: Ja, Carmen ist also auch eingetroffen. Wir wünschen auch dir, Carmen, einen schönen Donnerstag mit wenig Stress. Und es ist immer so witzig, Niklas, dir ist es ja auch schon so gegangen, wenn du Sendung hattest. Man kommt einfach rein und checkt es im ersten Moment gar nicht, dass man da ja live on air ist.
2: Genau, und dann redet die eine oder andere Person einfach los. Ja. Du denkst dir so, okay.
4: Ja, ist doch nett. Lass mal doch alle dran teilhaben hier bei uns.
2: Ja, so machen wir das.
4: Und teilhaben ist auch ein gutes Stichwort. Zirkus Knie, Charles Knie.
2: Manege frei.
4: Manege frei, aber sowas von. Und Sägemehl und Tiere, das bleibt alles draußen. Braucht ein moderner Zirkus überhaupt gar nicht, denn die neue Show heißt Splash.
2: Oho, und da gibt's dafür dann ganz viel Wasser zu sehen. 100.000 Liter, das muss man sich mal vorstellen, Wahnsinn. Das ist echt viel. Aber für all diejenigen, die sich jetzt denken, oh Gott, so viel Wasser, nein, das wird alles recycelt, also alles auf höchstem auch Wassersparmodus. Aber richtig cool, ich hab's schon mal selbst gesehen und was die mit dem Wasser mittlerweile machen können, diese Show, also das ist echt einzigartig, wenn dann diese Fontänen und Licht und dann ist es synchron mit der Musik und dann gibt's dazwischen noch die Athleten, die sich durch, also das ist echt krass.
4: Artisten, das ist wirklich von und zu. Das sind ja auch die Sieger vom Zirkusfestival in von Monaco mit dabei. Also es ist die Crème de la Crème, dass man da quasi in der Manege auch bestaunen kann. Und das Coole ist, wenn jetzt jemand die Tickets über uns, also über Allgäu-Hit, irgendwie bucht oder kauft, bestellt, reserviert, der spart Cash, der Bares.
2: Der kann sich dann davon vom Gesparten zum Beispiel ein paar Popcorn leisten.
4: Ja, beispielsweise. Klickt gerne drauf auf allgäuhit.de. Er stationiert Charles Knie in Wangen, in Kempten, in Kaufbeuren, in Memmingen. Sucht euch da eine tolle Vorstellung aus und spart über uns. Denn nur Wahres ist
2: Wahres.
4: Wahres. Schönen Donnerstag.
2: Hello.
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1: Schönen guten Morgen mit dem Allgäuwerk herein in diesen Dienstag. Eintauchen ins Glück. Das könnt ihr fast wörtlich nehmen, und zwar ab dem kommenden Mittwoch, also ab morgen in einer Woche, ab dem 23. September. Denn da ist Zirkus Charles Knie wieder im Allgäu unterwegs. Über 1,5 Millionen Zuschauer in 3,5 Jahren. Das ist die stolze Bilanz des Zirkus, der mit den besten Artisten der Welt und in der neuen Show Splash mit einer wirklich beeindruckenden Menge Wasser das Publikum begeistert. Ausverkaufte Shows, ein Publikum außer Rand und Band, sowie Standing Ovations nach jeder Vorstellung. Zirkus Charles Knie hat mit dieser aufwendigen und modernen Produktion ein völlig neues Zirkuserlebnis geschaffen, Direktor Sascha Melniak.
2: Wie immer eine spektakuläre, eine dynamische Zirkusshow mit den aktuellen Highlights in der internationalen Zirkuswelt, mit den aktuellen Gewinnern des internationalen Zirkusfestivals von Monte Carlo aus Äthiopien, die Truppe Kolfe. Wir haben Todesrad in der Show. Wir haben unsere große argentinische Showformation dabei. Es gibt Artisten aus 12 Nationen, 40 Künstler und Künstlerinnen stehen auf der Bühne. Es ist modern, es ist spektakulär und es ist unglaublich vielseitig. Eine Show, die im März Premiere hatte, die den Titel Splash trägt und die jetzt erstmals in dieser Form im Allgäu zu sehen sein wird.
1: Der Zirkus Knie an sich ist aber schon zum 3. Mal zu Gast hier bei uns in der Region, und das nicht ohne Grund.
2: Es ist eine super Region, nicht nur, weil sie einfach wunderschön ist, sondern weil es einfach auch ein ganz zirkusbegeistertes, ein sehr fachkundiges Publikum da gibt. Deswegen machen wir da wirklich sehr gerne Stationen. Kempten, Kaufbeuren, Memmingen sind dieses Jahr die Stationen und erstmals auch Wangen. So, wir haben also 4 Stationen im Allgäu und freuen uns da ganz besonders drauf. Leider ist dann nach dem Allgäu auch schon unser Saisonschluss. Wir gehen dann noch nach Heidenheim an der Brenz, aber dann sind die 8 Monate Tournee schon wieder rum. Aber so als Highlight zum Schluss der Saison ist das Allgäu wirklich eine tolle Station.
1: Ein Kritikpunkt am Zirkus ist ja für viele das große Thema Tiere. Bei der Show Splash taucht das überhaupt nicht auf. 15 Meter hohe Wasserfontänen und 100.000 Liter Wasser sind bei der Show Splash in Bewegung. Auch das ist eine echte Herausforderung.
2: Mit dem Wasser verhält es sich so, dass wir das Wasser immer dem Wasserkreislauf über mittels eines Standrohres entnehmen, unser großes Becken damit füllen und dann auch bis zum Ende des Gastspiels das gleiche Wasser da drin haben. Es kommt keine Chemie rein, kein Chlor, und am Ende des Gastspiels wird es dann einfach wieder dem Wasserkreislauf zugeführt, indem wir einfach die Öffnungen öffnen und der Pool sich im Prinzip entleert. Wir haben dann die Möglichkeit, damit das Grün, die Bäume, die Sträucher, die Wiesen um den Zirkusplatz zu bewässern, und es gibt dadurch wirklich keine Wasserverschwendung. Es geht alles wieder in die Natur zurück.
1: Und für uns alle heißt es einfach nur genießen, staunen und mitfiebern, wenn 40 internationale Top-Artisten und Comedians mit Artistik, Tanz und Musik begeistern. 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

0: Hier ist der Allgäu-Wecker am Dienstag. Heute beginnt der Ernst des Lebens für die Allgäuer Schüler. Jetzt heißt es also wieder stark sein. Das Weckerklingeln begleitet euch ab heute wieder Tag für Tag. Denn die 6 Wochen Sommerferien sind vorbei. 6 Wochen chillen, Urlaub machen und einfach auch mal die Seele baumeln lassen, ist Vergangenheit. Aber warum eigentlich jetzt im September? Warum startet das Schuljahr nicht im Januar wie ein neues Kalenderjahr? Das weiß Helen Martin.
1: Grund dafür ist das Hamburger Abkommen. Und das ist schon über 60 Jahre alt. Das hatte in Sachen Schulsystem vor allem ein Ziel: Einheitlichkeit. Im Dritten Reich wurde der Schulstart auf den September gelegt. Vorher war immer Ostern Stichtag. Die westlichen Alliierten wollten die Herbstregelung nach dem Zweiten Weltkrieg zwar abschaffen, die DDR hingegen wollte sie behalten. Und weil daraufhin jedes Bundesland einen eigenen Zeitraum festlegte, entschied das Hamburger Abkommen Schulstart für alle im Spätsommer. Im selben Abkommen wurde auch die Staffelung der Sommerferien bestimmt.

0: Hier ist der Alberwecker. 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
2: Ich bin Tine Klimach. Mit Blick auf die angekündigten Entlastungen angesichts der hohen Spritpreise hält Unionsfraktionschef Thorsten Frey schnelle Entscheidungen der Koalition für erreichbar. Aus seiner Sicht könnte das zum 1. Oktober gelingen, sagte Frey in der ARD-Sendung Maischberger.
3: Ich glaube, wenn man sich anschaut, wie war es im Frühjahr, wir haben das innerhalb weniger Tage hinbekommen. Ich glaube, wenn man das jetzt zügig macht, kann das zum 1. Oktober gelingen. Und das ist sehr ambitioniert, das muss man sagen, aber das hat in der Vergangenheit schon geklappt. Und wenn wir eng zusammenarbeiten, auch im Parlament, dann ist das eine Chance.
2: Eine Übergewinnsteuer auf Extraprofite der Mineralölkonzerne lehnt Frey ab. In den USA hat nach dem Senat auch das Repräsentantenhaus für ein Sanktionsgesetz gestimmt, um Russland wegen des Ukraine-Kriegs stärker unter Druck zu setzen. Neben direkten Strafmaßnahmen gegen russische Politiker und Firmen soll das Gesetz die russischen Öl- und Gasexporte stärker eindämmen, mit denen Russland seinen Angriffskrieg finanziert.
4: Präsident Trump muss nur noch unterschreiben und dass er das tun will, hat er schon angekündigt. Mit dem Gesetz kann er die 5 größten Käufer von russischem Öl und Gas mit Sanktionen belegen und auch jene Länder bestrafen, die Russland dabei helfen, Energiesanktionen zu umgehen. Vor allem China und Indien beziehen viel russisches Erdöl und diese Maßnahme könnte nun die Handelsbeziehungen weiter strapazieren. Der Kongress aber setzt mit dem Gesetz Kreml-Chef Putin unter Druck und auch Trump auf Putin einzuwirken, den Krieg zu beenden. Aus den USA, Tina Eck.
2: Deutschlands Maschinenbauer rechnen erst im nächsten Jahr wieder mit Wachstum. Dieses Jahr wird damit voraussichtlich das 4. Jahr mit Produktionsrückgang in Folge, prognostiziert der Chefvolkswirt des Branchenverbands VDMA, Johannes Gernand. Für das kommende Jahr erwartet der Verband Deutscher Maschinen- und Anlagenbau einen Produktionsplus von 3%. Eine robuste Weltwirtschaft sowie mehr Investitionen in Maschinen und Geräte, auch dank staatlicher Milliarden, dürften nach Einschätzung der Branche für Auftrieb sorgen. Kann man damit Karte zahlen, besser noch schnell zum Geldautomaten. Insbesondere im Restaurant, im Supermarkt und im Einzelhandel wollen die meisten Menschen auf dieses Szenario lieber verzichten. Bei einer YouGov-Umfrage gaben über 70% der Befragten an, dass man im Restaurant bargeldlos zahlen können sollte.
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5: mit Niklas Bitzenauer. Nach einer rechtsextremen Propagandaaktion an einer Wangener Norma-Filiale sind 2 Beteiligte wegen Hausfriedensbruchs verurteilt worden. Dort war im April 2024 ein Banner mit der Aufschrift „Remigration schützt unsere Kinder“ entrollt worden, wenige Tage nach einem Messerangriff auf ein 4-jähriges Mädchen in derselben Filiale. Und Streit um einen beliebten Wanderweg am Pfänder. In Lochau bei Bregenz zieht die Gemeinde gegen den deutschen Unternehmer Michael C. Wisser vor Gericht. Der Panoramaweg zum Pfänder führt über dessen Grundstück und ist seit dem Bau einer Villa nicht mehr auf der ursprünglichen Trasse begehbar. Die Gemeinde beruft sich auf ein eingetragenes Wegerecht.
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6: Dieser Donnerstag wird noch ein schöner, vor allem sonniger Tag werden mit Temperaturen zwischen 15 und 20 Grad. Es bleibt niederschlagsfrei. Wir schauen auf die kommenden Tage. Morgen, armer Freitag, ebenfalls meist trocken. Wenn Wolken und letzte Regentröpfchen, dann direkt drinnen in den Bergen. An den Höchstwerten ändert sich nichts. Also 15 bis 19, 20 Grad. Und das Wochenende wird nochmals spätsommerlich warm mit viel Sonnenschein und ansteigenden Temperaturen.
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6: Hat sich ein bisschen entspannt auf den Allgäuer Straßen. Eine Meldung gibt's aber dennoch. A7 Ulm Richtung Füssenreute zwischen Kempten und Betzigau. 2 Kilometer Stau. Heißt, im Zeitverlust ausgedrückt, er braucht da eine knappe Viertelstunde länger.
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6: In Kempten in der Robert-Weixler-Straße, noch immer auch in Füssen in der Froschensee. Seestraße und in Memmingen in der Heimatinger Straße steht auch noch ein Blitzer. Und habt ihr weitere Blitzer mitbekommen, gerne reingeben, kostenfrei über die 0800 5 70 80 90.
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6: Heute ist mein Gast Waldemar Ruf. Schön, dass Sie da sind. Ein herzliches Grüß Gott gleich ganz zu Beginn an Sie.
7: Einen wunderschönen guten Morgen, liebe Hörer und Hörerinnen. Frau Waldrotzer, vielen Dank für die Einladung.
6: Sehr gerne. Sie dürfen sich, weil hinter Ihrer Bezeichnung, hinter Ihrer Funktion wirklich, ich sag's mal.
7: Die Einladung.
6: Sehr gerne. Sie dürfen sich, weil hinter Ihrer Bezeichnung, hinter Ihrer Funktion wirklich, ich sag's mal, 2,5 Zeilen stehen. Gerade gern einmal selber sagen,

0: Gedanken heute durch Kempten durch, wo die ein oder andere Stolperstelle ist, warum es diesen Verband oder Verbund, die Bezirksgruppe Allgäu, gibt und was vor allem auch euer Aufgabengebiet ist, was so die klassischen Fragen sind, wo ihr Unterstützung gibt an alle da draußen, das und mehr in dieser Stunde. Schön, dass Sie da sind.
1: Danke.

0: Heute geht's um Sehen und ums ganz gut Hören natürlich auch. Es geht um den Bayerischen Blinden- und Sehbehindertenbund mit der Bezirksgruppe Allgäu. Waldemar Ruf, Sie sind stellvertretender Bezirksgruppenleiter. So, jetzt habe ich diese vielen Buchstaben auch einmal selbst genannt. Wie groß ist denn da Ihr Einzugsgebiet von der Bezirksgruppe Allgäu?
1: Unser Gebiet umfasst das ganze Allgäu.
0: Also geografisch, die ganzen vier Landkreise.
1: Genau, die ganzen vier Landkreise und natürlich kommunizieren wir auch über die Regiongrenzen hinaus. Ich habe mir Gedanken gemacht über die Angebote, die wir präsentieren. Diese Angebote sind vielfältig. Ausgerichtet sind diese an Menschen mit Sehverlust und natürlich auch ein Stück weit auch Menschen, die unter einem Seh- und Hörverlust leiden.
0: Also es sind doch verschiedene Sparten ein bisschen da zusammengefasst bei Ihnen.
1: Das ist nur ein Teil des Ganzen, denn wir arbeiten ganz gerne mit verschiedenen Behörden zusammen zum Thema der barrierefreien Umweltgestaltung. Ja, ist ein kompliziertes
0: Wort. Auch das ist so ein sperriger, so ein richtiger bürokratischer Begriff ist das. Ja. Warum hat die Politik immer so Sperrbegriffe? Auch Kempten, Inklusionsstadt. Ja.

0: ja. ist seit etlichen Jahren da sehr aktiv oder hat sich das auch unter anderem auf die Fahnen geschrieben und in den letzten Jahren ist da ja auch einiges passiert. Vielleicht nochmals ganz kurz zu der Bezirksgruppe Allgäu. Sie haben die geografische Fläche schon beschrieben. Von der Mitgliederanzahl oder für wie viele Menschen sind Sie so eine Anlaufstelle? Kann man das sagen?
1: Wir haben im Moment 316 Mitglieder, viele verloren durch den Tod und Austritte. Aber wir weiten unsere Angebote auch an die Betroffenen, die nicht Mitglieder sind. Wenn es tatsächlich um eine gesetzliche Vertretung geht, dann ist die Voraussetzung eine Mitgliedschaft.
0: Dass man dann entsprechend auch handeln oder machen kann.
1: Ja, weil man muss heute immer noch viele soziale Nachteile bestreiten und dementsprechend ist es leider so oder Gott sei Dank so geregelt.
0: Ja, wie lange sind Sie da schon mit dabei oder auch auf dieser Position? Sie haben so den Vize, den Stellvertreter.
1: Ich bin seit 2023 dabei.
0: Oh, das ist ja aber noch recht frisch.
1: Ja, das ist recht frisch. Und grundsätzlich ehrenamtlich aktiv seit 2008.
0: Das ist wiederum schon wieder länger.
1: Ja, weil die ehrenamtliche Tätigkeit, die hat ein breites Spektrum und in meinem Fall ist der Schwerpunkt, ist das Bauen. Bauen von Straßen, von Häusern, Schulen, Kindergarten, Spielplätzen, Fußballplätze, Fußballstadien, all das umfasst die Umsetzung der Barrierefreiheit.
0: Das ist, ja, da geht's um die großen Dinge. Da geht's wirklich um die großen Dinge, gar nicht mal so sehr im heimischen Umfeld.
1: Doch.
0: Auch das,
1: doch,
0: ja?
1: Doch. Die Schulen hier in Kempten zum Beispiel oder das zum Steinhaus, das Kornhaus, das sind schon Sachen, wo man einen längeren Anlauf braucht und zum einen und zum anderen. Wir gehen ganz einfach mit den zuständigen Bearbeitern ins Gespräch und loten dort aus, was es für unseren Personenkreis möglich ist, welche Umsetzungen gegeben sind und das Ganze beginnt auch vom Klein auf, angefangen von einer Treppenmarkierung bis hin zu einem Leitsystem.
0: Gerade vor allem, wenn es um, weil Sie das Kornhaus angesprochen haben, das ist ja ein altes, ein sehr historisches Gebäude, hat ja eine lang oder mehrere Jahre Sanierungsgeschichte schon hinter sich. Da wurden Sie oder der Bezirk, die Bezirksgruppe mit eingebunden. Was können wir für Menschen tun, die sehbehindert sind, die ganz blind sind, die in irgendeiner Form eingeschränkt sind? Oder ein bisschen gehandicapt?
1: Ja, wir haben eine Anfrage von der Stadt Kempten bekommen. Vom
0: von der entsprechenden Abteilung, genau,
1: wo es um die Sanierungspläne ging. Und vom Kempner Messe- und Veranstaltungsbetrieb, so heißt es.
0: Ganz offiziell. Genau. Müssen wir ja das Kind beim Namen nennen. Genau. Und da sind Sie mit einbezogen worden, gerade dass die Sanierung, nicht dass es das heißt, es ist das Kornhaus saniert worden, Mensch, und da hat man wieder Guide an alle Menschen gedacht.
1: Richtig. Und für mich ist es wichtig, wenn irgendwelche Projekte angedacht sind, dass wir von Anfang an dabei sind, dass die Inklusion von Anfang an beginnt und angefangen von einem Leitsystem, der vom Stiftsplatz bis hin zum Haupteingang des Kornhauses führt, bis hin zur Informationsgestaltung, zur barrierefreien Zugang auf der elektronischen Ebene und dementsprechend waren wir sehr froh, dass wir von Anfang an dabei waren.

0: Damit wir wissen, von was gesprochen wird, Waldemar Ruf, Sie sind selbst, ich sag's jetzt einfach mal so, Betroffener. Sie können zumindest nicht zu 100% schauen. Wie guckt es bei Ihnen aus?
1: Also ich bin seit meiner Geburt blind. Mhm. Hab eine Schulausbildung und auch eine berufliche Ausbildung und bin seit 2005 hier in Kempten, habe hier in Kempten einen Arbeitsplatz und die erste Anlaufstelle hier in Kempten war natürlich zu der damaligen Zeit der Bayerische Blinden- und Sehbehindertenbund.
0: Das ist eigentlich ein guter erster Kontakt. Man hat Gleichgesinnte, man hat eigentlich alle People irgendwo in einem Boot, die einem dann, gerade wenn man eh neu in der Stadt, in einem Ort ist, ein bisschen schon sagen können, wie es hier oder wie weit denn der Ort schon ist in Sachen Inklusion.
1: Mir ging es damals darum, sich ein bisschen in der Umgebung auszukennen.
0: Ja.
1: Und zu dem Zeitpunkt hatte ich etwas mehr Sehvermögen, so dass ich lediglich ein Orientierungstraining brauchte. Und den habe ich bekommen, so dass ich halbwegs in meiner Umgebung mich auskenne.
0: Also Sie sind komplett eigenständig, haben ein eigenes Zuhause, richten da alles. Es ist zugeschnitten auf Ihr Handicap, sage ich jetzt einmal so. Und Sie kennen sich ja, blind aus, ohne dass das jetzt irgendwie behaftet ist, die Formulierung.
1: Nur mit Hilfe des Bayerischen Blinden- und Sehbehindertenbundes war es mir möglich, eine selbstständige Haushaltsführung zu meistern. Mhm. Es gibt einen Kollegen bei uns, der zu dir nach Hause kommt und sich die Situation anschaut und mit Hilfe verschiedener Kniffe und Tricks, die einem beigebracht wird, bekommt man gezeigt, dass man ohne Sehen seinen Haushalt meistern kann. Mhm. Ob es jetzt um die Wäsche ging, ob es jetzt um Kochen, um Bügeln, um Nähen oder sonstige Fertigkeiten, die man im Haushalt braucht.
0: Mhm. Was Sie immer dabei haben, ist der Blindenstock. Das ist wirklich so der verlängerte Arm, der ein bisschen die Umgebung so in einem Radius von einem Meter, sage ich mal, ein bisschen abscannt. Abklopft, abtastet, dass Sie auch auf den unterschiedlichen Gehsteigen zurechtkommen oder wann ist eine Ampel, da ist eine Straße.
1: Das ist richtig und zu diesem Zweck wurden gewisse Standards entwickelt, also gewisse Normierungen und hier in Kempten gab es sogar auch zu diesem Thema eine Schulung beim Tiefbauamt, wo ich mit meinem Kollegen die Schulung durchgeführt haben, wie die Leitsysteme aussehen sollen. Und dies hat sich in Kempten und auch sogar in der ganzen Region etabliert, dass wir als Experten in eigener Sache immer zu Rate gezogen werden, falls es irgendwas Neues in der Planung ansteht.
0: Jetzt haben Sie gerade eine Norm angesprochen oder das Wort Norm verwendet. Norm in welcher Hinsicht und gilt es dann deutschlandweit, weltweit? Abstände, ich sage jetzt mal bei Ampeln oder dass eine Absenkung ist, eine gewisse Riffelung im Weg, ist das Standard dann auch überall?
1: Also ich spreche jetzt von Deutschland. Diese Standards sind in manchen technischen Baubestimmungen verankert, in manchen, das sind Normierungen, die vom Institut der Normung entwickelt worden sind, beziehungsweise von verschiedenen Ausschüssen. Und da sitzen wir als Betroffene und können manche Regelungen oder Standards auch beeinflussen. Und damit einer, der von Hamburg kommt, ins Allgäu, die das gleiche Leitsystem vorfindet wie in Hamburg.
0: Oder umgekehrt natürlich, wenn Sie nach Hamburg mal gehen.
1: Richtig. Wichtig sind die Standards, die hier bundesweit verbaut werden.
0: Haben Sie da ein Beispiel oder ein, zwei Beispiele, dass wir uns das ein bisschen genauer oder besser auch vorstellen können?
1: Zum Beispiel Gleis 1, Kempten Hauptbahnhof. Schaut euch das genau an. Und da sind die Systeme so verbaut, wie es sein soll, für uns als Orientierung. Und es gibt natürlich, ich muss dazu sagen, gibt es zum Thema Orientierung entsprechende Schulungen, gibt es ein Mobilitätstraining,
0: ja,
1: für jeden, der an Sehverlust leidet. Diesen Training bekommt man von der Krankenkasse finanziert aufgrund eines Rezepts von einem Augenarzt.
0: Mhm.
1: Und dementsprechend wird man geschult, auch mit diesen Leitsystemen zurechtzukommen.
0: Mhm. Gerade vielleicht ein Beispiel nochmals von so einem Standard. Sie haben den Bahnhof angesprochen. Ist da irgendwie eine Markierung im Boden, wo
1: ja
0: überall gleich ist? Sind es Querrillen? Sind es die Knubbels?
1: Also die verschiedenen Querrillen und Knubbels haben eine bestimmte Information für uns.
0: Mhm.
1: Und je nachdem, wie das Leitsystem verlegt ist, bietet die Möglichkeit, nach links oder nach rechts uns umzudrehen, um ein bestimmtes Ziel zu erreichen. Ein gutes Beispiel ist zum Beispiel ein Leitsystem am Kornhausplatz.
0: Ja.
1: Da kann man wirklich nachvollziehen von A bis Z, wie wir von der Kreuzung bis hin zum Haupteingang finden.
0: Und was sind Orientierungsrillen oder diese Knubbels? Ich habe die jetzt Knubbels genannt.
1: Ja, das sind die Aufmerksamkeitsfelder. Also die Felder mit den Knubbels, wie Sie sagen, sind Aufmerksamkeitsfelder. Das heißt, Achtung, hier soll links und rechts von dir oder vorne irgendeine weitere interessante Information kommen.
0: Mhm.
1: Soll es eine Abbiegung sein? Soll es auch eine Infostele sein? Je nachdem. Und zum Thema Infostele, hier in Kempten werden in der nächsten Zeit einige Stelen installiert. Und bevor das Ganze stattfindet, sind wir mit den Verantwortlichen schon jetzt im Gespräch, wie diese Infostele für Blinde und Sehbehinderte zugänglich sein soll.
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2: Zwei Verurteilungen nach Propagandaaktion an Wangener Norma. Streit um Wanderweg am Fender, Gemeinde zieht gegen Milliardär vor Gericht. Und das Wetter, meist sonnig, bei aktuell so um die 16 Grad. Ich bin Niklas Bitzenauer. Nach einer rechtsextremen Propagandaaktion an einer Wangener Norma-Filiale sind zwei Beteiligte wegen Hausfriedensbruchs verurteilt worden. Dort war im April 2024 ein Banner mit der Aufschrift „Remigration schützt unsere Kinder“ entrollt worden, wenige Tage nach einem Messerangriff auf ein vierjähriges Mädchen in derselben Filiale. Ein heute 21-Jähriger erhielt 80 Tagessätze zu je 10 Euro. Ein anderer dagegen heute 19-Jähriger muss 80 Stunden gemeinnützige Arbeit leisten und Beratungsgespräche absolvieren. Das Gericht sah beide als Mittäter an. Das Urteil ist noch nicht rechtskräftig. Streit um einen beliebten Wanderweg am Pfänder. In Lochau bei Bregenz zieht die Gemeinde gegen den deutschen Unternehmer Michael C. Wisser vor Gericht. Der Panoramaweg zum Pfänder führt über dessen Grundstück und ist seit dem Bau einer Villa nicht mehr auf der ursprünglichen Trasse begehbar. Die Gemeinde beruft sich auf ein eingetragenes Wegerecht und fordert die Wiederherstellung des alten Weges. Wisser verweist dagegen auf sein Recht auf Privatsphäre und hält den von ihm angelegten Ersatzweg für ausreichend. Der Fall könnte nun am Oberlandesgericht in Innsbruck landen. Im Allgäu, aber auch im restlichen Deutschland bleibt Telefonbetrug ein großes Problem. Im Zuständigkeitsbereich des Polizeipräsidiums Schwaben Südwest wurden vergangenes Jahr insgesamt 223 Fälle von Callcenter-Betrug registriert. 18 davon waren erfolgreich. Allein durch Enkeltrick und Schocknachrichten per Telefon gab es 139 Fälle, 5 mit Erfolg. Das Bayerische Landeskriminalamt warnt deshalb vor dem psychischen Druck, den die Täter gezielt auf ihre Opfer ausüben. Auch künstliche Intelligenz mache die Betrugsmaschen professioneller, etwa durch täuschend echte Stimmen, manipulierte Bilder oder Videos. Die Polizei rät deshalb:
3: Es kann nie auf wenige Sekunden ankommen. Insbesondere wenn es um Geldforderungen geht, dann wirklich nachdenken. Und wenn man hört, dass ein Angehöriger verletzt ist, dann auf andere Kommunikationswege versuchen, diesen Angehörigen zu erreichen. Und es gibt natürlich auch noch, gerade bei älteren Personen, da muss man in der Familie einfach auch ein bisschen zusammenhalten, die Möglichkeit eines Codeworts, das am besten am Telefon angebracht ist. Und wenn ein Angehöriger, ein angeblicher Angehöriger anruft, wenn er das nicht kennt, dann sofort wieder auflegen.
2: So Kriminalhauptkommissar Ludwig Waldinger vom Bayerischen Landeskriminalamt. Wer ab Samstag im Allgäu den Zug in Richtung München nimmt, muss sich auf volle Waggons einstellen. In der bayerischen Landeshauptstadt startet das Oktoberfest. Zum Wiesnstart wurde auch das Sicherheitskonzept angepasst. Nach einer Bombendrohung und mehrfach überfüllten Bereichen im vergangenen Jahr setzt München unter anderem auf zusätzliche Kameras und eine neue Sicherheitszentrale.
4: Wenn sich auf der Wiesn zu viele Menschen an einer Stelle sammeln, soll das nun früher auffallen. Die Kameras auf dem gesamten Gelände liefern Bilder an die neue Sicherheitszentrale. Mit künstlicher Intelligenz werden dann sogenannte Heatmaps entstehen, die zeigen, wo sich größere Menschenmengen bilden. Zusätzlich beobachten speziell geschulte Crowdspotter die Lage und stehen mit Festleitung und Behörden in Kontakt. Rund 600 Polizisten und zahlreiche Security-Kräfte sind im Einsatz. An den Eingängen gibt es wieder Kontrollen, größere Taschen, Glasflaschen oder auch Messer bleiben draußen. Fabian Schaffer, Nachrichtenredaktion.
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5: Heute ist es meist trocken. Wir haben eine Mischung aus Sonne und Wolken. Die Temperaturen haben abgekühlt. Gestern ist dieses Regentief ja auch über dem Allgäu hinweggezogen. 15 bis maximal 20 Grad. Aber es bleibt trocken, wie gesagt. Morgen der Freitag ebenfalls. Eine Mischung aus Wolken und Sonnenschein, hier und da ein paar Tröpfchen, aber wirklich nur ein paar Regentröpfchen und wenn, dann direkt drinnen in den Allgäuer Alpen. An den Höchstwerten ändert sich nichts, das Wochenende in der kleinen Vorausschau trocken, schön und auch wieder wärmer.
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5: Es hat sich entzerrt. Eine Meldung gibt's noch für euch von der A7 Ulm Richtung Fürstenreute zwischen Kempten und Betzigau. 2 Kilometer Stau plus 15 Minuten.
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5: Da schaut's gut aus. Ich habe keine Blitzer mehr zur Stunde für euch. 0800 5 70 80 90, wenn ihr welche da draußen entdeckt.
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5: Waldemar Ruf heute da. Es geht um sich gut orientiert durch Kempten zu bewegen. Sie sind blind, sage ich jetzt einfach mal, oder vom Sehen her nicht zu 100%. Welche Hilfsmittel gibt es denn da standardmäßig deutschlandweit? Wir haben die Knubbels angesprochen. Ich konnte mir merken, rechts oder links gibt es eine weitere Information für jemand, der seheingeschränkt ist. Ich kenne auch die Querrillen. Vielleicht eine kleine Hilfe für mich, was bedeuten die Quer- und Längsrillen? Und wir haben akustische Signale.
6: Die Querrillen, das sind die Rillen, die die Person, die die Straße queren möchte, veranlasst anzuhalten, da es ja gefährlich sein kann. Und die Rillen, die längs Richtung verlegt sind, das sind die Rillen, die, denen ich folgen kann. Und natürlich gibt es noch Begleitstreifen, da wir ja nicht nur als blinde Menschen unterwegs sind, sondern auch als Sehbehinderte. Und die Noppen nennt man das.
5: Sind es die Knubbels? Ja, ist Noppe genau, der genau. offizielle Fachausdruck?
6: Genau. Genau.
5: Das haben Sie mir ja schon erklärt mit rechts oder links. Ich kriege weitere Informationen, wenn ich auf Noppen stoße. Und wir haben, jeder kennt's oder hat's gesehen und auch gehört, an großen Ampeln oder an Ampeln, die über eine größere Straße führen, das akustische Signal. Das ist schon mal primär, Sie haben es mir vorhin erklärt, dass ich weiß, da kommt eine Kreuzung, da kommt überhaupt eine Ampel.
6: Das ist richtig. Wenn die Ampelanlage klackert, dient es zur Auffindbarkeit. Wenn man die Tasten an der Ampel betätigt, wird dementsprechend akustisch die Grünphase signalisiert, wo ich dann ohne Angst über die Straße kommen kann.
5: Und habe ich große Ampel und eine große Straße zu überqueren, habe ich dieses Mittel innehalten, also diese kleine Pausenstation, und auch da habe ich nochmal die Möglichkeit, auf dieses gelbe Klick-Ding zu drücken.
6: Genau. Bei den größeren Kreuzungen, mehrspurige Kreuzungen, gibt es eine sogenannte Querungsstelle, und dort befindet sich auch ein Mast mit einem Anforderungstaster, wo man die Taste drücken kann und kann ein weiteres Grün anfordern. Diese Tasten sind ebenfalls genormt, denn bevor ich eine Kreuzung betrete, kann ich beim Erfassen der Taste feststellen, ob es tatsächlich auch eine Querungsstelle gibt.

0: Jetzt geht's einmal ums Aufgabenfeld, Herr Ruf. Das ist eine ganz breite Palette. Sie sind in erster Linie natürlich auch mal Erstkontakt für alle, die neu ins Allgäu gezogen sind, neu vielleicht nach Kempten, sich zu informieren, wo finde ich was, wo bekomme ich Hilfe. Das ist, glaube ich, einmal wirklich die Bezirksgruppe Allgäu so als Erstanlaufstelle.
1: Richtig. Wenn jemand neu hergezogen ist, kann man natürlich mit uns Kontakt aufnehmen und bekommen umfassende Unterstützung in unterschiedlichen Lebenslagen. Also wenn tatsächlich einer der betroffen ist, der unter Sehverlust leidet oder auch als blinder Mensch beispielsweise von Berlin ins Allgäu umgezogen ist, und sind wir der erste Kontakt.
0: Ist es eigentlich auch so, wenn ich Urlaub machen würde? Jetzt, wir hatten vorhin das Hamburger Beispiel. Wenn Sie jetzt zum Beispiel in Hamburg Urlaub machen würden, könnten Sie da auch Kontakt aufnehmen und sagen, hey, was habt ihr für Sehenswürdigkeiten? Wie seid ihr da ausgerüstet? Kann ich da alleine hin? Brauche ich jemand?
1: Selbstverständlich. Mhm. Wir gehören einem deutschlandweiten Verband an, dem DBSV, Deutscher Blinden- und Sehbehindertenverband. Und auch ohne diese Voraussetzung, man kann jeden Ortsverein kontaktieren, und die Informationen gibt's auf www.dbsv.org, und da kann man sich einlesen zu unterschiedlichen Themen. Und natürlich auch zu den Ortsvereinen, wo man die findet.
0: Finde ich eine coole Geschichte. Das hat man gar nicht so irgendwie im Hinterkopf, dass ich da eigentlich quasi im Partnerbezirksgruppe connecte. Ich habe es gerade, Sie haben zwei Flyer mitgebracht, die habe ich mir gerade von Ihrer Seite schnell rüber geholt. Den stellen wir natürlich auch vor. Adresse nochmals, Internet und so weiter bekommt ihr dann auch bei uns über allgäuhit.de, beziehungsweise wir machen ja noch ein Instagram Real, wir zwei beide. Die wichtige Message ist, glaube ich, auch zu sagen nach draußen, ihr seid nicht alleine, wir sind viele, wir sind Gemeinschaft.
1: Richtig, richtig. Die Menschen, die vom Sehverlust betroffen sind, sind nicht alleine. Wir bieten Begegnungsnachmittage für unsere Mitglieder und für unsere Interessierten an. Und ich selber biete einen Begegnungsnachmittag jeden ersten Samstag in Memmingen, dort im Café Brommler, an. Und hier in Kempten im Storchennest jeden zweiten Freitag. Nur im Oktober ist es leider, da war ich viel zu langsam mit der Reservierung.
0: Da war schon ausgebucht.
1: Ja, und somit haben wir auf den ersten Freitag am 2. Oktober verlegt.
0: Ja, was passiert an so einem Nachmittag? Also wer kommt, um welche Themen geht's da?
1: Also wir treffen uns um 17.30 Uhr zu einem Feierabendtreff.
0: Ja.
1: Und dort informiere ich die Interessierten und die Betroffenen über verschiedene Themen, über verschiedene Projekte hier in Kempten, wie zum Beispiel am 21. September Bus-Einstiegstraining.
0: Das ist ja jetzt demnächst. Ja. Wir haben ja heute das 17. Genau. September, das ist nächste Woche.
1: Genau, oder am 20. September Kunst im Park auf dem Gelände von Körperbehinderte Allgäu.
0: Ja, Hans Glück, der war in dieser Woche bei mir. Da haben wir auch schon drüber gesprochen. Genau. Ein ganz tolles Event ist das.
1: Ja, und aufgrund dessen, dass ich überall vernetzt bin, bekomme ich unterschiedliche Informationen. Und dementsprechend fühlen sich diejenigen, die sich für unseren Personenkreis interessieren, wohl bei uns. Und natürlich verschiedene spezifische Informationen, wo bekomme ich Hilfsmittel, welche Hilfsmittel.
0: Genau, sind denn das? Gerade für Sehende vielleicht da mal ein Beispiel, das ist der Blindenstock, könnte ich mir vorstellen. Ist das auch die Manschette am Oberarm oder dieses Symbol?
1: Ja,
0: das richtig. Das ist für die Sehenden schon erkenntlich, genau.
1: Für die Sehenden, nur die Sehenden mögen sich bitte informieren, was diese Symbolik bedeutet. Diese Symbolik bedeutet nicht radioaktiv.
0: Nein, wo viele immer meinen, da kommt jetzt, ja genau, vielleicht, dann klären Sie uns auf, sagen Sie uns gerade vielleicht nochmals, was die Farben auch schwarz-gelb bedeuten.
1: Diese drei Punkte, die sind dafür da, wenn man die sieht, dann man weiß, es ist Mensch, ein Mensch mit Beeinträchtigung und man soll ihn bitte nicht schubsen oder nicht blöd ansprechen. Und dementsprechend diese Symbolik als Armbinde oder als Anstecker oder als Badekappe, die gibt es in verschiedenen Varianten. Die kann man zu diesen Themen, kann man unsere Beratungsstelle aufsuchen und wir haben viele Adressen, wo man diese Sachen beziehen kann. Einige Hilfsmittel haben wir vor Ort, wie diese Plakette zum Beispiel. Und meine Kollegin, die Frau Antor, die ist heute von 11 bis 16 Uhr vor Ort in der Hirnbeinstraße 8. Da können sich die Betroffenen hinwenden.

0: Wir haben natürlich off-air auch ein bisschen geplaudert, Herr Ruf. Ja. Ich habe schon wieder so viele Informationen von Ihnen bekommen, die muss ich jetzt erstmal sortieren. Jetzt machen wir ganz kurz über die Bezirksgruppe Allgäu. Kann man unter anderem auch Begleitpersonen irgendwie, also Infos zu Begleitpersonen bekommen? Weil Sie möchten natürlich auch ins Konzert, so wie ich, oder ins Kino oder ins Eishockey zu einer Sportveranstaltung.
1: Ja, es ist möglich. Wir haben verschiedene Informationen vor Ort,
0: ja,
1: welche Organisationen einen Begleitservice anbieten. Ich muss sagen, ausdrücklich tatsächlich nur für die Freizeitgestaltung, nicht fürs Einkaufen und Arztbesuch und so weiter.
0: Nein, da geht's wirklich.
1: Dafür gibt's auch andere Organisationen, die dies anbieten. Über solche Informationen verfügen wir auch. Und natürlich je nachdem, zum Beispiel bei Freizeit, ins Kino, Konzert, Restaurantbesuch, Veranstaltungsbesuch. Und ich möchte erwähnen, was ich gern mache, den Begleitservice für die Allgäuer Festwoche.
0: Ja,
1: die ehrenamtlich Engagierte, die werden von uns geschult, denn es gibt ganz bestimmte Begleittechniken für blinde und sehbehinderte Menschen.
0: Ja.
1: Diese Schulung können die Ehrenamtliche von uns bekommen. Mhm. Und natürlich auch die Angehörigen.
0: Denn
1: wichtig ist, dass wir die Angehörigen gleich mitnehmen mit dem Betroffenen, dass wir dem zeigen, wie man mit jemandem, der schlecht sieht oder gar nicht sieht, wie man mit dem umgehen soll, was man dabei beachten soll. Das ist uns als Selbsthilfegruppe unheimlich wichtig.
0: Ich sag mal so, was ich mit meinem gesunden Menschenverstand zusammenkratze. Ich habe die Möglichkeit, vor demjenigen zu laufen, dass er die Hand auf der Schulter beispielsweise hat und so ja auch Unebenheiten, Ansteigungen, Treppen etc. erspürt aufgrund der Körperbewegung des Vorgängers. Einhaken kann ich. Der Begleiter, wenn gewünscht, kann natürlich Abstände, kann Dinge beschreiben, dass der nicht so gut sehende ein bisschen an Infos bekommt.
1: Richtig, richtig. Aber dazu kann ich auf unsere Reha-Fachkraft verweisen.
0: Ja.
1: Der schult die Ehrenamtlichen. Mhm. Und da ich von Geburt blind bin, spreche ich direkt mit der Begleitperson, wie ich es gerne hätte, wie ich
0: geführt werden möchte begleitet werden möchte.
1: Genau, und meistens, damit nicht jeder schreit, hier pass mal auf die Kante. Mhm. Nein, gibt es auch einige Bewegungen, die man mit dem Arm ausführen kann, die mich von der Treppe rauf oder Treppe runter einfach warnt. Mhm. Ja, und so funktioniert es. Natürlich, es gibt auch andere Methoden, wenn tatsächlich jemand nicht angefasst werden möchte.
0: Ja.
1: Da gibt's auch kleine so Bändel.
0: Genau, so ein Band. Das habe ich auch schon gesehen. So ein Stückle Schnur oder Kordel, wo man einfach, dass eine Verbindung muss da sein, dann, weil ich übertrage ja mit meiner Gestik, mit meinen Dingen das weiter. Sie haben mir gerade erzählt, natürlich geht's auch in Fußballstadien, in Sportveranstaltungen. Wie funktioniert das? Wie bekommt man das mit? Natürlich durch den Text oder durch was, nicht visuell, geht nicht, über das Audio.
1: Viele Sportvereine bieten eine Art Bildbeschreibung, nämlich heißt Audiodeskription.
0: Ja.
1: Und viele Firmen stellen die Audiodeskription her. Dabei geht es um die Live-Beschreibung der jeweiligen Situation.
0: Ja.
1: Nicht nur im Sport, im kulturellen Bereich, bei allen möglichen Veranstaltungen.
0: Mhm.
1: Es gibt zum Beispiel Veranstaltungen, die man auch am Telefon erleben kann, Veranstaltung mit einem Stichwort bei Anrufkultur, kann man die entsprechenden Informationen bekommen.
0: Brauche ich da eine App aufs Handy? Brauche ich ein spezielles Handy?
1: Nein. Sie brauchen keine App, je nach Situation, je nach Veranstaltung, die Sie besuchen wollen, die mit Audiodeskription ausgestattet ist, bekommen Sie gleich bei der Anmeldung zu der Veranstaltung angesagt, wie es oder beschrieben auch, wie es funktioniert. Meistens sind es nur Kopfhörer mit einem Lautstärkeregler, mehr ist es eigentlich nicht. Und natürlich, ja, die ganze Organisation drumherum, das Landestheater Schwaben bietet solche Veranstaltungen sogar mit einer Touch-Tour. Das heißt, jemand vor der Veranstaltung kann die Bühne besichtigen, die Grundbühne besichtigen, kann mit den Schauspielern sprechen.
0: Als abschließendes Wort für diesen Kaffeeklatsch, die Zeit ist rasant vergangen. Was wünschen Sie sich für die Zukunft, Herr Ruf?
1: Ich wünsche mir für die Zukunft mehr Zusammenhalt, mehr Informationsaustausch, denn ich als Vorsitzender vom Beirat für Menschen mit Behinderung, noch Vorsitzender vom Beirat für Menschen mit Behinderung, nächste Woche werde ich nochmal gewählt, wahrscheinlich.
0: Sie sind sehr zuversichtlich.
1: Ich wünsche mir mehr Informationsaustausch. Kommt auf uns zu, spricht mit uns, auch wenn die Situation ausweglos erscheinen mag. Wir finden immer einen Weg. Derjenige muss tatsächlich nur wollen und bitte nicht über den Betroffenen sprechen, sondern den Betroffenen möglich mitbringen. Mit ihm sprechen, was seine Wünsche sind. Und es ist angefangen von der kulturellen Teilhabe bis Besuch einer Bücherei. Es ist alles möglich.
0: Danke, dass Sie da waren.
1: Bitteschön.
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2: Ich bin Tine Klimach. Diesel ist in Deutschland so teuer wie nie zuvor. Am Mittwoch kostete ein Liter im bundesweiten Tagesdurchschnitt 2,45 Euro, wie aus Zahlen des ADAC hervorgeht. Die politische Debatte, ob und was dagegen getan werden kann, wird für die Bundesregierung zur Gretchenfrage.
3: Noch streitet die Regierung über mögliche Maßnahmen. Und die Autofahrer wollen nur eines, dass die Preise schnell runtergehen. Zum 1. Oktober sei das möglich, wenn wir einen Zahn zulegen, sagt CDU-Politiker Frei, plädiert für eine Senkung der Energiesteuer. Wirtschaftsweise Schnitzer dagegen hält gezielte Entlastungen für sinnvoller und meinte im ZDF, viele Deutsche erwarten in Krisenzeiten zu viel vom Staat. Claudia Wächter, Nachrichtenredaktion.
2: Bundesbildungsministerin Karin Prien setzt beim geplanten Social-Media-Verbot für unter 13-Jährige auf eine Gesamtstrategie aus Alterskontrollen, mehr Medienkompetenz für Kinder sowie Aufklärung für Eltern. Wichtig sei zudem eine klare gesellschaftliche Norm, wonach Kinder unter 3 Jahren keinen Zugang zu digitalen Angeboten haben sollten, sagte Prien im ZDF-Morgenmagazin. Kinder und Jugendliche unter 13 Jahren sollen nach dem Willen von EU-Kommissionspräsidentin von der Leyen künftig in der EU von sozialen Medien wie TikTok, Snapchat und Instagram ausgeschlossen werden. Der Bundesgerichtshof verkündet heute seine Entscheidung in der Frage, wie weit Datenschutzregeln auch im privaten Umfeld gelten. Konkret geht es um heimliche Videoaufnahmen in der Familie und um weitergeleitete private WhatsApp-Nachrichten. Entscheidend ist dabei die sogenannte Haushaltsausnahme der EU-Datenschutzgrundverordnung.
4: Vereinfacht gesagt, die Datenschutzregeln gelten normalerweise nicht, wenn jemand Dokumente ausschließlich für persönliche oder familiäre Zwecke nutzt. Genau darüber wird jetzt aber gestritten. In einem Fall hatte eine Tochter heimlich ihre Mutter gefilmt und die Aufnahmen weitergegeben, in einem anderen leitete eine Frau private WhatsApp-Nachrichten einer früheren Freundin an deren Arbeitgeber weiter. Möglicherweise fällt aber noch keine endgültige Entscheidung. Der Bundesgerichtshof könnte den Europäischen Gerichtshof fragen. Thomas Bleskin, Nachrichtenredaktion.
2: Jeder Zweite sieht die schlechte personelle Ausstattung deutscher Schulen als Ursache für die schwachen Ergebnisse in der jüngsten PISA-Bildungsstudie. In einer YouGov-Umfrage im Auftrag der Deutschen Presseagentur nannten 56% der Befragten diesen Grund. Ähnlich viele sehen aber auch das Freizeitverhalten der Kinder als Grund, etwa zu viel am Handy zu sein.
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5: Mit Niklas Bitzenauer. Nach einer rechtsextremen Propagandaaktion an einer Wangener Norma-Filiale sind 2 Beteiligte wegen Hausfriedensbruchs verurteilt worden. Dort war im April 2024 ein Banner mit der Aufschrift „Remigration schützt unsere Kinder“ entrollt worden, wenige Tage nach einem Messerangriff auf ein 4-jähriges Mädchen in derselben Filiale. Und Streit um einen beliebten Wanderweg am Pfänder. In Lochau bei Bregenz zieht die Gemeinde gegen den deutschen Unternehmer Michael C. Wisser vor Gericht. Der Panoramaweg zum Pfänder führt über dessen Grundstück und ist seit dem Bau einer Villa nicht mehr auf der ursprünglichen Trasse begehbar. Die Gemeinde beruft sich auf ein eingetragenes Wegerecht.
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6: Die Sonne scheint inzwischen schon richtig schön. Es wird ein freundlicher Donnerstag. Die Wolken verzupfen sich fast zu 100%. Ein bisschen bleiben sie noch an den Berggipfeln hängen, aber es bleibt niederschlagsfrei, 15 bis 20 Grad. Ausnutzen, eine kleine Devise, ein kleines Motto vielleicht für heute. Morgen switcht die Mischung. Also da haben wir mehr Wolkenanteile als sonnige Phasen. An den Temperaturen ändert sich nichts und dann kommt ein wunderschönes Spätsommerwochenende mit ganz viel Sonnenschein und Temperaturen über 20 Grad.
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6: Wir schauen auf die A7 Füssenreute Richtung Ulm. Zwischen dem Dreieck Allgäu und Kempten 1 Kilometer Stau plus 7 Minuten. In entgegengesetzte Richtung A7 Ulm Richtung Füssenreute zwischen Kempten und Betzigau 2 Kilometer Stau. Da müsst ihr eine Viertelstunde mehr Zeit mit einplanen. Und ein bisschen länger dauert es ebenfalls auf der A96 Lindau Richtung München zwischen der Ausfahrt Neu-Ravensburg und Wangen Nord 2 Kilometer Stau.
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6: Blitzer habe ich keine, 0805 70 80 90.
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2: Zwei Verurteilungen nach Propagandaaktion an Wangener Norma. Streit um Wanderweg am Fender, Gemeinde zieht gegen Milliardär vor Gericht. Und das Wetter, meist sonnig, bei aktuell so um die 16 Grad. Ich bin Niklas Bitzenauer. Nach einer rechtsextremen Propagandaaktion an einer Wangener Norma-Filiale sind zwei Beteiligte wegen Hausfriedensbruchs verurteilt worden. Dort war im April 2024 ein Banner mit der Aufschrift „Remigration schützt unsere Kinder“ entrollt worden, wenige Tage nach einem Messerangriff auf ein vierjähriges Mädchen in derselben Filiale. Ein heute 21-Jähriger erhielt 80 Tagessätze zu je 10 Euro. Ein anderer dagegen heute 19-Jähriger muss 80 Stunden gemeinnützige Arbeit leisten und Beratungsgespräche absolvieren. Das Gericht sah beide als Mittäter an. Das Urteil ist noch nicht rechtskräftig. Streit um einen beliebten Wanderweg am Fender. In Lochau bei Bregenz zieht die Gemeinde gegen den deutschen Unternehmer Michael C. Wisser vor Gericht. Der Panoramaweg zum Fender führt über dessen Grundstück und ist seit dem Bau einer Villa nicht mehr auf der ursprünglichen Trasse begehbar. Die Gemeinde beruft sich auf ein eingetragenes Wegerecht und fordert die Wiederherstellung des alten Weges. Wisser verweist dagegen auf sein Recht auf Privatsphäre und hält den von ihm angelegten Ersatzweg für ausreichend. Der Fall könnte nun am Oberlandesgericht in Innsbruck landen. Im Allgäu, aber auch im restlichen Deutschland bleibt Telefonbetrug ein großes Problem. Im Zuständigkeitsbereich des Polizeipräsidiums Schwaben Südwest wurden vergangenes Jahr insgesamt 223 Fälle von Callcenter-Betrug registriert. 18 davon waren erfolgreich. Allein durch Enkeltrick und Schocknachrichten per Telefon gab es 139 Fälle, 5 mit Erfolg. Das Bayerische Landeskriminalamt warnt deshalb vor dem psychischen Druck, den die Täter gezielt auf ihre Opfer ausüben. Auch künstliche Intelligenz mache die Betrugsmaschen professioneller, etwa durch täuschend echte Stimmen, manipulierte Bilder oder Videos. Die Polizei rät deshalb:
3: Es kann nie auf wenige Sekunden ankommen. Insbesondere wenn es um Geldforderungen geht, dann wirklich nachdenken. Und wenn man hört, dass ein Angehöriger verletzt ist, dann auf andere Kommunikationswege versuchen, diesen Angehörigen zu erreichen. Und es gibt natürlich auch noch, gerade bei älteren Personen, da muss man in der Familie einfach auch ein bisschen zusammenhalten, die Möglichkeit eines Codeworts, das am besten am Telefon angebracht ist. Und wenn ein Angehöriger, ein angeblicher Angehöriger anruft, wenn er das nicht kennt, dann sofort wieder auflegen.
2: So Kriminalhauptkommissar Ludwig Waldinger vom Bayerischen Landeskriminalamt. Wer ab Samstag im Allgäu den Zug in Richtung München nimmt, muss sich auf volle Waggons einstellen. In der bayerischen Landeshauptstadt startet das Oktoberfest. Zum Wiesnstart wurde auch das Sicherheitskonzept angepasst. Nach einer Bombendrohung und mehrfach überfüllten Bereichen im vergangenen Jahr setzt München unter anderem auf zusätzliche Kameras und eine neue Sicherheitszentrale.
4: Wenn sich auf der Wiesn zu viele Menschen an einer Stelle sammeln, soll das nun früher auffallen. Die Kameras auf dem gesamten Gelände liefern Bilder an die neue Sicherheitszentrale. Mit künstlicher Intelligenz werden dann sogenannte Heatmaps entstehen, die zeigen, wo sich größere Menschenmengen bilden. Zusätzlich beobachten speziell geschulte Crowdspotter die Lage und stehen mit Festleitung und Behörden in Kontakt. Rund 600 Polizisten und zahlreiche Security-Kräfte sind im Einsatz. An den Eingängen gibt es wieder Kontrollen, größere Taschen, Glasflaschen oder auch Messer bleiben draußen. Fabian Schaffer, Nachrichtenredaktion.
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6: Es bleibt meist trocken mit ganz viel Sonnenschein und einzelnen Wolken direkt am Alpenrand. Die Höchstwerte liegen zwischen 15 und 20 Grad. Morgen am Freitag ein Sonne-Wolken-Mix. Die Höchstwerte auch da 15 bis 19 Grad. Trocken und freundlich mit viel Sonnenschein und dann auch schon wieder wärmeren Temperaturen bekommen wir am Wochenende.
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6: Jetzt hat sich wieder ein bisschen was getan auf den Allgäuer Straßen A7 Füssenreuth Richtung Ulm. Zwischen dem Dreieck Allgäu und Kempten 1 Kilometer Stau, in entgegengesetzte Richtung 2 Kilometer Stau. Dort in dem Bereich Kempten, Leubers und Betzigau, da braucht ihr 11 Minuten länger. Eine gute Viertelstunde länger dauert's auf der A96 Lindau Richtung München. Zwischen der Ausfahrt Neu-Ravensburg und Wangen Nord 3 Kilometer Stau. Wir bleiben auf der A96 Lindau Richtung München. Zwischen Kisleck und Leutkirch Süd, Vorsicht, da gab es einen Unfall.
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6: Blitzer habe ich keine, habt ihr was für uns? 0800 570 80 90.
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2: Ich bin Tine Klimach. Während die Bundesregierung darüber berät, wie Autofahrer hierzulande entlastet werden können, steigen die Preise an der Tankstelle jeden Tag weiter. Laut ADAC kostete der Liter Diesel gestern im bundesweiten Durchschnitt 2,45 Euro. Benzin ist schon seit Tagen auf einem Allzeithoch. Die politische Debatte, was dagegen getan werden kann, ist in vollem Gang.
3: Möglich ist zum Beispiel, dass die Mehrwertsteuer auf Benzin und Diesel von 19% auf 7% gesenkt wird oder, wie schon beim Tankrabatt im Frühjahr, die Energiesteuer gesenkt wird. Die Entscheidung dafür war seinerzeit schnell gefallen, sagt Unionsfraktionschef Thorsten Frey. Deshalb könnte es auch dieses Mal zügig gehen. Auch wenn es ambitioniert sei, es könnte zum 1. Oktober gelingen, sagte Frey in der ARD-Sendung Maischberger. Diana Kramer, Nachrichtenredaktion.
2: In den USA hat nach dem Senat auch das Repräsentantenhaus für ein Sanktionsgesetz gestimmt, um Russland wegen des Ukraine-Kriegs stärker unter Druck zu setzen. Neben direkten Strafmaßnahmen gegen russische Politiker und Firmen soll das Gesetz die russischen Öl- und Gasexporte stärker eindämmen, mit denen Russland seinen Angriffskrieg finanziert.
4: Präsident Trump muss nur noch unterschreiben und dass er das tun will, hat er schon angekündigt. Mit dem Gesetz kann er die 5 größten Käufer von russischem Öl und Gas mit Sanktionen belegen und auch jene Länder bestrafen, die Russland dabei helfen, Energiesanktionen zu umgehen. Vor allem China und Indien beziehen viel russisches Erdöl und diese Maßnahme könnte nun die Handelsbeziehungen weiter strapazieren. Der Kongress aber setzt mit dem Gesetz Kreml-Chef Putin unter Druck und auch Trump auf Putin einzuwirken, den Krieg zu beenden. Aus den USA, Tina Eck.
2: In der deutschen Industrie gibt es mit prall gefüllten Auftragsbüchern Hoffnung auf ein Ende der langen Durststrecke. Der Auftragsbestand stieg im Juli preisbereinigt um 1,5% im Vergleich zum Vormonat, teilte das Statistische Bundesamt mit. Bereits in den vergangenen Monaten ist der Auftragsbestand in den Unternehmen tendenziell gewachsen. Zum Sport. Bundestrainer Jürgen Klopp startet mit einem Doppelkader in Rekordgröße in seine ersten Länderspiele. Das Aufgebot der Fußballnationalmannschaft für den Auftakt in der Nations League umfasst insgesamt 44 Spieler. Darunter 16 WM-Erfahrene, zahlreiche Rückkehrer wie Marc-André Ter Stegen, Serge Gnabry und Karim Adeyemi sowie 16 Akteure ohne Länderspieleinsatz.
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5: Mit Niklas Bitzenauer. Nach einer rechtsextremen Propagandaaktion an einer Wangener Norma-Filiale sind zwei Beteiligte wegen Hausfriedensbruchs verurteilt worden. Dort war im April 2024 ein Banner mit der Aufschrift „Remigration schützt unsere Kinder“ entrollt worden, wenige Tage nach einem Messerangriff auf ein 4-jähriges Mädchen in derselben Filiale. Und Streit um einen beliebten Wanderweg am Pfänder. In Lochau bei Bregenz zieht die Gemeinde gegen den deutschen Unternehmer Michael C. Wisser vor Gericht. Der Panoramaweg zum Pfänder führt über dessen Grundstück und ist seit dem Bau einer Villa nicht mehr auf der ursprünglichen Trasse begehbar. Die Gemeinde beruft sich auf ein eingetragenes Wegerecht.
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6: Es bleibt tagsüber recht freundlich und sonnig. Nur direkt am Alpenrand ziehen ein paar Wolken durch. Aber es bleibt überall trocken bei frischeren 15 bis 20 Grad. Morgen dann eine Mischung aus Sonne und Wolken. Ein paar einzelne Regentropfen gibt's noch direkt an den Bergen, die dann abends abklingen. Die Höchstwerte liegen erneut zwischen 15 und 19 Grad. Das Wochenende wird schön trocken und vor allem wieder wärmer.
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7: Die A7 Füssen Richtung Ulm zwischen dem Dreieck Allgäu und Kempten 2 Kilometer Stau, Zeitverlust 11 Minuten. A7 Ulm Richtung Füssen zwischen Kempten, Leubers und Betzigau 2 Kilometer Stau, Zeitverlust 12 Minuten. Die A96 Lindau Richtung München zwischen Kisleck und Leutkirch Süd hat es einen Unfall gegeben. Hier läuft die Unfallaufnahme und wir haben zwischen Sigmarszell und Wangen Nord 3 Kilometer Stau, Zeitverlust 19 Minuten. Dann noch die B19 Kempten Richtung Kleinwalsertal zwischen Sonthofen Süd und Oberstdorf dichter leichter Verkehr. Auch hier 5 Minuten mehr.
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7: In Schwangau blitzt es in der Füssner Straße. Außerdem haben wir einen Blitz an der Froschenseestraße in Füssen. Am Höhenberg in Rückholz blitzt es, in der Hauptstraße in Günzach, in der Neugablonzer Straße in Kaufbeuren, in der Alfred-Baumgarten-Straße in Bad Wörishofen und auf der L320 bei Wangen. Auch da wird aktuell geblitzt.
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2: Zwei Verurteilungen nach Propagandaaktion an Wangener Norma. Streit um Wanderweg am Fender, Gemeinde zieht gegen Milliardär vor Gericht. Und das Wetter, meist sonnig, bei aktuell so um die 16 Grad. Ich bin Niklas Bitzenauer. Nach einer rechtsextremen Propagandaaktion an einer Wangener Norma-Filiale sind zwei Beteiligte wegen Hausfriedensbruchs verurteilt worden. Dort war im April 2024 ein Banner mit der Aufschrift »Remigration schützt unsere Kinder« entrollt worden, wenige Tage nach einem Messerangriff auf ein vierjähriges Mädchen in derselben Filiale. Ein heute 21-Jähriger erhielt 80 Tagessätze zu je 10 Euro. Ein anderer dagegen heute 19-Jähriger muss 80 Stunden gemeinnützige Arbeit leisten und Beratungsgespräche absolvieren. Das Gericht sah beide als Mittäter an. Das Urteil ist noch nicht rechtskräftig. Streit um einen beliebten Wanderweg am Pfänder. In Lochau bei Bregenz zieht die Gemeinde gegen den deutschen Unternehmer Michael C. Wisser vor Gericht. Der Panoramaweg zum Pfänder führt über dessen Grundstück und ist seit dem Bau einer Villa nicht mehr auf der ursprünglichen Trasse begehbar. Die Gemeinde beruft sich auf ein eingetragenes Wegerecht und fordert die Wiederherstellung des alten Weges. Wisser verweist dagegen auf sein Recht auf Privatsphäre und hält den von ihm angelegten Ersatzweg für ausreichend. Der Fall könnte nun am Oberlandesgericht in Innsbruck landen. Im Allgäu, aber auch im restlichen Deutschland bleibt Telefonbetrug ein großes Problem. Im Zuständigkeitsbereich des Polizeipräsidiums Schwaben Südwest wurden vergangenes Jahr insgesamt 223 Fälle von Callcenter-Betrug registriert. 18 davon waren erfolgreich. Allein durch Enkeltrick und Schocknachrichten per Telefon gab es 139 Fälle, 5 mit Erfolg. Das Bayerische Landeskriminalamt warnt deshalb vor dem psychischen Druck, den die Täter gezielt auf ihre Opfer ausüben. Auch künstliche Intelligenz mache die Betrugsmaschen professioneller, etwa durch täuschend echte Stimmen, manipulierte Bilder oder Videos. Die Polizei rät deshalb:
3: Es kann nie auf wenige Sekunden ankommen. Insbesondere wenn es um Geldforderungen geht, dann wirklich nachdenken. Und wenn man hört, dass ein Angehöriger verletzt ist, dann auf andere Kommunikationswege versuchen, diesen Angehörigen zu erreichen. Und es gibt natürlich auch noch, gerade bei älteren Personen, da muss man in der Familie einfach auch ein bisschen zusammenhalten, die Möglichkeit eines Codeworts, das am besten am Telefon angebracht ist. Und wenn ein Angehöriger, ein angeblicher Angehöriger anruft, wenn er das nicht kennt, dann sofort wieder auflegen.
2: So Kriminalhauptkommissar Ludwig Waldinger vom Bayerischen Landeskriminalamt. Wer ab Samstag im Allgäu den Zug in Richtung München nimmt, muss sich auf volle Waggons einstellen. In der bayerischen Landeshauptstadt startet das Oktoberfest. Zum Wiesnstart wurde auch das Sicherheitskonzept angepasst. Nach einer Bombendrohung und mehrfach überfüllten Bereichen im vergangenen Jahr setzt München unter anderem auf zusätzliche Kameras und eine neue Sicherheitszentrale.
4: Wenn sich auf der Wiesn zu viele Menschen an einer Stelle sammeln, soll das nun früher auffallen. Die Kameras auf dem gesamten Gelände liefern Bilder an die neue Sicherheitszentrale. Mit künstlicher Intelligenz werden dann sogenannte Heatmaps entstehen, die zeigen, wo sich größere Menschenmengen bilden. Zusätzlich beobachten speziell geschulte Crowdspotter die Lage und stehen mit Festleitung und Behörden in Kontakt. Rund 600 Polizisten und zahlreiche Security-Kräfte sind im Einsatz. An den Eingängen gibt es wieder Kontrollen, größere Taschen, Glasflaschen oder auch Messer bleiben draußen. Fabian Schaffer, Nachrichtenredaktion.
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5: Es bleibt meist trocken mit ganz viel Sonnenschein und einzelnen Wolken direkt am Alpenrand. Die Höchstwerte liegen zwischen 15 und 20 Grad. Morgen am Freitag ein Sonne-Wolken-Mix. Die Höchstwerte auch da 15 bis 19 Grad. Trocken und freundlich mit viel Sonnenschein und dann auch schon wieder wärmeren Temperaturen bekommen wir am Wochenende.
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6: Die A7 Füssen Richtung Ulm. Erstmal eine Gefahrenmeldung zwischen Eumittelberg und dem Dreieck Allgäu. Liegt ein Metallteil auf der linken Spur. Bitte Vorsicht. Außerdem haben wir zwischen dem Dreieck Allgäu und Kempten 3 Kilometer Stau. Kostet euch 21 Minuten. A7 Ulm Richtung Füssen zwischen Kempten und Betzigau 2 Kilometer Stau. Zeitverlust 8 Minuten. Die A96, Lindau Richtung München, zwischen der Ausfahrt Neuravensburg und Wangen Nord 4 Kilometer Stau, sind 17 Minuten mehr. Und zäh ist es auch auf der B19, Kempten Richtung Kleinwalsertal, zwischen Fischen und Oberstdorf. Zeitverlust hier 20 Minuten.
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6: Es blitzt in der Füssner Straße in Schwangau, am Höhenberg in Rückholz, außerdem in der Hauptstraße in Günzach, in der Neugablonzer Straße in Kaufbeuren, in der Mindelheimer Straße in Bad Wörishofen steht einer, in der Mohweiler Straße in Wangen wird ebenfalls geblitzt und in Hatzenweiler bei Wangen, auch da steht ein Blitzer.
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2: Ich bin Tine Klimach. Nach Benzin ist jetzt auch Diesel in Deutschland so teuer wie nie zuvor. Am Mittwoch kostete ein Liter im bundesweiten Tagesdurchschnitt 2,45 Euro, wie aus Zahlen des ADAC hervorgeht. Benzin ist bereits seit Tagen auf Rekordniveau. Ein Liter kostete 2,31 Euro. Angesichts der wieder stärker gestiegenen Preise ist in der Politik eine neue Debatte um weitere Entlastungen entbrannt. Strittig ist noch, welche Maßnahmen umgesetzt werden sollen. Alterskontrollen, Minikonten und Zeitlimits. Die EU plant strengere Regeln für die Nutzung von Social Media bei Kindern und Jugendlichen. Fachleute sehen darin Chancen und Herausforderungen. Bundesbildungsministerin Karin Prien setzt auf eine Gesamtstrategie.
3: Prien spricht sich für Alterskontrollen via App, mehr Medienkompetenz für Kids und mehr Aufklärung für die Eltern aus. Auch müssten die Plattformen selbst mehr Verantwortung für den Schutz Minderjähriger übernehmen. Schon im nächsten Monat will sie eine Übergangslösung präsentieren, bis die EU-Vorschläge umgesetzt sind. Damit ist Prien auf einer Linie mit vielen Experten. Diese warnen vor einem reinen Social-Media-Verbot, weil das Problem damit fälschlicherweise Kindern und Jugendlichen zugeschoben wird. Stattdessen brauche es Vorgaben an die Tech-Konzerne, damit diese ihr Angebot anpassen. Tanja Wagner, Nachrichtenredaktion.
2: Von der zu Beginn des Jahres gesenkten Mehrwertsteuer auf Restaurantspeisen merken Gäste einer neuen Untersuchung zufolge kaum etwas. Die Studie liefert keine Hinweise darauf, dass die Mehrwertsteuersenkung in nennenswertem Umfang an Verbraucher weitergegeben wurde, teilte die Gewerkschaft Nahrung, Genuss und Gaststätten mit. Im Durchschnitt erhöhten sich die Preise sogar um 0,5%. Die Steuer war zum Jahreswechsel auf 7% gesenkt worden. Zum Sport. Jürgen Klopp macht seinen Start als Bundestrainer nach dem WM-Flop der deutschen Fußballnationalmannschaft im Sommer zu einer XXL-Sichtung. Der neue DFB-Coach startet mit einem Doppelkader in Rekordgröße in seine ersten 4 Länderspiele in der Nations League. Klopps erstes DFB-Aufgebot umfasst insgesamt 44 Spieler.
4: Die Kader sind darauf ausgerichtet, dass es gut zusammenpasst von den Positionen her, von den Charakteren her, von der Anzahl der erfahrenen Spieler, von der Anzahl der jüngeren Spieler, der etwas unerfahrenen Spieler, die dabei sind. Und dementsprechend ist das die Idee, so viele Eindrücke wie möglich von den Spielern zu bekommen.
2: Klopp wird die ersten Spieler schon am Sonntagabend in Herzogenaurach empfangen.
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5: mit Niklas Bitzenauer. In Sonthofen gibt es neue Wege beim Wohnungsbau. Erstmals vergibt die Stadt 3 Baugrundstücke im Ortsteil Rieden nach einem Konzept. Entscheidend ist also nicht der Kaufpreis, sondern die Qualität der geplanten Wohnprojekte, etwa beim nachhaltigen Bauen und beim nachbarschaftlichen Miteinander. Und bei einem Arbeitsunfall am Mittwochnachmittag in Ravensburg sind 3 Beschäftigte verletzt worden. In einem Betrieb im Industriegebiet Erlen trat aus einer Reinigungsanlage vermutlich wegen eines technischen Defekts ein Wassersäuregemisch als Dampf aus. 3 Mitarbeiter litten dadurch Atemwegsreizungen.
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6: Es bleibt tagsüber recht freundlich und sonnig. Nur direkt am Alpenrand ziehen ein paar Wolken durch. Aber es bleibt überall trocken bei frischeren 15 bis 20 Grad. Morgen dann eine Mischung aus Sonne und Wolken. Ein paar einzelne Regentropfen gibt's noch direkt an den Bergen, die dann abends abklingen. Die Höchstwerte liegen erneut zwischen 15 und 19 Grad. Das Wochenende wird schön, trocken und vor allem wieder wärmer.
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7: Die A7, Füssen Richtung Ulm. Zwischen Eumittelberg und dem Dreieck Allgäu. Achtung, hier liegt ein Metallteil immer noch auf der linken Spur. Außerdem haben wir zwischen dem Dreieck Allgäu und Betzigau dichten Verkehr. Zeitverlust 9 Minuten. Dann die Gegenrichtung A7 Ulm Richtung Füssen. Zwischen Kempten und Betzigau 1 Kilometer plus 8 Minuten. Die A96 München Richtung Lindau. Zwischen Kisleck und der Ausfahrt Wangen Nord. Ein kaputtes Fahrzeug, bitte Vorsicht. Die Gegenrichtung A96 Lindau Richtung München. Zwischen Neuravensburg und Wangen Nord 2 Kilometer Stau, Zeitverlust 14 Minuten. Und die B17 Reute Richtung Landsberg zwischen der Grenze Füssen und der Einmündung Füssen dichter Verkehr plus 6 Minuten.
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7: In der Froschenseestraße in Füssen wird immer noch geblitzt. Genauso in der Ennenhofer Straße in Marktoberdorf, in der Neugablonzer Straße in Kaufbeuren, in der Mindelheimer Straße in Bad Wörishofen, in der Hauptstraße in Günzach, auf der OA 33 bei Buchenberg steht ein Blitzer, in der Mohweiler Straße in Wangen und auf der A96 am Tunnel bei Herfahrts.
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2: Sonthofen vergibt erstmals Baugrundstücke nach Konzept. 3 Beschäftigte bei Arbeitsunfall in Ravensburg verletzt. Und das Wetter, teils bewölkt, bei aktuell so um die 18 Grad. Ich bin Niklas Bitzenauer. In Sonthofen gibt es neue Wege beim Wohnungsbau. Erstmals vergibt die Stadt 3 Baugrundstücke im Ortsteil Rieden nach einem Konzept. Kollegin Carmen Leocater, was ist denn damit genau gemeint?
3: Entscheidend ist nicht der Kaufpreis, sondern die Qualität der geplanten Wohnprojekte. Etwa beim nachhaltigen Bauen und beim nachbarschaftlichen Miteinander. Die Flächen richten sich auch an sogenannte Baugruppen. Wer sich darüber informieren möchte, am Donnerstag, also heute um 19 Uhr, gibt es dazu eine Veranstaltung im Haus Oberallgäu.
2: Bei einem Arbeitsunfall am Mittwochnachmittag in Ravensburg sind 3 Beschäftigte verletzt worden. In einem Betrieb im Industriegebiet Erlen trat aus einer Reinigungsanlage vermutlich wegen eines technischen Defekts ein Wassersäuregemisch als Dampf aus. 3 Mitarbeiter litten dadurch Atemwegsreizungen. Eine Behandlung war nicht nötig. Feuerwehr, Rettungsdienst und Polizei waren mit einem größeren Aufgebot vor Ort. Die Ermittlungen dauern aktuell noch an. Nach einer Propagandaaktion an einer Wangener Norma-Filiale sind 2 Beteiligte wegen Hausfriedensbruch verurteilt worden. Im April 2024 war dort ein Banner mit der Aufschrift „Remigration schützt unsere Kinder" entrollt worden, 10 Tage nach einem Messerangriff auf ein 4-jähriges Mädchen in derselben Filiale. Ein heute 21-Jähriger erhielt dafür 80 Tagessätze zu je 10 Euro. Ein 19-Jähriger muss 80 Stunden gemeinnützige Arbeit leisten und Beratungsgespräche absolvieren. Das Urteil ist noch nicht rechtskräftig. An der Berufsschule Ostallgäu wird das Profilpass-Projekt auch im neuen Schuljahr fortgeführt. Die Finanzierung übernimmt künftig das Startchancenprogramm des Bundes. Zuvor hatte die Kinderbrücke Allgäu das Projekt 7 Jahre lang finanziell unterstützt. Dabei helfen zertifizierte Trainerinnen und Trainer jungen Zugewanderten und Jugendlichen ohne Ausbildungsplatz, ihre Stärken und Fähigkeiten zu erkennen und ihren weiteren schulischen und beruflichen Weg zu planen.
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4: Es bleibt meist trocken mit ganz viel Sonnenschein und einzelnen Wolken direkt am Alpenrand. Die Höchstwerte liegen zwischen 15 und 20 Grad. Morgen am Freitag ein Sonne-Wolken-Mix. Die Höchstwerte auch da 15 bis 19 Grad. Trocken und freundlich mit viel Sonnenschein und dann auch schon wieder wärmeren Temperaturen bekommen wir am Wochenende.
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5: Und da schauen wir mal auf die Straßen und haben die A7 Füssen Richtung Ulm zwischen Neumittelberg und Betzigau dabei. 4 Kilometer Stau, Zeitverlust immerhin 33 Minuten. Gegenrichtung A7 Ulm Richtung Füssen zwischen Kempten und Betzigau 2 Kilometer plus 7 Minuten. Und die A96 Lindau Richtung München zwischen Neuravensburg und Wangen Nord 2 Kilometer Stau, Zeitverlust 14 Minuten.
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5: Es blitzt in der Froschenseestraße in Füssen, in Marktoberdorf, in der Ennenhofer Straße, in Günzach in der Hauptstraße, in Kaufbeuren in der Neugablonzer Straße, in der Mindelheimer Straße in Bad Wörishofen, auf der OA 33 bei Buchenberg, in Sonthofen in der Albert-Schweizer Straße, in der Mohweiler Straße in Wangen und auf der A96, das ist die Lieblingsstelle, am Tunnel bei Herfahrts.
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3: Ich bin Tine Klimach. Diesel ist in Deutschland so teuer wie nie zuvor. Am Mittwoch kostete ein Liter im bundesweiten Tagesdurchschnitt 2,45 Euro, wie aus Zahlen des ADAC hervorgeht. Die politische Debatte, ob und was dagegen getan werden kann, wird für die Bundesregierung zur Gretchenfrage.
4: Noch streitet die Regierung über mögliche Maßnahmen. Und die Autofahrer wollen nur eines, dass die Preise schnell runtergehen. Zum 1. Oktober sei das möglich, wenn wir einen Zahn zulegen, sagt CDU-Politiker Frei, plädiert für eine Senkung der Energiesteuer. Wirtschaftsweise Schnitzer dagegen hält gezielte Entlastungen für sinnvoller und meint im ZDF, viele Deutsche erwarten in Krisenzeiten zu viel vom Staat. Claudia Wächter, Nachrichtenredaktion.
3: In der deutschen Industrie gibt es mit prall gefüllten Auftragsbüchern Hoffnung auf ein Ende der langen Durststrecke. Der Auftragsbestand stieg im Juli preisbereinigt um 1,5% im Vergleich zum Vormonat, teilte das Statistische Bundesamt mit. Bereits in den vergangenen Monaten ist der Auftragsbestand in den Unternehmen tendenziell gewachsen. Seit Januar gilt für Restaurantspeisen eine günstigere Mehrwertsteuer von 7%. Bei den Verbraucherinnen und Verbrauchern kommt das allerdings nicht an, zeigt eine neue Studie der Gewerkschaft Nahrung, Genuss und Gaststätten.
5: Ein Preischeck in mehr als 12.000 Restaurants vor und nach der Steuersenkung hat eher einen Stillstand auf den Speisekarten dokumentiert. Rund 90% der untersuchten Gerichte blieben demnach gleich teuer. Bei 8% sind die Preise angestiegen, günstiger wurde nur 1% der Speisen. Die Gäste wurden also nicht entlastet. Viele Gastronomen hatten schon vor der Steuersenkung angekündigt, dass sie vor allem die hohen Betriebskosten ausgleichen wollen. Durch die Einsparungen haben sich aber auch die Bedingungen für die Gastromitarbeiter nicht verbessert. Der Großteil fühlt sich stark überlastet. Ursula Winkler, Nachrichtenredaktion.
3: Zum Sport. Bundestrainer Jürgen Klopp startet mit einem Doppelkader in Rekordgröße in seine ersten Länderspiele. Das Aufgebot der Fußballnationalmannschaft für den Auftakt in der Nations League umfasst insgesamt 44 Spieler. Darunter 16 WM-Erfahrene, zahlreiche Rückkehrer wie Marc-André Ter Stegen, Serge Gnabry und Karim Adeyemi sowie 16 Akteure ohne Länderspieleinsatz.
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6: Mit Niklas Bitzenauer. In Sonthofen gibt es neue Wege beim Wohnungsbau. Erstmals vergibt die Stadt 3 Baugrundstücke im Ortsteil Rieden nach einem Konzept. Entscheidend ist also nicht der Kaufpreis, sondern die Qualität der geplanten Wohnprojekte, etwa beim nachhaltigen Bauen und beim nachbarschaftlichen Miteinander. Und bei einem Arbeitsunfall am Mittwochnachmittag in Ravensburg sind 3 Beschäftigte verletzt worden. In einem Betrieb im Industriegebiet Erlen trat aus einer Reinigungsanlage vermutlich wegen eines technischen Defekts ein Wassersäuregemisch als Dampf aus. 3 Mitarbeiter litten dadurch Atemwegsreizungen.
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7: Es bleibt tagsüber recht freundlich und sonnig. Nur direkt am Alpenrand ziehen ein paar Wolken durch. Aber es bleibt überall trocken bei frischeren 15 bis 20 Grad. Morgen dann eine Mischung aus Sonne und Wolken. Ein paar einzelne Regentropfen gibt's noch direkt an den Bergen, die dann abends abklingen. Die Höchstwerte liegen erneut zwischen 15 und 19 Grad. Das Wochenende wird schön trocken und vor allem wieder wärmer.
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8: Die A7 Füssen Richtung Ulm zwischen dem Dreieck Allgäu und Kempten. 3 Kilometer Stauzeitverlust, 18 Minuten. A7 Ulm Richtung Füssen zwischen Kempten und Betzigau. 2 Kilometer Stauzeitverlust, 9 Minuten. Und die A96 Lindau Richtung München zwischen Sigmarszell und Wangen Nord. 5 Kilometer Stau, kostet euch 16 Minuten mehr.
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8: In der Froschenseestraße in Füssen wird geblitzt, immer noch. Dann in Marktoberdorf in der Ennenhofer Straße, in Kaufbeuren in der Neugablenzer Straße, in Bad Wörishofen in der Mindelheimer Straße, in der Schlachthofstraße in Memmingen steht einer, auf der OA 33 bei Buchenberg, in der Albert-Schweitzer Straße in Sonthofen und auf der A96. 96 am Tunnel bei Herfahrt. Und wenn ihr was melden wollt, 0805 70 80 90.
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2: Sonthofen vergibt erstmals Baugrundstücke nach Konzept. Drei Beschäftigte bei Arbeitsunfall in Ravensburg verletzt. Und das Wetter, teils bewölkt, bei aktuell so um die 18 Grad. Ich bin Niklas Bitzenauer. In Sonthofen gibt es neue Wege beim Wohnungsbau. Erstmals vergibt die Stadt drei Baugrundstücke im Ortsteil Rieden nach einem Konzept. Kollegin Carmen Leocater, was ist denn damit genau gemeint?
3: Entscheidend ist nicht der Kaufpreis, sondern die Qualität der geplanten Wohnprojekte. Etwa beim nachhaltigen Bauen und beim nachbarschaftlichen Miteinander. Die Flächen richten sich auch an sogenannte Baugruppen. Wer sich darüber informieren möchte, am Donnerstag, also heute um 19 Uhr, gibt es dazu eine Veranstaltung im Haus Oberallgäu.
2: Bei einem Arbeitsunfall am Mittwochnachmittag in Ravensburg sind drei Beschäftigte verletzt worden. In einem Betrieb im Industriegebiet Erlen trat aus einer Reinigungsanlage vermutlich wegen eines technischen Defekts ein Wassersäuregemisch als Dampf aus. Drei Mitarbeiter litten dadurch Atemwegsreizungen. Eine Behandlung war nicht nötig. Feuerwehr, Rettungsdienst und Polizei waren mit einem größeren Aufgebot vor Ort. Die Ermittlungen dauern aktuell noch an. Nach einer Propagandaaktion an einer Wangener Norma-Filiale sind zwei Beteiligte wegen Hausfriedensbruch verurteilt worden. Im April 2024 war dort ein Banner mit der Aufschrift „Remigration schützt unsere Kinder" entrollt worden, 10 Tage nach einem Messerangriff auf ein 4-jähriges Mädchen in derselben Filiale. Ein heute 21-Jähriger erhielt dafür 80 Tagessätze zu je 10 Euro. Ein 19-Jähriger muss 80 Stunden gemeinnützige Arbeit leisten und Beratungsgespräche absolvieren. Das Urteil ist noch nicht rechtskräftig. An der Berufsschule Ostallgäu wird das Profilpass-Projekt auch im neuen Schuljahr fortgeführt. Die Finanzierung übernimmt künftig das Startchancenprogramm des Bundes. Zuvor hatte die Kinderbrücke Allgäu das Projekt 7 Jahre lang finanziell unterstützt. Dabei helfen zertifizierte Trainerinnen und Trainer jungen Zugewanderten und Jugendlichen ohne Ausbildungsplatz, ihre Stärken und Fähigkeiten zu erkennen und ihren weiteren schulischen und beruflichen Weg zu planen.
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4: Es bleibt meist trocken mit ganz viel Sonnenschein und einzelnen Wolken direkt am Alpenrand. Die Höchstwerte liegen zwischen 15 und 20 Grad. Morgen am Freitag ein Sonne-Wolken-Mix. Die Höchstwerte auch da 15 bis 19 Grad. Trocken und freundlich mit viel Sonnenschein und dann auch schon wieder wärmeren Temperaturen bekommen wir am Wochenende.
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5: Und der Blick auf die Straßen führt uns als allererstes auf die A7 Füssen Richtung Ulm zwischen dem Dreieck Allgäu und Kempten. 2 Kilometer Stau, Zeitverlust 10 Minuten. Die Gegenrichtung A7 Ulm Richtung Füssen zwischen Kempten-Leubers und Betzigau sind es 2 Kilometer und 14 Minuten mehr. Dann die A96 Lindau Richtung München. Zwischen Weißensberg und Wangen Nord 4 Kilometer, 15 Minuten Zeitverlust. Und die B19 Kempten Richtung Oberstdorf. Zwischen Kempten und Waltenhofen dichter Verkehr plus 6 Minuten.
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5: Und heute wird wieder fleißig geblitzt. In der Froschenseestraße in Füssen haben wir einen, in Markt Oberdorf in der Ennenhofer Straße, in der Neugablenzer Straße in Kaufbeuren, in der Kirchdorfer Straße in Bad Wörishofen. Schlachthofstraße Memmingen steht einer, OA 33 bei Buchenberg in Sonthofen, in der Albert-Schweitzer Straße, in der Hauptstraße in Isny und auf der A96 am Tunnel bei Herfahrts.
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2: Ich bin Uli Reitinger. Diesel ist teuer wie nie. Laut ADAC kostete der Liter im bundesweiten Durchschnitt gestern 2,45 Euro und übertraf damit den bisherigen Rekordwert aus dem April. Benzin ist schon seit Tagen auf einem Allzeithoch. Längst läuft die politische Debatte, ob und was dagegen getan werden kann. Die Wirtschaftsweise Monika Schnitzer hält von staatlichen Entlastungen nach dem Gießkannenprinzip nicht viel. Sie sagte im ZDF:
3: Wir können nicht erwarten, dass wir einfach immer alle Menschen in allen Lebenslagen für alles kompensieren. Also die Menschen erwarten sehr viel in allen Situationen, aber auch der Staat kann einen Euro nur einmal ausgeben.
2: Die Wirtschaftsweise Monika Schnitzer. In diesem Sommer sind nach Schätzungen des Robert-Koch-Instituts rund 16.000 Menschen infolge von Hitze gestorben. 9.600 Todesfälle entfielen auf die Extremhitze Ende Juni, heißt es. Zum Vergleich, im vergangenen Jahr gab es geschätzt 2.200 Hitzetote. In diesem Jahr sind wesentlich mehr Menschen an Hitze gestorben als in den vergangenen mindestens 10 Jahren, heißt es. Kanada ist offen für die Idee einer Art EU-Sondermitgliedschaft. Wir begrüßen diesen Vorstoß, sagte Premierminister Mark Carney in einer Rede vor dem Europäischen Parlament. Europa und Kanada seien jeweils für sich stark, gemeinsam seien sie noch stärker, sagte er. EU-Kommissionspräsidentin von der Leyen hatte in ihrer Rede zur Lage der Union für eine stärkere Zusammenarbeit der EU und Kanada geworben. Sie nannte das eine assoziierte EU-Mitgliedschaft Kanadas. Zum Sport. Der neue Bundestrainer Jürgen Klopp hat den Kader für die kommenden 4 Länderspiele in der Nations League vorgestellt. Bei seiner ersten Nominierung hat er direkt einen Doppelkader in Rekordgröße zusammengestellt.
4: Klopp hat insgesamt 44 Spieler nominiert, darunter 16 WM-Fahrer und 16 Spieler ohne Länderspieleinsatz. Der Bundestrainer will möglichst viele Spieler kennenlernen und er sieht viel Potenzial. Bei einigen Neulingen werden sich viele Fans mit Sicherheit fragen, wer. Rückkehrer Marc-André Ter Stegen wird gegen die Niederlande als Nummer 1 im Tor stehen. Prominente Namen wie Denis Undav, Leroy Sané und Maximilian Bayer fehlen allerdings. David Riemer, Sportredaktion.
2: Es stehen in den kommenden 4 Wochen gleich 4 Länderspiele auf dem Programm. Erst in Holland, dann zu Hause gegen Griechenland und Serbien. Und Anfang Oktober geht's nochmal zu einem Auswärtsspiel nach Griechenland.
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5: Mit Niklas Bitzenauer. In Sonthofen gibt es neue Wege beim Wohnungsbau. Erstmals vergibt die Stadt 3 Baugrundstücke im Ortsteil Rieden nach einem Konzept. Entscheidend ist also nicht der Kaufpreis, sondern die Qualität der geplanten Wohnprojekte, etwa beim nachhaltigen Bauen und beim nachbarschaftlichen Miteinander. Und bei einem Arbeitsunfall am Mittwochnachmittag in Ravensburg sind 3 Beschäftigte verletzt worden. In einem Betrieb im Industriegebiet Erlen trat aus einer Reinigungsanlage vermutlich wegen eines technischen Defekts ein Wassersäuregemisch als Dampf aus. 3 Mitarbeiter litten dadurch Atemwegsreizungen.
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6: Ist wieder ein bisschen ein Hin und Her heute. Es ist teils sonnig, teils bewölkt und das bei 15 bis 20 Grad. Richtung Nacht kommen dann mehr Wolken. Freitag bewölkt mit schwachen Regenschauern, gerade Richtung Berge. Richtung Abend wird es besser, ansonsten haben wir 15 bis 19 Grad morgen zu erwarten. Ja, und das Wochenende selber, das soll dann wieder trocken, schön und wärmer werden. Nur die Nächte, die können teilweise sogar einstellig sein.
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6: Die A7 Füssen Richtung Ulm zwischen dem Dreieck Allgäu und Kempten 1 Kilometer Stau, Zeitverlust 8 Minuten. A7 Ulm Richtung Füssen zwischen Kempten und Betzigau 2 Kilometer Stau, Zeitverlust 14 Minuten. Die A96 Lindau Richtung München zwischen der Ausfahrt nach Ravensburg und Wangen Nord sind es 3 Kilometer Stau, kostet euch 13 Minuten. Und zäh auch auf der B19 Kempten Richtung Oberstdorf zwischen Kempten und Waltenhofen, Zeitverlust hier 10 Minuten.
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6: Und wir fangen wieder im Ostallgäu an, in der Froschenseestraße in Füssen blitzt es, in der Ennenhofer Straße in Marktoberdorf, in der Neugablonzer Straße in Kaufbeuren, weiter geht's hoch nach Bad Wörishofen, da blitzt es in der Kirchdorfer Straße, in Memmingerberg in der Flughafenstraße, dann in der Schlachthofstraße in Memmingen ein Blitzer. Außerdem gibt's einen in der Hauptstraße in Isny, in der Albert-Schweitzer Straße in Sonthofen und auf der A96 am Tunnel bei Herfahrts.
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6: Hallo und Servus. Welche Stadt ist am nächsten bei euch? Kempten, Wangen, Kaufbeuren, Memmingen? Ich hoffe, ihr habt das schon so ein bisschen auf dem Plan, weil in diese vier Städte kommt ab nächste Woche der Zirkus Charles Knie. 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Rentiert sich, aber wie gesagt, man muss ja, ne, also nicht mehr zahlen, als sein muss. Das so als kleinen Tipp für euch. Hier ist Felix Jähn.

0: Die Drive Time. Heute am Donnerstag hier bei Allgäu Hit. Einfach mal losgehen, den Bus erwischen, durch die Stadt bummeln. Alltag für die einen, die meisten eigentlich. Ein Spießrutenlauf voller unsichtbarer Barrieren für die anderen. Damit blinde und sehbehinderte Menschen im Allgäu nicht alleingelassen werden, gibt's die Kempner Beratungsstelle des BBSB, des Bayerischen Blinden- und Sehbehindertenverbunds e.V. Waldemar Ruf ist stellvertretender Bezirksgruppenleiter und er hat uns heute Morgen im Kaffeeklatsch erklärt, worauf es bei ihrer Arbeit ankommt. Niemand sollte sich aufgrund seiner Sehbehinderung isolieren müssen.
1: Wenn jemand neu hergezogen ist, kann man natürlich mit uns Kontakt aufnehmen und bekommen umfassende Unterstützung in unterschiedlichen Lebenslagen. Wenn tatsächlich einer der Betroffenen ist, der unter Sehverlust leidet oder auch als blinder Mensch von beispielsweise von Berlin ins Allgäu umgezogen ist, sind wir der erste Kontakt. Und das ist nur ein Teil des Ganzen, denn wir arbeiten ganz gerne mit verschiedenen Behörden zusammen zum Thema der barrierefreien Umweltgestaltung.
0: Also das heißt beispielsweise bei der Sanierung von öffentlichen Gebäuden oder Neubauten, welche Hilfsmittel brauchen Blinde oder Seheingeschränkte? Ein ganz entscheidender Punkt für diese Barrierefreiheit im öffentlichen Raum sind die sogenannten Bodenindikatoren, also die weißen Rillen und Noppenplatten, die man an Bahnhöfen, Kreuzungen oder Bushaltestellen sieht.
1: Die Querrillen, das sind die Rillen, die die Person, die die Straße queren möchte, veranlasst anzuhalten, da es ja gefährlich sein kann. Und die Rillen, die längs Richtung verlegt sind, sind die Rillen, denen ich folgen kann. Und natürlich gibt es noch Begleitstreifen, da wir ja nicht nur als blinde Menschen unterwegs sind, sondern auch als Sehbehinderte. Die Noppen haben eine bestimmte Information für uns. Und je nachdem, wie das Leitsystem verlegt ist, bietet die Möglichkeit, nach links oder nach rechts uns umzudrehen, um ein bestimmtes Ziel zu erreichen.
0: Ein gutes Beispiel für dieses Leitsystem ist der Weg von der Kreuzung zum Haupteingang vom Kornhaus. Das ganze Gespräch mit Waldemar Ruf von der Bezirksgruppe Allgäu des BBSB e.V. könnt ihr nachhören auf allgäuhit.de. Nur eine kurze Fahrt vom Allgäu entfernt, direkt am Ammersee, betreibt er einen der modernsten Medien- und Kultur-Hotspots im bayerischen Voralpenland, Daniel Betz. Er ist Gründer und Geschäftsführer der Groundlift Studios und wie er aus Ideen packende Ereignisse macht, das erzählt er uns morgen im Kaffeeklatsch zwischen 9

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1: Sonthofen vergibt erstmals Baugrundstücke nach Konzept. Drei Beschäftigte bei Arbeitsunfall in Ravensburg verletzt. Und das Wetter, teils bewölkt, bei aktuell so um die 18 Grad. Ich bin Niklas Bitzenauer. In Sonthofen gibt es neue Wege beim Wohnungsbau. Erstmals vergibt die Stadt drei Baugrundstücke im Ortsteil Rieden nach einem Konzept. Kollegin Carmen Leocater, was ist denn damit genau gemeint?
2: Entscheidend ist nicht der Kaufpreis, sondern die Qualität der geplanten Wohnprojekte. Etwa beim nachhaltigen Bauen und beim nachbarschaftlichen Miteinander. Die Flächen richten sich auch an sogenannte Baugruppen. Wer sich darüber informieren möchte, am Donnerstag, also heute um 19 Uhr, gibt es dazu eine Veranstaltung im Haus Oberallgäu.
1: Bei einem Arbeitsunfall am Mittwochnachmittag in Ravensburg sind drei Beschäftigte verletzt worden. In einem Betrieb im Industriegebiet Erlen trat aus einer Reinigungsanlage vermutlich wegen eines technischen Defekts ein Wassersäuregemisch als Dampf aus. Drei Mitarbeiter litten dadurch Atemwegsreizungen. Eine Behandlung war nicht nötig. Feuerwehr, Rettungsdienst und Polizei waren mit einem größeren Aufgebot vor Ort. Die Ermittlungen dauern aktuell noch an. Nach einer Propagandaaktion an einer Wangener Norma-Filiale sind zwei Beteiligte wegen Hausfriedensbruch verurteilt worden. Im April 2024 war dort ein Banner mit der Aufschrift „Remigration schützt unsere Kinder" entrollt worden, 10 Tage nach einem Messerangriff auf ein 4-jähriges Mädchen in derselben Filiale. Ein heute 21-Jähriger erhielt dafür 80 Tagessätze zu je 10 Euro. Ein 19-Jähriger muss 80 Stunden gemeinnützige Arbeit leisten und Beratungsgespräche absolvieren. Das Urteil ist noch nicht rechtskräftig. An der Berufsschule Ostallgäu wird das Profilpass-Projekt auch im neuen Schuljahr fortgeführt. Die Finanzierung übernimmt künftig das Startchancenprogramm des Bundes. Zuvor hatte die Kinderbrücke Allgäu das Projekt 7 Jahre lang finanziell unterstützt. Dabei helfen zertifizierte Trainerinnen und Trainer jungen Zugewanderten und Jugendlichen ohne Ausbildungsplatz, ihre Stärken und Fähigkeiten zu erkennen und ihren weiteren schulischen und beruflichen Weg zu planen.
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3: Gar nicht so schlecht da draußen. Ein paar Wolken, aber auch die Sonne spitzelt mal zwischendurch rein. Höchstwerte 15 bis 20 Grad. Morgen der Freitag, wechselnd bewölkt, schwache Regenschauer. Abends wird's besser. Temperaturtechnisch liegen wir bei maximal 15 bis 19 Grad. In der Nacht zum Samstag klart's auf, da sind die Tiefstwerte dann so zwischen 7 und 12 Grad. Am Wochenende wird's wieder schöner, wieder wärmer und trocken.
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3: Die A7 Füssen Richtung Ulm zwischen dem Dreieck Allgäu und Kempten. 1 Kilometer Stau plus 5 Minuten. A7 Ulm Richtung Füssen zwischen Kempten und Betzigau. 2 Kilometer Stau, Zeitverlust 15 Minuten. Und die A96 Lindau Richtung München zwischen der Ausfahrt Neu-Ravensburg und Wangen Nord. 3 Kilometer Stau, macht 16 Minuten mehr.
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3: Unterblitzt es in der Froschenseestraße in Füssen aktuell. Dann haben wir einen auf der OAL 7 bei Ruderatshofen, in der Neugablonzer Straße in Kaufbeuren, auf der B12 bei Germeringen, in der Kirchdorfer Straße in Bad Wörishofen, in Memminger Berg in der Flughafenstraße blitzt es und in Memmingen in der Schlachthofstraße. In Kempten in der Memminger Straße, in der Hauptstraße in Isny steht noch einer. Dann haben wir einen auf der L320 bei Wangen. Das ist da im Bereich Bahnhof Ratzenried, Aheck die Ecke, und auf der A96 am Tunnel bei Herfahrts.
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3: Hallo, servus. Habt ihr auch so einen Freund, der euch random irgendwelche Reels auf Insta zum Beispiel schickt? So, und dann schaut ihr euch das an und das ist wahnsinniger Quatsch. Und ja, ihr guckt euch das an und denkt euch euren Teil, lacht mal kurz. Und das Schlimme ist, der Algorithmus sagt, ah, das gefällt dir, hier ist mehr davon. Und dann wird man nur noch mit so Zeug zugespammt. Oh, ich finde es furchtbar. Und Australien findet das auch furchtbar. Und das ist gut. Und deswegen sagt Australiens Social Media Algorithmen jetzt den Kampf an. Was das heißt, wie das aussieht, wir sprechen gleich drüber hier in der Drive Time. Ihr Mama und Kokomi und Chablot, Hollywood.

0: Donnerstagnachmittag, die Drive-Time hier. Wie ist das bei euch? Handy auch die ganze Zeit in der Hand? Und was macht er dann? Schaut er Katzenvideos auf Instagram oder TikTok, oder? Und dann kennt ihr das. Ihr habt ein so ein Ding angeschaut und dann werden euch nur noch Katzenvideos angezeigt oder was auch immer für Themen. Dahinter steckt Algorithmus. Der entscheidet ja zum Großteil darüber, was wir in den sozialen Netzwerken sehen. In Australien soll damit jetzt Schluss sein. Bei mir ist Niklas Betzenauer. Grüße dich. Zurück aus dem Urlaub.
1: Hallo. Buongiorno. Buon pomeriggio.
0: Gut, aber du warst nicht in Australien, sondern in Italien. Fast das Gleiche. Nein, nochmal kurz nachgefragt. Was plant Australien denn jetzt in Sachen Algorithmus?
1: Ja, das ist echt spannend. Also Nutzerinnen und Nutzer sollen in Zukunft die Wahl haben. Stellt der Algorithmus meinen Feed zusammen oder sehe ich nur Inhalte von Freunden und Accounts, denen ich auch wirklich folge? Das Motto der Regierung ist My Feed, My Way, also mein Feed, meine Wahl.
0: Also der Algorithmus soll dann ausgeschaltet werden. Mhm. Was heißt das dann konkret?
1: Also Algorithmen lernen ja aus unserem Verhalten. Was schauen wir lange an? Was liken wir? Worauf klicken wir? Und daraus entsteht dann ein personalisierter Feed. Und der kann uns natürlich so richtig in Themen reinziehen und dann hängen wir ewig am Handy. Stichwort Doomscrolling kennen wir ja alle. Wir fangen an, irgendwie auf TikTok zu scrollen und dann auf einmal sind 2-3 Stunden fuppig.
0: Fürchterlich.
1: Furchtbar. Und das würde ohne Algorithmen tatsächlich ziemlich wahrscheinlich nicht mehr so sein.
0: Australien geht damit jetzt voran. Wie sieht es bei uns in Deutschland eigentlich aus?
1: Also theoretisch, ja, sind wir da schon ein ganzes Stück weiter.
0: Also theoretisch.
1: Es gibt nämlich eine EU-Regel, die sagt, dass große Plattformen wie Instagram und TikTok schon jetzt eine Alternative zum personalisierten Algorithmus anbieten müssen. Also wir können je nach Plattform schon auf einen zum Beispiel chronologischen Feed umstellen. Allerdings wird diese Funktion je nach Plattform nicht so prominent angezeigt und auf Instagram zum Beispiel lässt sich das auch nur einmal einstellen und nicht dauerhaft, also muss man jedes Mal wieder das Ganze frisch einstellen. Machen sie natürlich, dass wir auch weiterhin schön lange auf den Plattformen verweilen und dann ewig rumscrollen, dass die dann sich schön dumm und dämlich verdienen.
0: Also vielleicht rentiert sich da tatsächlich die Einstellungen nochmal genauer anzuschauen, aber ich finde auch so schlimm, man landet dann in so einem Rabbit Hole, also man ist wirklich drin dann in so einer Bubble. Mir ging das letzte Mal so ein Video angeschaut von Mountainbike Extrem und auf einmal sehe ich nur noch solche Sachen oder dann, keine Ahnung, irgendwelche Rallye-Nummern und auf einmal wird mir nur noch sowas angezeigt. Wobei, ist wirklich schnell übel, wie das umgestellt wird.
1: Ja, voll, vor allem, ich finde es noch unheimlicher. Das ist ja klar mit Algorithmen, aber wenn man zum Beispiel, wenn wir zwei jetzt irgendwo einfach rumsitzen und reden über eine Marke zum Beispiel, dann kommt auf einmal auch auf meinem Instagram genau die Marke vorgestellt.
0: Das ist wieder ein ganz anderes Thema. Darum kümmern wir uns später. Also Australien kümmert sich jetzt mal um das Thema Algorithmus, damit wir da nicht ganz so ferngesteuert werden. Schauen wir mal, ob es funktioniert. Danke, Niklas.
1: Gerne.

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2: Ich bin Uli Reitinger. Nach Benzin ist jetzt auch Diesel in Deutschland so teuer wie nie zuvor. Gestern kostete ein Liter im bundesweiten Tagesschnitt 2,453 € und übertraf damit den bisherigen Rekord aus dem April, meldete ADAC. Benzin ist bereits seit Tagen auf Rekordniveau. Das hat in der Politik eine neue Debatte über weitere Entlastungen ausgelöst. Es gibt sowohl aus der Union als auch aus der SPD Vorschläge. Unklar ist aber noch, welche Maßnahmen umgesetzt werden sollen. EU-Kommissionspräsidentin Ursula von der Leyen will Kinder stärker vor den Gefahren sozialer Medien schützen, wie Schlaflosigkeit, Mobbing oder Selbstverletzung. Von der Leyen fordert deshalb strengere Altersgrenzen und will die Online-Anbieter stärker in die Verantwortung nehmen.
3: Die Vorschläge sind eigentlich simpel. Zugang zu Social-Media-Plattformen erst ab 13 Jahren, aber nur mit einem von den Eltern angelegten Account. Ab 15 Jahre dann eigene Konten nach einer Altersüberprüfung, aber mit beschränkten Funktionen. Entscheidend, künftig sollen die Plattformen zunächst nachweisen müssen, dass sie sicher gestaltet sind. Das bedeutet, die Plattformen dürfen nicht süchtig oder abhängig machen. Das große Problem könnte die Altersverifizierung sein, denn man müsste dann ja das Alter aller Nutzer kontrollieren. Aus Brüssel, Dieter Ebeling.
2: Knapp die Hälfte der Bevölkerung in Deutschland lebt in einer Familie, das teilt das Statistische Bundesamt mit. Demnach lebten 2025 49%, entweder als Elternteil oder als Kind, in einem gemeinsamen Haushalt. Damit hat sich der Anteil in den letzten 10 Jahren stabilisiert. Davor war er stetig gesunken. Aber seit 2015 wirkt die Zuwanderung dem Rückzug der Familien entgegen, denn Eingewanderte und ihre Nachkommen sind jünger und leben häufiger in Familien. Und noch zum Sport. Der neue Bundestrainer Jürgen Klopp geht mit 44 Spielern in die kommenden 4 Länderspiele. Unter den Nominierten sind 16 WM-Fahrer, zahlreiche Rückkehrer wie Marc-André Ter Stegen oder Serge Gnabry und gleich 16 Akteure ohne Länderspieleinsatz. Nicht dabei sind Dennis Undaf und Leroy Sané.
4: Es sind manche nicht dabei, die im Moment ein bisschen noch Probleme haben. Auch für die ist natürlich weder die Tür zu noch sonst irgendwas.
2: In den kommenden 2 Wochen spielt die deutsche Nationalmannschaft in der Nations League gegen Holland, gegen Serbien und 2-mal gegen Griechenland.
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5: Mit Niklas Spitzenauer. Die geplante Arrow-Stationierung bei Friesenried sorgt weiter für Diskussionen. Die Grünen stellen sich grundsätzlich hinter das Raketenabwehrsystem, kritisieren aber die bisherige Kommunikation der Bundesregierung und der Staatsregierung. Bei einem Besuch im Königsberger Forst forderten sie mehr Transparenz und Antworten zu möglichen Alternativstandorten sowie zum Wald- und Trinkwasserschutz. Und auf der A7 bei Betzigau ist es heute Vormittag zu langen Staus wegen einem Fahrzeugbrand gekommen. Jetzt ist die Fahrbahn aber wieder frei. Die Feuerwehr konnte den Brand löschen, das Fahrzeug wurde abgeschleppt. Verletzt wurde niemand. Die Ursache des Feuers ist noch unklar, die Polizei ermittelt.
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6: Sieht doch gar nicht so schlecht aus da draußen, oder? Also hier bei mir, Kempten im Studiofenster, scheint gerade die Sonne rein. Ich hoffe, bei euch ist es ähnlich. Ein paar Wolken sind auch am Himmel. Das alles bei 15 bis 20 Grad. Heute Nacht nehmen die Wolken dann zu und morgen ist es ja auch wechselnd bewölkt. Schwache Regenschauer dazu. Abends wird es wieder besser. Die Nacht zum Samstag, da klart es auf. Das heißt, wir haben dann Tiefstwerte so zwischen 12 und 7 Grad. Das Wochenende, das wird trockener, schöner und auch wieder etwas wärmer.
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6: Die A7 Füssen Richtung Ulm zwischen dem Dreieck Allgäu und Kempten. 1 Kilometer Stau, Zeitverlust 6 Minuten. A7 Ulm Richtung Füssen zwischen Kempten und Betzigau sind es 2 Kilometer. Kostet euch 10 Minuten. Die A96 Lindau Richtung München zwischen Sigmarszell und Wangen Nord 4 Kilometer Stauzeitverlust 14 Minuten. Die B19 Oberstdorf Richtung Kempten zwischen Waltenhofen und Kempten, dichter Verkehr plus 8 Minuten. Und die B308 Sonthofen Richtung Lindau zwischen Immenstadt-Stein und Immenstadt, auch hier dichter Verkehr, 10 Minuten mehr einplanen.
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6: So, und da würde ich sagen, arbeiten wir uns diesmal von oben nach unten so ein bisschen. In der Kirchdorfer Straße in Bad Wörishofen blitzt es. In der Flughafenstraße in Memmingerberg, auf der B12 bei Jengen, auf der OAL 7 bei Ruderatzhofen. Dann gibt es einen in der Laubener Straße in Lauben, in Kempten in der Memminger Straße, in der Hauptstraße in Isny ein Blitzer. Dann haben wir einen in Füssen in der Froschenseestraße und auf der L320 bei Wangen und auf der A96 am Tunnel bei Herfahrts.
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6: Euch einen schönen Nachmittag. Es gibt ja Unternehmen, die fangen jetzt im Herbst wieder an mit der Urlaubsplanung fürs nächste Jahr. Ja, wenn man das so halt vorplanen will und kann. Und dann schaut man ja auch gerne mal so auf die Brückentage. Sprich, wo kann ich mit möglichst wenig Urlaubstagen möglichst viel freie Zeit rausholen? Und wir machen das auch gleich für euch.
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0: Wir können ja zumindest schon mal zusammen planen, was das nächste Jahr so hergibt. Meine Kollegin Julia Wasselkopf weiß nämlich, wie die Brückentage im nächsten Jahr liegen. Hallo Julia, grüße dich.
1: Grüß dich.
0: Also Julia, wie gut meint es 2027 denn insgesamt mit uns Urlaubern?
1: Ja, da hat's wirklich schon bessere Jahre gegeben. Gleich 4 Feiertage liegen für Beschäftigte mit klassischer Montag- bis Freitagwoche ziemlich ungünstig am Wochenende. Der 1. Mai, der Tag der deutschen Einheit und beide Weihnachtsfeiertage. Aber mit geschickter Planung lässt sich trotzdem einiges rausholen. Wer die besten Brückentage kombiniert, kann aus 26 Urlaubstagen insgesamt bis zu 53 freie Tage machen.
0: Das klingt ja nicht ganz schlecht. Wann lohnt sich's denn besonders, Urlaubstage einzusetzen?
1: Ja, besonders lohnt es sich rund ums Osterwochenende. Wer vom 22. bis 25. März und vom 30. März bis 2. April 8 Tage Urlaub nimmt, hat insgesamt 16 Tage am Stück frei. Noch besser wird der Mai. Christi Himmelfahrt ist am Donnerstag, 6. Mai, Pfingstmontag am 17. Mai. Wer die Arbeitstage geschickt kombiniert, kann mit 13 Urlaubstagen vom 1. bis 23. Mai ganze 23 Tage frei machen. Für einen Kurztrip reicht rund um Christi Himmelfahrt sogar ein einziger Urlaubstag für 4 freie Tage.
0: Okay, und wann können wir uns die große Brückentagplanung eher sparen?
1: Ja, vor allem an Weihnachten 2027. Da fällt der 1. Weihnachtsfeiertag auf einen Samstag, der 2. auf einen Sonntag. Also sehr ungünstig. Ähnlich ärgerlich sind der 1. Mai am Samstag und der 3. Oktober am Sonntag. Wer also schon jetzt den Urlaubskalender zückt, sollte seine wertvollen Urlaubstage lieber rund um Ostern, Christi Himmelfahrt oder Pfingsten einplanen.
0: Alles klar, ist notiert. Den Sommerurlaub dieses Jahr hakt mal ab. Wir schlagen den Kalender 2027 auf und planen für da. Vorfreude kostet uns zumindest schon mal keinen Urlaubstag. Danke dir, Julia.
1: Bitte

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1: Grüne kritisieren geplante Aero-Radarstation bei Friesenried. A7 bei Betzigau nach Fahrzeugbrand wieder freigegeben. Und das Wetter, meist bewölkt bei aktuell so um die 17 bis maximal 20 Grad. Ich bin Niklas Bitzenauer. Die geplante Aero-Stationierung bei Friesenried sorgt weiter für Diskussionen. Die Grünen stellen sich grundsätzlich hinter das Raketenabwehrsystem, kritisieren aber die bisherige Kommunikation der Bundesregierung und der Staatsregierung.
2: Bei einem Besuch im Königsberger Forst forderten sie mehr Transparenz und Antworten zu möglichen Alternativstandorten sowie zum Wald- und Trinkwasserschutz. Der Grünen-Bundestagsabgeordnete Niklas Wagener will deshalb in Berlin unter anderem nachhaken, ob es geeignetere Standorte für die Radarstation gibt und wie Wald, Trinkwasser und die militärische Geheimhaltung während der Bauphase geschützt werden können. Mario Daltrozzo, Nachrichtenredaktion.
1: Zu erheblichem Rückstau kam es heute Vormittag auf der A7 bei Betzigau wegen eines Fahrzeugbrandes. Die Fahrbahn ist jetzt aber wieder frei. Die Feuerwehr konnte den Brand löschen. Pressesprecher von der Allgäuer Polizei Raphael Wepner mit den Einzelheiten.
3: Also tatsächlich, bisher ist uns bekannt, dass eben Fahrzeug gebrannt hat. Zu der Ursache können wir noch nichts sagen. Es wurden jedoch keine Personen verletzt. Mittlerweile ist die Fahrbahn wieder frei und die Einsatzkräfte haben die Arbeiten vor Ort abgeschlossen.
1: In Sonthofen geht die Stadt bei der Vergabe von Baugrundstücken jetzt neue Wege. Erstmals werden 3 Grundstücke im Ortsteil Rieden nach einem Konzept vergeben. Entscheidend ist also nicht der höchste Kaufpreis, sondern die Qualität der geplanten Wohnprojekte, etwa bei Nachhaltigkeit und einem guten Miteinander. Die Flächen richten sich auch an sogenannte Baugruppen. Wer sich darüber informieren möchte, heute Abend gibt's dazu um 19 Uhr eine Veranstaltung im Haus Oberallgäu. Und noch zum Eishockey. Das Warten hat ein Ende. Für die Eishockey-Fans im Süden startet nämlich heute Abend die neue Oberliga-Saison. Zum Eröffnungsspiel empfängt der DEL2-Absteiger ESV Kaufbeuren die Tölzer Löwen. Die Energie Schwabenarena ist mit mehr als 3.100 Zuschauern bereits ausverkauft. Insgesamt kämpfen 14 Teams um die Playoffs, darunter die Heilbronner Falken und erstmals die HC Tigers aus Österreich. Spielbeginn in Kaufbeuren ist heute um 19.30 Uhr. Die restlichen Teams starten dann morgen.
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4: Heute ist es ja eigentlich gar nicht so schlecht. Die Sonne kämpft sich da ganz gut durch die Wolken. Morgen wird es wahrscheinlich ein bisschen mehr bewölkt sein. Ein paar Regenschauer, schwach, aber nur gerade Richtung Berge. Insgesamt wird es aber zum Abend hin schon wieder besser. Und das Wochenende soll trocken, schön und wieder wärmer werden.
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4: Die A7 Füssen Richtung Ulm zwischen dem Dreieck Allgäu und Kempten 1 Kilometer Stau plus 8 Minuten. A7 Ulm Richtung Füssen zwischen Kempten und Betzigau 2 Kilometer plus 15 Minuten. B19 Kempten Richtung Oberstdorf zwischen Kempten und Waltenhofen sind es 5 Minuten mehr, in der Gegenrichtung 7. Dann die B300 Memmingen Richtung Augsburg, hier ist viel los zwischen Heimertingen und Krumbach, da müsst ihr 7 Minuten mehr auch einplanen.
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4: Da hätten wir immer noch die Froschenseelstraße in Füssen mit dabei. Außerdem gibt's den Blitzer auf der ORL 7 bei Ruderratshofen, auf der B12 bei Jengenblitz, das in der Kirchdorfer Straße in Bad Wörishofen. Außerdem gibt's immer noch einen Blitzer in der Laubener Straße in Lauben. Und wir haben einen in der Hauptstraße in Isny stehen, genauso wie auf der L320 bei Wangen.
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4: Und mit einem kleinen bisschen Sehnsucht in Richtung Wochenende. Ich weiß ja nicht, was ihr da so geplant habt. Falls da noch Platz ist im Terminkalender. Ihr bräuchtet wahrscheinlich bis zu 5 Minuten, müsst mal kurz auf eine Internetseite gehen und dann könnt ihr euch eine coole Sache sichern. Aber da erzählen wir euch gleich mehr hier in der Drive Time.

0: Es ist die Drive Time hier bei Allgäu Hit. Und ja, bei uns ist ja manchmal auch so ein bisschen Zirkus. Unser Sender-Clown ist bei mir. Niklas.
1: Hallo.
0: Ja, wie gesagt, du bist ja jemand, der sich, glaube ich, schon so begeistern kann, oder? Für so Zirkusgeschichten und so.
1: Ja, voll. Vor allem tatsächlich, ich freue mich riesig, weil zu uns kommt ja jetzt ein Zirkus, der ist richtig modern unterwegs. Das ist nicht mehr der klassische Zirkus, wo jetzt die ganzen Tiere auch mit dabei sind. Das ist ja auch immer so eine Nummer. Der ist richtig schön modern unterwegs und da gibt's ganz viel Wasser zu sehen.
0: Das musst du mir bitte noch ein bisschen genauer erklären. Ich gehe davon aus, du sprichst vom Zirkus Charles Knie.
1: Ganz genau.
0: Ab nächste Woche bei uns in der Region unterwegs. Ab dem 23. geht's los in Kempten. Was ist da so showmäßig geboten? Hast du dir das mal ein bisschen angeschaut?
1: Ja, also was tatsächlich so krass ist, es sind 100.000 Liter Wasser, ja, die wir da zu sehen bekommen. Also das ist eine ganz schöne Menge. Muss man auch dazu sagen, jetzt denkt sich vielleicht der ein oder andere, Gott, Wasserknappheit. Nein. Es ist einmal aufgefüllt und es wird andauernd recycelt, also das ist ganz nachhaltig. Und dann gibt es da tatsächlich so richtig coole Acts. Ich habe es schon mal live gesehen, ist ja jetzt nicht zum ersten Mal da bei uns, der Zirkus Charles Knie. Das ist richtig cool, da sind nämlich so Wasserfontänen, die sind dann mit der Musik synchronisiert. Dann gibt es auch Lichtshows und dazwischen natürlich ganz viele tolle Artisten und Artistinnen, die sich dann über Seile und sonstiges schwingen und das Ganze natürlich dann mit dem Wasser auch verbinden. Also es wirklich muss man sehen.
0: Lass uns aber auch mal über Preise sprechen. Zirkus ist ja meistens kein so ganz günstiges Vergnügen. Und jetzt kostet ja normalerweise so eine Karte für den Zirkus Knie 38 Euro. Wir hätten da aber ein gutes Angebot, nicht wahr?
1: Oh ja, also das ist auch ganz einfach. Ihr müsst einfach online auf unsere Homepage klicken, allgäuhit.de. Da könnt ihr tatsächlich vergünstigt Tickets bekommen. Das Ganze dann nur für 21 Euro. Also da spart man schon einiges. Und es ist auch eigentlich ganz einfach mitzumachen. Da muss man nur ein paar Sachen ausfüllen und dann habt ihr schon eure vergünstigte Karte. Dann könnt ihr euch zum Beispiel mit dem ersparten Geld Popcorn leisten.
0: Das wäre eine gute Idee. Und ihr könnt natürlich auswählen, geht ihr in Kempten, geht ihr in Wangen, geht ihr in Kaufbeuren, geht ihr in Memmingen. Also einfach mal draufgehen bei uns auf die Homepage allgäuhit.de. Da kommt ihr ohne Probleme an die vergünstigten Karten für die Show Splash vom Zirkus Charles Knie.
1: Wirst du gehen?
0: Ich muss mir das überlegen. Wird man da sehr nass?
1: Nein, man wird gar nicht nass. Und es ist tatsächlich angenehm, weil in so einem Zirkuszelt, wenn da mehrere so drin sind, da sind ja über 1000 Leute drin in dem Zirkuszelt, dann sorgt diese Wasserfontäne oder die Wasserfontänen für eine richtig schöne angenehme Abkühlung, weil da kommt dann so ein Lüftchen zu dir rüber.
0: Okay, ist gebucht. Danke.

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2: Ich bin Uli Reitinger. Die Bundesanwaltschaft hat in Brandenburg einen mutmaßlichen Islamisten festnehmen lassen, der Anschläge in Deutschland gegen vermeintlich Ungläubige geplant haben soll. Erstes Anschlagsziel sollte eine Kirche in Bremen sein, heißt es in einer Mitteilung der Bundesanwaltschaft. Sie wirft dem 24-jährigen Iraker unter anderem die versuchte Gründung einer terroristischen Vereinigung und die Vorbereitung einer schweren staatsgefährdenden Gewalttat vor. Wegen der hohen Spritpreise drückt Finanzminister Lars Klingbeil aufs Tempo. Nach einem Treffen mit dem VW-Konzernbetriebsrat in Wolfsburg forderte er eine schnelle Entscheidung über Entlastungen. Vor allem Pendler sollen schnell weniger fürs Tanken zahlen, sagt er.
3: Die Entlastung ist jetzt das Richtige, damit die Bürgerinnen und Bürger das spüren. Aber wir müssen auch thematisieren, dass gerade Mineralölkonzerne die aktuelle Krise nutzen, um sich die Tasche voll zu machen. Deswegen werbe ich weiter für die Übergewinnsteuer. Es ist richtig, dass wir auch deutlich sagen, die sich die Taschen voll machen, die abzocken, die müssen ihren Teil dazu beitragen, dass die Entlastung der Bürgerinnen und Bürger gewährleistet ist.
2: Diesel kostete gestern im Tagesschnitt 2,453 € und übertraf damit den bisherigen Rekord aus dem April, meldet der ADAC. Benzin ist bereits seit Tagen auf Rekordniveau. Eine in Frankfurt am Main an Malaria erkrankte Person ist nach Angaben der Stadt gestorben. Sie wohnte demnach im Stadtteil Schwanheim, der nahe am Flughafen liegt. Am Dienstag hatte die Stadt von 2 Malaria-Fällen in dem Stadtteil berichtet. Damit gibt es in diesem Jahr nun bereits 3 Malaria-Tote im Zusammenhang mit dem Flugverkehr in Frankfurt. Zum Sport. Nach der enttäuschenden Fußball-WM startet der neue Bundestrainer Jürgen Klopp mit einem Doppelkader in seine ersten Länderspiele. Das Aufgebot der Nationalmannschaft für den Auftakt in der Nations League umfasst 44 Spieler. Nach 2 von 4 Partien wechseln sich die Kader ab.
4: Neben 16 Spielern, die bei dem WM-Debakel dabei waren, die gleiche Anzahl an Spielern ohne Länderspieleinsatz. Klopp will von ihnen so viele Eindrücke wie möglich bekommen, sagte er. Einige prominente Namen tauchen im Kader allerdings nicht mehr auf, etwa Dennis Undav, Leroy Sané oder auch der Dortmunder Maximilian Bayer. Und Rückkehrer Marc-André Ter Stegen wird als Nummer 1 im Tor beim ersten Spiel gegen die Niederlande stehen. David Riemer, Sportredaktion.
2: Die weiteren Gegner in dieser Länderspielphase sind neben Holland, Serbien und 2-mal Griechenland.
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5: Mit Niklas Bitzenauer. Die geplante Arrow-Stationierung bei Friesenried sorgt weiter für Diskussionen. Die Grünen stellen sich grundsätzlich hinter das Raketenabwehrsystem, kritisieren aber die bisherige Kommunikation der Bundesregierung und der Staatsregierung. Bei einem Besuch im Königsberger Forst forderten sie mehr Transparenz und Antworten zu möglichen Alternativstandorten sowie zum Wald- und Trinkwasserschutz. Und auf der A7 bei Betzigau ist es heute Vormittag zu langen Staus wegen einem Fahrzeugbrand gekommen. Jetzt ist die Fahrbahn aber wieder frei. Die Feuerwehr konnte den Brand löschen, das Fahrzeug wurde abgeschleppt. Verletzt wurde niemand. Die Ursache des Feuers ist noch unklar, die Polizei ermittelt.
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6: Etwas Sonne, ein paar Wolken und das bei so maximal 20 Grad. Das ist es im Moment. Morgen, ja, werden wir auch so 15 bis 19 Grad haben. Wechselnd bewölkt, vielleicht mal ein Regenschauer dazwischen. Dann klart's auf Samstag auf. Da kann die Nacht teilweise ganz schön frisch werden. 7 bis 12 Grad die Tiefstwerte. Das Wochenende, das wird dann eigentlich schön trocken und auch wieder ein bisschen wärmer.
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6: Die A7 Ulm Richtung Füssen zwischen Kempten und Betzigau. 2 Kilometer Stauzeitverlust, 12 Minuten. A96 Bregenz Richtung München zwischen Lindau und der Ausfahrt Neuravensburg. 4 Kilometer Stau, kostet euch 13 Minuten. Dann haben wir auf der A96 Lindau Richtung München zwischen Bad Wörishofen und Buchloe West eine Unfallstelle. Vorsicht, hier ist die linke Spur blockiert. Es sind Personen auf der Fahrbahn. Und die B12 Kempten Richtung Buchloe zwischen der A7 bei Kempten und Wilpolsried liegt ist ein Fahrzeug liegen geblieben. Bitte Vorsicht hier.
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6: Und es blitzt in der Froschenseestraße in Füssen außerdem. Auf der B12 bei Jengen ein Blitzer, dann in der Laubener Straße, in Lauben in Kempten, in der Memminger Straße, auf der L320 bei Wangen und eine Abstandsmessung auf der A96 bei Achberg.
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6: Hallo, servus. Und weil ich es gerade gelesen habe, kam gerade per E-Mail rein: Wie war das mit den Zirkuskarten? Ich sag's euch nochmal. Zirkus Charles Knie kommt ja mit dieser Wahnsinns-Wassershow Splash zu uns ins Allgäu. Ab nächsten Mittwoch unterwegs hier an 4 Stationen: Kempten, Wangen, Kaufbeuren und Memmingen. Und die Zirkuskarten dafür, die kosten normalerweise 38 Euro pro Ticket. Wenn ihr die aber über uns, über Allgäu Hit, kauft, dann sind es halt nur 21 Euro. Das ist halt mal fast die Hälfte. Also, ich meine, ihr müsst ja nur auf unsere Homepage gehen: allgäuhit.de. Ist wirklich ganz, ganz einfach. Mein Tipp für euch. Wir meinen es ja nur gut mit euch. Hier sind Medusa und Khalid mit Weekend.

0: Es ist Donnerstag, es ist der 17. September. Ihr habt das mit Sicherheit, ja oder ziemlich sicher heute auch schon gemacht. Im Büro, in der Uni oder in der Freizeit am Handy. Wir tippen jeden Tag auf Tastaturen. Aber statt A, B, C startet das alles mit Q, W, E, R, T, Z. Also Querz, wieso eigentlich?
1: Schon gewusst? Warum sind die Buchstaben auf der Tastatur nicht alphabetisch angeordnet?
2: Die Reihenfolge stammt noch von der Schreibmaschine. Bei den ersten Modellen waren die Buchstaben da tatsächlich noch alphabetisch angeordnet. Das Problem war, beim schnellen Tippen haben sich die kleinen Hebel im Inneren der Maschine verhakt, weil sie einfach zu nah beieinander lagen. Der Amerikaner Christopher Scholes ordnete die Buchstaben deshalb neu an, sodass häufige Buchstabenkombinationen weiter auseinander waren. So entstand dann die QWERTY-Tastatur. In Deutschland wurde daraus QWERTZ, also mit einem vertauschten Y und Z. Als später Computer kamen, blieb die Anordnung dann einfach erhalten. Und zwar deswegen, damit sich nicht alle neu gewöhnen mussten.
3: Jeder Tag ein neues Depressivum. Und wie allein ist unwahrscheinlich schlecht. Also wieso und überhaupt ist alles sinnlos?

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1: Grüne kritisieren geplante Aero-Radarstation bei Friesenried. A7 bei Betzigau nach Fahrzeugbrand wieder freigegeben. Und das Wetter, meist bewölkt bei aktuell so um die 17 bis maximal 20 Grad. Ich bin Niklas Bitzenauer. Die geplante Aero-Stationierung bei Friesenried sorgt weiter für Diskussionen. Die Grünen stellen sich grundsätzlich hinter das Raketenabwehrsystem, kritisieren aber die bisherige Kommunikation der Bundesregierung und der Staatsregierung.
2: Bei einem Besuch im Königsberger Forst forderten sie mehr Transparenz und Antworten zu möglichen Alternativstandorten sowie zum Wald- und Trinkwasserschutz. Der Grünen-Bundestagsabgeordnete Niklas Wagener will deshalb in Berlin unter anderem nachhaken, ob es geeignetere Standorte für die Radarstation gibt und wie Wald, Trinkwasser und die militärische Geheimhaltung während der Bauphase geschützt werden können. Marion Daltrozzo, Nachrichtenredaktion.
1: Zu erheblichem Rückstau kam es heute Vormittag auf der A7 bei Betzigau wegen eines Fahrzeugbrandes. Die Fahrbahn ist jetzt aber wieder frei. Die Feuerwehr konnte den Brand löschen. Pressesprecher von der Allgäuer Polizei Raphael Wettner mit den Einzelheiten.
3: Also tatsächlich, bisher ist uns bekannt, dass eben Fahrzeug gebrannt hat. Zu der Ursache kann man noch nichts sagen. Es wurden jedoch keine Personen verletzt. Mittlerweile ist die Fahrbahn wieder frei und die Einsatzkräfte haben die Arbeiten vor Ort abgeschlossen.
1: In Sonthofen geht die Stadt bei der Vergabe von Baugrundstücken jetzt neue Wege. Erstmals werden 3 Grundstücke im Ortsteil Rieden nach einem Konzept vergeben. Entscheidend ist also nicht der höchste Kaufpreis, sondern die Qualität der geplanten Wohnprojekte, etwa bei Nachhaltigkeit und einem guten Miteinander. Die Flächen richten sich auch an sogenannte Baugruppen. Wer sich darüber informieren möchte, heute Abend gibt's dazu um 19 Uhr eine Veranstaltung im Haus Oberallgäu. Und noch zum Eishockey. Das Warten hat ein Ende. Für die Eishockey-Fans im Süden startet nämlich heute Abend die neue Oberliga-Saison. Zum Eröffnungsspiel empfängt der DEL2-Absteiger ESV Kaufbeuren die Tölzer Löwen. Die Energie Schwaben Arena ist mit mehr als 3.100 Zuschauern bereits ausverkauft. Insgesamt kämpfen 14 Teams um die Playoffs, darunter die Heilbronner Falken und erstmals die HC Tigers aus Österreich. Spielbeginn in Kaufbeuren ist heute um 19.30 Uhr. Die restlichen Teams starten dann morgen.
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4: Durch den Abend geht's oft noch relativ sonnig. In der Nacht ziehen die Wolken dann ein bisschen zu und es wird ganz schön kühl. 8 bis 13 Grad die Tiefstwerte. Morgen auch viele Wolken. Aber nicht, ja, es kann so ein bisschen regnen, kann aber auch mal aufreißen. 15 bis 19 Grad die Höchstwerte. Dann klart's auf in der Nacht zum Samstag und das Wochenende wird schöner und wärmer und trockener.
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4: Die A7 Ulm Richtung Füssen zwischen Kempten und Betzigau. 2 Kilometer Stauzeitverlust, 11 Minuten. Dann die A96 Lindau Richtung München zwischen Bad Wörishofen und Buchlohe West. Eine ungesicherte Unfallstelle. Die linke Spur ist blockiert. Es sind Personen auf der Fahrbahn. Und die B12 Kempten Richtung Buchlohe zwischen der A7 bei Kempten und Wilpolsried. Gefahr durch ein liegen gebliebenes Fahrzeug. Und dann haben wir noch die B19 Kempten Richtung Oberstdorf zwischen Kempten, Leubers und Waltenhofen. Dichter Verkehr plus 9 Minuten.
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4: Und immer noch blitzt es in Füssen in der Froschenseestraße. Auch noch da der Blitzer auf der B12 bei Jengen. In der Laubener Straße in Lauben wird geblitzt auf der L320 bei Wangen. Und die Abstandsmessung auf der A96 bei Achberg ist auch noch da. Wenn ihr was entdeckt, dürft ihr gerne melden 0805 70 80 90.
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4: Hallo und Servus. Im Eistobel im Westallgäu ist eine Wasserleiche gefunden worden. Halt, stopp, bevor ihr mir jetzt, nein, Panik kriegt. Das ist die fiktive Handlung eines neuen Krimis mit einem sehr, sehr bekannten Ermittler. Alle weiteren Details gibt's gleich hier in der Drive-Time. Wie gesagt, alles nur Fiktion, ganz entspannt bleiben. Hier ist James Arthur für euch mit Blindside.

0: 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Volker Klüpfel und Michael Kober sind zurück mit Blendwerk. Kluftinger ermittelt. Erscheint am 1. Oktober der 14. Fall des beliebten Allgäuer Kommissars. Und um ihr neues Werk vorzustellen, hatten die beiden Autoren in den Eistobel im Westallgäu eingeladen. Denn genau dort beginnt die Handlung des neuen Krimis. Kluftinger ist da mit seiner Familie unterwegs und findet zwischen tiefen Strudellöchern, riesigen Gesteinsblöcken, rauschenden Wasserfällen und gewaltigen Felswänden eine Wasserleiche. Volker Klüpfel.
1: Damit beginnt bei uns alles, dass eine Influencerin tot in diesem Eistobelbach liegt. Und dann eben die Frage ist, was ist passiert? Ich meine, es kommen ja tatsächlich immer wieder Influencer zu Tode, weil sie sehr riskante Fotopositionen suchen, damit es toll aussieht. Liegt es daran oder hat jemand nachgeholfen? Wer weiß.
0: Und damit trifft der Kluft ja auf eine Welt, die eigentlich so gar nicht zu seiner gemütlichen Art passen will. Instagram, Influencer, Hashtags und digitale Selbstinszenierung. Er kämpft sich durch Fake-Accounts, gekaufte Follower und die Schattenseiten der Social-Media-Welt. Aber so ist das halt, sagt auch Michael Kober.
2: Also halt einfach gesellschaftliche Realität inzwischen. Und ich glaube, also es ist schon eine faszinierende Welt, in der man ja auch tatsächlich viel unterwegs ist selber und die auch Spaß macht. Aber ich glaube, es gibt halt Grenzen, die man auch mal aufzeigen muss.
1: Ja, es gibt eben immer Entwicklungen, je nachdem, wo man nachschaut, wo es auch ein Fluch sein kann natürlich. Also gerade Tourismus leidet drunter. Bestimmte Orte gibt es jetzt im Allgäu auch große Diskussionen, die einfach quasi überfallen werden, mehr oder weniger von Leuten, die das über Instagram mitgekriegt haben, illegalerweise im Naturschutzgebiet übernachten, ihren Müll da lassen und so. Das ist schon ein Problem.
0: Davon mal abgesehen, auch Klüpfel und Kober sind ja auf Social Media aktiv und machen damit das Allgäu noch bekannter. Sehr zur Freude von Simone Zehnpfennig, Pressesprecherin der Allgäu GmbH.
3: Es ist ein Segen und ich bin den beiden Autoren unendlich dankbar, dass sie schreiben, weil die allerersten Bücher, die haben immer in Regionen gespielt, die die meisten gar nicht auf dem Schirm hatten. Um beim allerersten Krimi zu bleiben, Erntedank, danach in der Karthause hat der Besucher, Ansturm ist gut, also es waren doppelt so viele Besucher zu vermelden. Den Allersee hat man gekannt oder jetzt schneit, auf einmal sind da wesentlich mehr Leute oben, die es vorher nicht gegeben hatte. Und vor allen Dingen, sie bringen das Allgäu in einem anderen Blickwinkel dar. Und man verknüpft Allgäu nicht nur mit Oberstaufen, Oberstdorf, Hindelang oder Füssen, sondern nein, auch mit anderen Regionen. Und das macht's für uns unheimlich wertvoll.
0: Auch diesmal verbinden die Autoren genaue Ortskenntnis mit Spannung, Humor und gesellschaftlichem Blick. Das ist aber nicht der einzige Grund, warum wir den neuen Kluftinger lesen sollten.
1: Weil wir damit unser Geld verdienen. Unsere Rente noch nicht sicher ist.
0: Okay, das war ehrlich, aber natürlich nicht nur deswegen, sagt Michael Kober.
2: Weil das nochmal einen ganz neuen Blick auf den Kluftinger gibt, der sich ja selber auch mit Social Media schon ein paar Mal beschäftigt hat und da jetzt auch nochmal neue Facetten kennenlernt. Also so Deepfakes und er stellt dann auch fest, bei Social Media gibt es ja auch Leute, die machen da Werbung und verdienen ihr Geld damit und die finden das vielleicht manchmal gar nicht so toll, sondern werden nur für Sachen bezahlt und das sind für ihn ganz neue Einblicke.
0: Aber keine Sorge, zu modern wird der Kluftinger deswegen trotzdem nicht. Wir spoilern schon mal, bei Kürbisspatzen endet sein Verständnis. Selber nachlesen könnt ihr das dann ab 1. Oktober. Da kommt er raus, der neue 14. Fall des Allgäuer Kommissars Blendwerk Kluftinger ermittelt.

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3: Ich bin Uli Reitinger. In Brandenburg hat die Bundesanwaltschaft einen mutmaßlichen Islamisten festnehmen lassen. Er soll Anschläge in Deutschland geplant haben. Als erstes Ziel hatte er offenbar eine Kirche in Bremen im Visier.
4: Der 24-jährige Iraker soll sich die Kirche schon ganz genau angeschaut und sich sogar eine Schusswaffe besorgt haben. Laut der Bundesanwaltschaft teilt er die Ideologie der Terrormiliz IS. Für seine Pläne hat er offenbar noch eine weitere Person gewinnen können. Wer das ist, wissen die Ermittler bislang nicht. Er wollte sogar noch weitere Menschen mit ins Boot holen, das klappte aber nicht. Die Beamten haben den Mann nordöstlich von Berlin festgenommen. Er sitzt jetzt in Untersuchungshaft. Gegen ihn wird unter anderem wegen Terrorverdachts ermittelt. Zoe Tassovali, Nachrichtenredaktion.
3: In Frankfurt ist eine weitere an Malaria erkrankte Person gestorben. Sie wohnte im Stadtteil Schwanheim in der Nähe des Flughafens. Am Dienstag hatte die Stadt von 2 Malariafällen in dem Stadtteil berichtet. Damit gibt es in diesem Jahr nun bereits 3 Malariatote im Zusammenhang des Flugverkehrs in Frankfurt. Kanada ist offen für die Idee einer Art EU-Sondermitgliedschaft. Wir begrüßen diesen Vorstoß, sagte Premierminister Mark Carney in einer Rede vor dem Europäischen Parlament. Europa und Kanada seien jeweils für sich stark, gemeinsam seien sie noch stärker, sagte er. EU-Kommissionspräsidentin von der Leyen hatte sich für eine stärkere Zusammenarbeit der EU und Kanada ausgesprochen. Sie nannte das eine assoziierte EU-Mitgliedschaft Kanadas. Zum Sport. Der neue Fußball-Bundestrainer Jürgen Klopp hat 44 Spieler für die kommenden 4 Länderspiele nominiert. In dem Doppelkader sind 16 WM-Teilnehmer, zahlreiche Rückkehrer wie Marc-André Ter Stegen oder Serge Gnabry und 16 Spieler, die noch nie für die Nationalmannschaft zum Einsatz gekommen sind.
5: Ich würde mir oder uns gerne die Fahne zurückholen. Wenn ich ganz ehrlich bin, ich möchte, dass, wenn man sie schwingt, dass niemand denkt, was mit dir nicht in Ordnung, sondern dass man einfach nur das Gefühl hat, ja, du bist happy und verstehst, dass du Glück hattest, dass du in diesem wundervollen Land geboren, aufgewachsen, zugezogen und wie auch immer, dass du hier lebst. Das hätte ich schon ganz gerne.
3: Die Gegner in den 4 kommenden Nations League Spielen: Holland, Serbien und 2-mal Griechenland.
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6: Mit Niklas Bitzenauer. Die geplante Arrow-Stationierung bei Friesenried sorgt weiter für Diskussionen. Die Grünen stellen sich grundsätzlich hinter das Raketenabwehrsystem, kritisieren aber die bisherige Kommunikation der Bundesregierung und der Staatsregierung. Bei einem Besuch im Königsberger Forst forderten sie mehr Transparenz und Antworten zu möglichen Alternativstandorten sowie zum Wald- und Trinkwasserschutz. Und auf der A7 bei Betzigau ist es heute Vormittag zu langen Staus wegen einem Fahrzeugbrand gekommen. Jetzt ist die Fahrbahn aber wieder frei. Die Feuerwehr konnte den Brand löschen, das Fahrzeug wurde abgeschleppt. Verletzt wurde niemand. Die Ursache des Feuers ist noch unklar, die Polizei ermittelt.
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7: Heute ist es eigentlich ganz schön und sonnig. Es wird ein bisschen mehr zuziehen über Nacht. Und morgen sind dann auch mal schwache Regenschauer drin. Die Höchstwerte 15 bis 19 Grad. Es klart aber zum Samstag schon wieder auf, denn das Wochenende will trocken, schön und wieder wärmer werden.
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7: Die B12 Kempten Richtung Buchloe zwischen der A7 bei Kempten und Wildpolsried. Achtung, ein liegen gebliebenes Fahrzeug. Und die B19 Kempten Richtung Oberstdorf zwischen Kempten und Waldenhofen. Dichter Verkehr. Zeitverlust 7 Minuten.
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7: In Füssen blitzt es in der Froschenseestraße. Dann haben wir einen auf der B12 bei Jengen. In der Amberger Straße in Türkheim blitzt es in der Laubener Straße in Lauben. Dann auf der L320 bei Wangen und wir haben eine Abstandsmessung auf der A96 bei Achberg.
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7: Hallo, hallo. Und wir führen euch gleich ganz gewollt aufs Glatteis. Es geht um Eishockey gleich bei uns. Die Oberliga-Saison geht los. Da müssen wir drüber sprechen. Und das tun wir gleich hier in der

0: Und nach Kaufbeuren, nach dem bitteren Abstieg aus der DEL2, eröffnen die Joker in der heimischen Energie Schwaben Arena gegen die Tölzer Löwen offiziell die neue Oberliga Südsaison. Der schmerzhafte Gang nach unten wurde im Sommer radikal analysiert, entsprechend gehandelt. Ja, und jetzt gilt es einfach, die neue Realität anzunehmen. Und die bringt ebenfalls neue Herausforderungen mit sich. Einiges ist anders in der Oberliga. ESVK-Geschäftsführer Tobias Peukert.
1: Diese Thematik des Local Players, wenn also ein Spieler 3 Jahre am Stück tatsächlich gespielt hat, also die letzten 3 Jahre, dann gilt er als Local Player, sofern er einen deutschen Pass hat. Das ist bei uns leider nur einer gewesen, das ist der Max Oswald. Und es gibt nur 3 Kontingentstellen. Statt 4, auch von den Lizenzen. In der DL2 dürfte man theoretisch 6 lizenzieren.
2: Genau,
1: in der Oberliga sind es 5.
0: Trotz neuer Regeln und Auflagen wurde im Sommer ein schlagkräftiges Team geformt. Mit neuem Coach und einer Mischung aus Topstars wie Andrew Jogel und hungrigen Talenten legt man jetzt los. Und die Richtung für diese Spielzeit ist ganz klar formuliert.
1: Es wird sicher kein Spaziergang. Wir haben auch als Ziel nicht definiert den sofortigen Wiederaufstieg, sondern wir haben gesagt, okay, wir wissen, dass das keine einfache Aufgabe wird. Es gibt schon ein paar Teams, die da in der Verlosung mit dabei sind, aber wir wollen uns schon von Jahr 1 die Möglichkeit geben, da mitzuspielen. Ob das dann klappt in Jahr 1 oder in Jahr 2 oder 3, wichtig ist, dass wir hochkommen. Das ist wichtig und wir haben jetzt versucht, die bestmöglichen Voraussetzungen zu schaffen und jetzt freue ich mich, wenn es dann gegen Bad Tölz am 17. losgeht.
0: Wille und mannschaftliche Geschlossenheit ist nötig, damit es klappt. Denn auch wenn die Liga für die Joker neu ist, der Druck im traditionsreichen Kaufbeuren, der bleibt einfach riesig. Schon heute Abend beim Auftakt-Derby zwischen dem ESV Kaufbeuren und den Tölzer Löwen.
1: Es gibt immer einen Opener in jeder Staffel und wir haben da die Ehre, wenn man das so sagen kann, die Saison zu eröffnen. Da gibt es auch eine Zeremonie. Meines Wissens kommt der Pal da auch und es wird ein bisschen Pamphlem drumherum gemacht. Das nimmt man vom regulären Spieltag weg, deswegen einen Tag vorher. Und ich glaube, wir haben mit den Tölzer Löwen auch direkt gleich einen interessanten Gegner, die auch schon eine gewisse Qualität haben. Bin dann auch echt froh, wenn dann der erste Puck fällt, wo wir uns total darauf freuen.
0: In der Eishockey-Oberliga Süd wird also ab heute gespielt. Das offizielle Saisonauftaktspiel bestreitet der ESV Kaufbeuren gegen Bad Tölz. Erstes Bulli ist um 19.30 Uhr. Ihr könnt die Eröffnungspartie übrigens auch live im Stream über Sprade TV anschauen.

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2: Grüne kritisieren geplante Aero-Radarstation bei Friesenried. A7 bei Betzigau nach Fahrzeugbrand wieder freigegeben. Und das Wetter, meist bewölkt bei aktuell so um die 17 bis maximal 20 Grad. Ich bin Niklas Bitzenauer. Die geplante Aero-Stationierung bei Friesenried sorgt weiter für Diskussionen. Die Grünen stellen sich grundsätzlich hinter das Raketenabwehrsystem, kritisieren aber die bisherige Kommunikation der Bundesregierung und der Staatsregierung.
3: Bei einem Besuch im Königsberger Forst forderten sie mehr Transparenz und Antworten zu möglichen Alternativstandorten sowie zum Wald- und Trinkwasserschutz. Der Grünen-Bundestagsabgeordnete Niklas Wagener will deshalb in Berlin unter anderem nachhaken, ob es geeignetere Standorte für die Radarstation gibt und wie Wald, Trinkwasser und die militärische Geheimhaltung während der Bauphase geschützt werden können. Marion Daltrozzo, Nachrichtenredaktion.
2: Zu erheblichem Rückstau kam es heute Vormittag auf der A7 bei Betzigau wegen eines Fahrzeugbrandes. Die Fahrbahn ist jetzt aber wieder frei. Die Feuerwehr konnte den Brand löschen. Pressesprecher von der Allgäuer Polizei Raphael Wepner mit den Einzelheiten.
4: Also tatsächlich, bisher ist uns bekannt, dass eben ein Fahrzeug gebrannt hat. Zu der Ursache kann man noch nichts sagen. Es wurden jedoch keine Personen verletzt. Mittlerweile ist die Fahrbahn wieder frei und die Einsatzkräfte haben die Arbeiten vor Ort abgeschlossen.
2: In Sonthofen geht die Stadt bei der Vergabe von Baugrundstücken jetzt neue Wege. Erstmals werden 3 Grundstücke im Ortsteil Rieden nach einem Konzept vergeben. Entscheidend ist also nicht der höchste Kaufpreis, sondern die Qualität der geplanten Wohnprojekte, etwa bei Nachhaltigkeit und einem guten Miteinander. Die Flächen richten sich auch an sogenannte Baugruppen. Wer sich darüber informieren möchte, heute Abend gibt's dazu um 19 Uhr eine Veranstaltung im Haus Oberallgäu. Und noch zum Eishockey. Das Warten hat ein Ende. Für die Eishockey-Fans im Süden startet nämlich heute Abend die neue Oberliga-Saison. Zum Eröffnungsspiel empfängt der DEL2-Absteiger ESV Kaufbeuren die Tölzer Löwen. Die Energie Schwaben Arena ist mit mehr als 3.100 Zuschauern bereits ausverkauft. Insgesamt kämpfen 14 Teams um die Playoffs, darunter die Heilbronner Falken und erstmals die HC Tigers aus Österreich. Spielbeginn in Kaufbeuren ist heute um 19.30 Uhr. Die restlichen Teams starten dann morgen.
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5: Die Sonne hatte sich heute dann doch ganz gut durchgesetzt. Insofern haben wir einen freundlichen Abend. Heute über Nacht nehmen die Wolken zu und morgen, ja, ist es so ein bisschen durchwachsen. Kann auch mal ein bisschen regnen. Richtung Abend bessert sich's wieder. 15 bis 19 Grad die Höchstwerte. Die Nacht zum Samstag, da klart's auf. Da kann's teilweise auch recht kühl werden. Das Wochenende verspricht uns aber wieder trockenes, schönes und auch wieder etwas wärmeres Herbstwetter.
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5: Und da haben wir die B12 Kempten Richtung Buchloe zwischen der A7 bei Kempten und Wilpolsried. Achtung, ein liegen gebliebenes Fahrzeug hier. Dann die B19 Kempten Richtung Oberstdorf. Zwischen Kempten und Waltenhofen dichter Verkehr plus 5 Minuten. Und auch zwischen Kempten-Leubas und Kempten haben wir in Fahrtrichtung Oberstdorf dichten Verkehr. Auch hier 5 Minuten mehr.
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5: So, dann schauen wir mal durch, was unsere Blitzer gerade so treiben hier. Da haben wir immer noch den auf der B12 bei Jengen, den in der Amberger Straße in Türkheim. Auf der L320 bei Wangen wird geblitzt und auf der A96 bei Achberg gibt's eine Abstandsmessung.
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5: Ja, gehen wir in den Zirkus. Also Kinder lieben ja normalerweise Zirkus. Also war eigentlich immer so. Jetzt war es aber so, dass viele sagen, ah nee, das mit den Tieren, das gefällt mir nicht so. Ja, aber es ist auch kein Grund, nicht in den Zirkus zu gehen. Ihr könntet in den Zirkus Charles Knie gehen. Der ist nämlich ab nächste Woche, Mittwoch, 23. September, bei uns in der Region zu Gast. Erst in Kempten, dann in Wangen, dann in Kaufbeuren, dann in Memmingen. 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

0: Und welcher Wochentag ist heute? Donnerstag. Genau, hier bei Allgäu Hit, Kino-Donnerstag. Es gibt auch in dieser Woche neue Filme, auf die sich vor allem die Fans von Comics und Videospielen freuen können. Echte Klassiker kommen dann nämlich auf die große Leinwand. Außerdem eines der größten deutschen Sportlermärchen. Thomas Bremser fasst für uns zusammen.
1: Hat jemand eine Leber bestellt oder eine Niere oder sowas? Irgendwer?
2: Es ist ein ganz normaler Arbeitstag für Krankenhauskurier Boein. Doch dann bekommt er abends noch einen Zusatzauftrag.
3: Und wo genau soll das jetzt hin?
4: Raccoon City General.
2: Bei der Stadt Raccoon City klingeln Videospielfans die Ohren. Im Kultspiel Resident Evil startet dort die Zombie-Apokalypse, so auch in der Filmneuauflage.
5: Alles, was in dieser Stadt passiert ist, hat sich innerhalb weniger Stunden entwickelt.
2: Wine erlebt einen wahren Horrortrip. Die Actionreihe mit Mila Jovovich in den 2000ern bot wenig Grusel. Das ändert sich deutlich im Reboot von Resident Evil.
5: Du hast keine Ahnung, was du da in den Händen hältst.
6: Wo man herkommt, ist belanglos. Wichtig ist, wo man hin will.
7: Wo wollen Sie denn hin?
6: Zu den Olympischen Spielen nach Rom.
2: Das Sportdrama Adams 8 erzählt das größte Wunder der deutschen Rudergeschichte. Der frühere Boxtrainer Kurt Adam will in den 50ern junge Außenseiter aus Ratzeburg in die Weltspitze führen.
8: Unser Ziel ist Gleichmäßigkeit.
9: Das ist reine Physik.
10: Kein Endsport.
8: Nein?
2: Kurt Adam saß noch nie im Ruderboot, doch mit seinen neuen Ideen sorgt er für Furore.
11: Nicht der Stärkere gewinnt, sondern der am wenigsten Fehler macht.
2: Adams 8 mit Oliver Masucci könnte das Wunder von Bern des Ruderns werden, auch wenn es ein, zwei Handlungsstränge zu viel gibt.
12: Auf nach Rom!
2: Das Duell des Roadrunner gegen Willy Coyote kennen alle Comic-Fans. Coyote hat nie eine Chance, auch weil die absurden Hilfsmittel des Acme-Unternehmens versagen.
13: Die Acme Corporation gibt gefährliche Produkte in die Hände von Cartoon-Figuren.
2: Im Film Coyote vs. Acme will der Coyote den Konzern verklagen, doch der will den Spieß umdrehen.
14: Wir wissen doch alle, wer hier die Schuld trägt. Seine Verletzung hat er sich selbst zugefügt.
2: Der Action-Klamauk ist halb Comic, halb Realfilm und wandelt so auf den Spuren von Falsches Spiel mit Roger Rabbit. Ein absolutes Muss für Fans von Bugs Bunny und Co.
15: Das ist nicht witzig. Ich dachte, Cartoons sollen immer witzig sein.
0: Mäp, mäp, sag ich da nur. Ihr habt die Wahl, wo ihr es euch anschaut. Im Sico in Kaufbeuren, im Kolosseum in Kempten oder von mir aus auch im Cineplex in Memmingen. Hauptsache, das Popcorn geht nicht aus.
16: Komm mit!

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2: 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Am 20. 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Der Eintritt ist frei. Anmeldung unter aha@kempten.de erbeten.

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3: Ich bin Uli Reitinger. In Brandenburg ist ein mutmaßlicher Islamist festgenommen worden, der Anschläge in Deutschland gegen vermeintlich Ungläubige geplant haben soll. Erstes Anschlagsziel sollte eine Kirche in Bremen sein, heißt es in einer Mitteilung der Bundesanwaltschaft. Sie wirft dem 24-jährigen Iraker unter anderem die versuchte Gründung einer terroristischen Vereinigung und die Vorbereitung einer schweren staatsgefährdenden Gewalttat vor. In Frankfurt ist ein weiterer Mensch an Malaria gestorben. Nach Angaben der Stadt hatte er sich offenbar durch eine Mücke infiziert, die mit einem Flugzeug nach Deutschland gekommen war. Damit gibt es in diesem Jahr bereits 3 Malaria-Tote im Zusammenhang mit dem Frankfurter Flugverkehr.
4: Der Mann lebte in Schwanheim, also direkt in der Nähe des Flughafens. Er war aber vorher weder in einem Malaria-Gebiet noch hatte er am Flughafen gearbeitet. Das gilt auch für eine weitere Person, die sich infiziert hat. Deshalb geht das Gesundheitsamt davon aus, Mücken kamen mit einem Flugzeug nach Frankfurt und haben die Krankheit übertragen. Neue Fälle gibt es seit Anfang der Woche nicht. Trotzdem sollen Ärzte bei unklarem Fieber jetzt auch an Malaria denken. Besonders bei Menschen, die rund um den Flughafen leben oder arbeiten. Zoe Tassovali, Nachrichtenredaktion.
3: Trotz neuer Drohungen von US-Präsident Trump sucht Kanada die Nähe zu Europa. Premierminister Carney zeigte sich offen für eine Art EU-Sondermitgliedschaft und sagt, eine große Mehrheit der Kanadier unterstütze engere Beziehungen zur EU.
5: Dass sich die Welt sicherheits- und handelspolitisch umorientiert, ist im Angesicht von Trumps aggressiver Zollpolitik und zunehmendem Isolationismus kein Wunder. Eine große Mehrheit der Kanadier kann sich eine engere Beziehung zu den Europäern gut vorstellen. Und der kanadische Premier Carney möchte aus der klassischen Handels- und Wertepartnerschaft eine strategische Allianz machen, in der Kanada und Europa wirtschaftlich, technologisch und sicherheitspolitisch enger zusammenrücken. Gemeinsam ist man stärker. Aus den USA, Tina Eck.
3: Zum Sport. Der neue Bundestrainer Jürgen Klopp startet mit einem Doppelkader in Rekordgröße in seine ersten Länderspiele in der Nations League. Klopps erstes DFB-Aufgebot umfasst 44 Akteure, darunter 16 WM-Fahrer, zahlreiche Rückkehrer wie Marc-André Ter Stegen und Karim Adeyemi sowie 16 Akteure ohne Länderspieleinsatz. In den kommenden 2 Wochen stehen gleich 4 Länderspiele auf dem Programm.
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6: Mit Niklas Bitzenauer. In Memmingen hat am Mittwoch ein 57-Jähriger seine Ehefrau mit einem Messer bedroht und damit gedroht, sie und anschließend sich selbst zu töten. Die 55-Jährige konnte zu einer Nachbarin flüchten und die Polizei verständigen. Daraufhin wurde das Wohnhaus von mehreren Streifen umstellt. Der Mann wurde festgenommen. Und beim Automobilzulieferer ZF in Friedrichshafen haben sich Management und Betriebsrat im Streit um die Standortzulage geeinigt. Die bisherige Zeppelin-Zulage von 7-13% des Monatsgehalts soll ab Mitte kommenden Jahres durch eine neue Sonderauszahlung namens Leistungsplus ersetzt werden.
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7: So ein schönes Herbstwetter. Ja, muss ich ehrlich sagen, ich hätte gar nicht gedacht, dass es so schön wird. Morgen soll es ein paar Wolken mehr geben, vielleicht auch Richtung Berge mal ein bisschen Regen. Das Ganze bei 15-19 Grad und das Wochenende aber insgesamt schon wieder ein bisschen wärmer und ansonsten trocken und schön.
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7: Die B19, Kempten Richtung Oberstdorf zwischen Kempten und Waldenhofen, dichter Verkehr plus 7 Minuten.
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7: In der Froschenseestraße in Füssen wird immer noch geblitzt. Der ist ein bisschen hartnäckig da. Dann haben wir einen auf der B12 bei Jengen in der Amberger Straße in Türkheim. Immer noch auf der L320 bei Wangen und auch die Abstandsmessung auf der A96 bei Achberg ist noch da. Wenn ihr was melden wollt, immer gerne kostenfrei 0805 70 80 90.
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7: Euch einen schönen Nachmittag. Es gibt Songs, die kennt irgendwie jeder. Also egal wie alt man ist, und trotzdem kennt man die. Da gibt es natürlich die ganz großen Klassiker, aber auch so klassische Pop-Hits, die trotzdem kaum hörst du, die bist du drin. Genauso einen haben wir heute als Tageshit aus den 90ern. Mehr verrate ich noch nicht. Erst geht's in eine schöne Dreier-Kombi und wir starten ein mit Ray Garvey und Imran und Rivers. 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

0: 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Und es ist ja auch wieder Zeit für unseren Hit des Tages. Heute vor genau 30 Jahren war an der Spitze der deutschen Charts Girl Power angesagt. Jetzt ahnt ihr vielleicht schon, wer damals die Nummer 1 war. Die Spice Girls waren es. Genau 30 Jahre später hat Melanie C, alias Sporty Spice, noch einmal über das Vermächtnis der Spice Girls gesprochen. Und sie freut sich vor allem, dass viele weibliche Popstars von heute sich auf die Spice Girls als Wegbereiterinnen berufen.
1: We have left this beautiful legacy and now so many incredible artists will reference the Spice Girls. You know, people like Billie Eilish, Dua Lipa. It's insane.
0: Die Karrieren von Dua Lipa oder Billie Eilish gäbe es also vielleicht gar nicht ohne die Spice Girls. Und sie können vermutlich ganz textsicher den ersten Spice Girls Hit mitsingen, der eben heute vor 30 Jahren auf der 1 war. Wannabe.
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2: Messerdrohung in Memmingen, Polizei nimmt betrunkenen Ehemann fest. Einigung im Zulagenstreit bei ZF Friedrichshafen. Und das Wetter, teils bewölkt, bei maximal so um die 16 Grad. Ich bin Niklas Bitzenauer, einen schönen Donnerstagabend. In Memmingen hat am Mittwoch ein 57-Jähriger seine Ehefrau mit einem Messer bedroht und damit gedroht, sie und anschließend sich selbst zu töten. Die 55-Jährige konnte zu einer Nachbarin flüchten und die Polizei verständigen. Daraufhin wurde das Wohnhaus von mehreren Streifen umstellt. Der Mann konnte schließlich ohne Gewalt aus dem Gebäude dirigiert und festgenommen werden. Ein Alkoholtest ergab mehr als 2 Promille. Wegen seines psychischen Ausnahmezustands und der bestehenden Eigen- und Fremdgefährdung wurde er in ein Krankenhaus gebracht. Beim Automobilzulieferer ZF in Friedrichshafen haben sich Management und Betriebsrat im Streit um die Standortzulage geeinigt. Die bisherige Zeppelin-Zulage von 7-13% des Monatsgehalts soll ab Mitte kommenden Jahres durch eine neue Sonderzahlung namens Leistung Plus ersetzt werden. Diese hängt vom Unternehmensergebnis und der individuellen Leistung ab. Die Beschäftigten stimmen bis zum 23. Oktober über das Gesamtpaket ab. Die geplante Aero-Radarstation bei Friesenried sorgt weiterhin für Diskussionen. Die Grünen befürworten zwar das Raketenabwehrsystem grundsätzlich, fordern aber mehr Transparenz bei der Standortwahl. Bei einem Besuch im Königsberger Forst ging es unter anderem um mögliche Alternativstandorte sowie den Schutz von Wald und Trinkwasser. Der Bundestagsabgeordnete Niklas Wagner will dazu in Berlin jetzt weitere Fragen stellen. In Markt Oberdorf gehen die Arbeiten am Fernwärmenetz weiter. Im Bereich Mühlsteig kann der Verkehr weiterhin fließen, wird je nach Baufortschritt aber abschnittsweise einspurig an der Baustelle vorbeigeführt. Dadurch kann es zu kurzen Wartezeiten kommen. In der Straße in der Feilen entsteht außerdem eine Behelfsstraße. Sie wird für die Bauarbeiten benötigt und dient auch der Deutschen Bahn als Lagerfläche. Nach Abschluss der Arbeiten wird sie aber dann sofort wieder zurückgebaut.
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3: Ja, das ist ein ganz schöner Abend eigentlich heute und da wird auch in der Nacht nicht viel passieren. Es kommen ein paar mehr Wolken rein, aber auch morgen wieder halt so ein Mix. Ein paar Wölkchen, ein bisschen Sonne, 15 bis 19 Grad. Und das Wochenende soll eigentlich auch trocken und schön werden und sogar wieder ein bisschen wärmer.
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3: Wir haben keine Störungsmeldungen im Moment. Kommt gut und sicher an.
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3: Es blitzt auf der B12 bei Jengen aktuell. Außerdem haben wir einen Blitzer in der Amberger Straße in Türkheim, auf der L320 bei Wangen und eine Abstandsmessung immer noch auf der A96 bei Achberg.
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3: Euch einen schönen Donnerstagabend. Wenn man soweit gesund ist, fit ist etc., ist das Leben eigentlich, zumindest was die Basics angeht, ziemlich einfach. Man läuft halt einfach dahin, man geht einfach da hoch, man geht dort rüber. Wenn man irgendeine Einschränkung hat, eine Behinderung, dann ist das schon nicht mehr so leicht. Aber man könnte es leichter machen, wenn man darauf achtet. Und genau darum ging es bei uns heute Morgen im Kaffeeklatsch. Ich würde sagen, wir hören gleich nochmal rein.
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0: Die Drive Time. Heute am Donnerstag hier bei Allgäu Hit. Einfach mal losgehen, den Bus erwischen, durch die Stadt bummeln. Alltag für die einen, die meisten eigentlich. Ein Spießrutenlauf voller unsichtbarer Barrieren für die anderen. Damit blinde und sehbehinderte Menschen im Allgäu nicht alleingelassen werden, gibt's die Kempner Beratungsstelle des BBSB, des Bayerischen Blinden- und Sehbehindertenverbunds e.V. Waldemar Ruf ist stellvertretender Bezirksgruppenleiter und er hat uns heute Morgen im Kaffeeklatsch erklärt, worauf es bei ihrer Arbeit ankommt. Niemand sollte sich aufgrund seiner Sehbehinderung isolieren müssen.
1: Wenn jemand neu hergezogen ist, kann man natürlich mit uns Kontakt aufnehmen und bekommen umfassende Unterstützung in unterschiedlichen Lebenslagen. Wenn tatsächlich einer der Betroffenen ist, der unter Sehverlust leidet oder auch als blinder Mensch von beispielsweise von Berlin ins Allgäu umgezogen ist, sind wir der erste Kontakt. Und das ist nur ein Teil des Ganzen, denn wir arbeiten ganz gerne mit verschiedenen Behörden zusammen zum Thema der barrierefreien Umweltgestaltung.
0: Also das heißt beispielsweise bei der Sanierung von öffentlichen Gebäuden oder Neubauten, welche Hilfsmittel brauchen Blinde oder Seheingeschränkte? Ein ganz entscheidender Punkt für diese Barrierefreiheit im öffentlichen Raum sind die sogenannten Bodenindikatoren, also die weißen Rillen und Noppenplatten, die man an Bahnhöfen, Kreuzungen oder Bushaltestellen sieht.
1: Die Querrillen, das sind die Rillen, die die Person, die die Straße queren möchte, veranlasst anzuhalten, da es ja gefährlich sein kann. Und die Rillen, die längs Richtung verlegt sind, sind die Rillen, denen ich folgen kann. Und natürlich gibt es noch Begleitstreifen, da wir ja nicht nur als blinde Menschen unterwegs sind, sondern auch als Sehbehinderte. Die Noppen haben eine bestimmte Information für uns. Und je nachdem, wie das Leitsystem verlegt ist, bietet die Möglichkeit, nach links oder nach rechts uns umzudrehen, um ein bestimmtes Ziel zu erreichen.
0: Ein gutes Beispiel für dieses Leitsystem ist der Weg von der Kreuzung zum Haupteingang vom Kornhaus. Das ganze Gespräch mit Waldemar Ruf von der Bezirksgruppe Allgäu des BBSB e.V. könnt ihr nachhören auf allgäuhit.de. Nur eine kurze Fahrt vom Allgäu entfernt, direkt am Ammersee, betreibt er einen der modernsten Medien- und Kultur-Hotspots im bayerischen Voralpenland, Daniel Betz. Er ist Gründer und Geschäftsführer der Groundlift Studios und wie er aus Ideen packende Ereignisse macht, das erzählt er uns morgen im Kaffeeklatsch zwischen 9 und 10.

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1: Zeit für den Feierabend, auch für mich jetzt dann. Das war's mit der Drive-Time soweit für heute. 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Ja, und dann ist das schon erledigt. So, das noch zum Abschluss. Ansonsten freue ich mich auf morgen, wenn wir uns wieder hören. Ich bin Uschi Binkert. Servus, pfiat's euch.

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3: Ich bin Uli Reitinger. Die Bundesanwaltschaft hat in Brandenburg einen mutmaßlichen Islamisten festnehmen lassen. Er soll Anschläge in Deutschland geplant haben. Als erstes Ziel hatte er offenbar eine Kirche in Bremen im Visier.
4: Der 24-jährige Iraker soll sich die Kirche schon ganz genau angeschaut und sich sogar eine Schusswaffe besorgt haben. Laut der Bundesanwaltschaft teilt er die Ideologie der Terrormiliz IS. Für seine Pläne hat er offenbar noch eine weitere Person gewinnen können. Wer das ist, wissen die Ermittler bislang nicht. Er wollte sogar noch weitere Menschen mit ins Boot holen, das klappte aber nicht. Die Beamten haben den Mann nordöstlich von Berlin festgenommen. Er sitzt jetzt in Untersuchungshaft. Gegen ihn wird unter anderem wegen Terrorverdachts ermittelt. Zoe Tassovali, Nachrichtenredaktion.
3: Die Spritpreise sind auf Rekordniveau. Finanzminister Klingbeil macht bei der Frage nach Entlastungen deshalb Tempo. Ich will eine schnelle Entscheidung, sagte er in Wolfsburg. Das Ziel sei klar, die Spritpreise müssten runter und gerade die Pendlerinnen und Pendler müssten entlastet werden. In der Bundesregierung suche man aktuell nach Möglichkeiten, sagte Klingbeil. Kanada ist trotz neuer Drohungen von US-Präsident Trump offen für die Idee einer Art EU-Sondermitgliedschaft. Europa und Kanada sind jeweils für sich stark, gemeinsam sind sie noch stärker, sagte Premierminister Carney vor dem EU-Parlament. EU-Kommissionspräsidentin von der Leyen hatte dafür geworben, Kanada zum ersten assoziierten Mitglied der Europäischen Union zu machen. US-Präsident Trump droht damit, hohe Zölle zu verhängen oder den Handel mit Europa in vielen Bereichen einzustellen. Zum Sport. Der neue Bundestrainer Jürgen Klopp hat den Kader für die kommenden vier Länderspiele in der Nations League vorgestellt. Bei seiner ersten Nominierung hat er direkt einen Doppelkader in Rekordgröße zusammengestellt.
5: Klopp hat insgesamt 44 Spieler nominiert, darunter 16 WM-Fahrer und 16 Spieler ohne Länderspieleinsatz. Der Bundestrainer will möglichst viele Spieler kennenlernen und er sieht viel Potenzial. Bei einigen Neulingen werden sich viele Fans mit Sicherheit fragen, wer... Rückkehrer Marc-André Ter Stegen wird gegen die Niederlande als Nummer 1 im Tor stehen. Prominente Namen wie Denis Undav, Leroy Sané und Maximilian Bayer fehlen allerdings. David Riemer, Sportredaktion.
3: In den kommenden vier Wochen stehen gleich vier Länderspiele auf dem Programm. Erst in Holland, dann zu Hause gegen Griechenland und Serbien. Und Anfang Oktober geht's dann zu einem Auswärtsspiel nach Griechenland.
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6: Mit Niklas Bitzenauer. In Memmingen hat am Mittwoch ein 57-Jähriger seine Ehefrau mit einem Messer bedroht und damit gedroht, sie und anschließend sich selbst zu töten. Die 55-Jährige konnte zu einer Nachbarin flüchten und die Polizei verständigen. Daraufhin wurde das Wohnhaus von mehreren Streifen umstellt. Der Mann wurde festgenommen. Und beim Automobilzulieferer ZF in Friedrichshafen haben sich Management und Betriebsrat im Streit um die Standortzulage geeinigt. Die bisherige Zeppelin-Zulage von 7-13% des Monatsgehalts soll ab Mitte kommenden Jahres durch eine neue Sonderauszahlung namens Leistungsplus ersetzt werden.
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7: Heute Nacht werden die Wolken immer mehr und immer dichter. Die Tiefstwerte liegen so bei 13 bis 8 Grad, teilweise nur. Der Freitagmorgen dann wechselnd bewölkt, schwache Regenschauer mit dabei, gerade Richtung Berge. Abends wird's besser, wir haben so 15 bis 19 Grad. In der Nacht zum Samstag klart's auf, es wird aber ganz schön frisch. Da geht's nachts teilweise bis 7 Grad runter. Aber die gute Nachricht, das Wochenende wird trocken, schön und wieder wärmer.
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8: Die B30 Richtung Ravensburg. Zwischen B33 und Ravensburg Nord. Gefahr durch defektes Fahrzeug. Ich wünsche eine gute und sichere Fahrt.
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2: Messerdrohung in Memmingen, Polizei nimmt betrunkenen Ehemann fest. Einigung im Zulagenstreit bei ZF Friedrichshafen. Und das Wetter, teils bewölkt, bei maximal so um die 16 Grad. Ich bin Niklas Witzenauer, einen schönen Donnerstagabend. In Memmingen hat am Mittwoch ein 57-Jähriger seine Ehefrau mit einem Messer bedroht und damit gedroht, sie und anschließend sich selbst zu töten. Die 55-Jährige konnte zu einer Nachbarin flüchten und die Polizei verständigen. Daraufhin wurde das Wohnhaus von mehreren Streifen umstellt. Der Mann konnte schließlich ohne Gewalt aus dem Gebäude dirigiert und festgenommen werden. Ein Alkoholtest ergab mehr als 2 Promille. Wegen seines psychischen Ausnahmezustands und der bestehenden Eigen- und Fremdgefährdung wurde er in ein Krankenhaus gebracht. Beim Automobilzulieferer ZF in Friedrichshafen haben sich Management und Betriebsrat im Streit um die Standortzulage geeinigt. Die bisherige Zeppelin-Zulage von 7-13% des Monatsgehalts soll ab Mitte kommenden Jahres durch eine neue Sonderzahlung namens Leistung Plus ersetzt werden. Diese hängt vom Unternehmensergebnis und der individuellen Leistung ab. Die Beschäftigten stimmen bis zum 23. Oktober über das Gesamtpaket ab. Die geplante Aero-Radarstation bei Friesenried sorgt weiterhin für Diskussionen. Die Grünen befürworten zwar das Raketenabwehrsystem grundsätzlich, fordern aber mehr Transparenz bei der Standortwahl. Bei einem Besuch im Königsberger Forst ging es unter anderem um mögliche Alternativstandorte sowie den Schutz von Wald und Trinkwasser. Der Bundestagsabgeordnete Niklas Wagner will dazu in Berlin jetzt weitere Fragen stellen. In Marktoberdorf gehen die Arbeiten am Fernwärmenetz weiter. Im Bereich Mühlsteig kann der Verkehr weiterhin fließen, wird je nach Baufortschritt aber abschnittsweise einspurig an der Baustelle vorbeigeführt. Dadurch kann es zu kurzen Wartezeiten kommen. In der Straße in der Feilen entsteht außerdem eine Behelfsstraße. Sie wird für die Bauarbeiten benötigt und dient auch der Deutschen Bahn als Lagerfläche. Nach Abschluss der Arbeiten wird sie aber dann sofort wieder zurückgebaut.
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3: Viele Wolken heute Nacht und die bleiben uns auch morgen erstmal erhalten. Gerade Richtung Berge kann es immer wieder mal ein bisschen regnen. Die Temperaturen, die liegen so bei 15 bis 19 Grad. Zur Nacht hin wird es besser, zum Samstag hin klart's auf. Es wird aber eine ganz schön kühle Nacht. Die Tiefstwerte gehen teilweise bis auf 7 Grad runter. Wärmer, schöner und trockener, dann Gott sei Dank wieder das Wochenende.
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4: Die B16 Sebastianstraße, Füssen, zwischen Füssen und Augsburger Straße, dichter Verkehr mit 6 Minuten Zeitverlust. Die B30 Richtung Ravensburg, zwischen B3 und 30, Ravensburg Süd und Ravensburg Nord, Gefahr durch ein defektes Fahrzeug. Ich wünsche euch eine gute Fahrt.
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1: Ich bin Uli Reitinger. Ein 24 Jahre alter Iraker soll einen Anschlag auf eine Kirche in Bremen geplant haben. Die Bundesanwaltschaft hat den mutmaßlichen Islamisten in Brandenburg heute festnehmen lassen. Die Ermittler werfen dem Mann unter anderem die versuchte Gründung einer terroristischen Vereinigung und die Vorbereitung einer schweren, staatsgefährdenden Gewalttat vor. Diesel ist in Deutschland so teuer wie nie zuvor. Gestern kostete ein Liter im bundesweiten Schnitt über 2,45 Euro und damit mehr als beim bisherigen Rekord im April, teilte der ADAC mit. Benzin erreichte mit 2,31 Euro pro Liter das fünfte Rekordhoch in Folge. Der Ruf nach Staatshilfen wird immer lauter.
2: Seit Beginn des Iran-Krieges Ende Februar sind die Spritpreise außergewöhnlich hoch. Diesel ist inzwischen über 70 Cent teurer als vor Kriegsbeginn, E10 knapp 54 Cent. Wegen der Preisrekorde wird in der Politik erneut über Entlastungen diskutiert. Im Gespräch sind etwa eine Senkung der Mehrwertsteuer oder des CO2-Aufschlags, ein Preisdeckel und Direktauszahlungen. Experten warnen allerdings vor pauschalen Preissenkungen und empfehlen gezielte Hilfen für besonders betroffene Gruppen. David Riemer, Nachrichtenredaktion.
1: In der Debatte über Social-Media-Regeln für Kinder und Jugendliche fordert das Europäische Parlament, Betreiber von Plattformen stärker in die Pflicht zu nehmen. Eine fraktionsübergreifende Mehrheit stimmte für einen entsprechenden, rechtlich nicht bindenden Bericht. Darin kritisieren die Abgeordneten Funktionen wie endloses Scrollen oder das automatische Abspielen von Videos. Das Parlament unterstützt deshalb einen sogenannten Jugendmodus ohne Werbung und mit weniger suchtfördernden Elementen. Zum Sport. Der neue Fußball-Bundestrainer Jürgen Klopp hat 44 Spieler für die kommenden 4 Länderspiele nominiert. In dem Doppelkader sind 16 WM-Teilnehmer, zahlreiche Rückkehrer wie Marc-André Ter Stegen oder Serge Gnabry und 16 Spieler, die noch nie für die Nationalmannschaft zum Einsatz kamen.
3: Ich würde mir oder uns gerne die Fahne zurückholen, wenn ich ganz ehrlich bin. Ich möchte, dass, wenn man sie schwingt, dass niemand denkt, was mit dir nicht in Ordnung, sondern dass man einfach nur das Gefühl hat, ja, du bist happy und verstehst, dass du Glück hattest, dass du in diesem wundervollen Land geboren, aufgewachsen, zugezogen und wie auch immer, dass du hier lebst.
1: Die Gegner in den 4 kommenden Nations League spielen: Holland, Serbien und 2-mal Griechenland.
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4: mit Niklas Bitzenauer. In Memmingen hat am Mittwoch ein 57-Jähriger seine Ehefrau mit einem Messer bedroht und damit gedroht, sie und anschließend sich selbst zu töten. Die 55-Jährige konnte zu einer Nachbarin flüchten und die Polizei verständigen. Daraufhin wurde das Wohnhaus von mehreren Streifen umstellt. Der Mann wurde festgenommen. Und beim Automobilzulieferer ZF in Friedrichshafen haben sich Management und Betriebsrat im Streit um die Standortzulage geeinigt. Die bisherige Zeppelin-Zulage von 7-13% des Monatsgehalts soll ab Mitte kommenden Jahres durch eine neue Sonderauszahlung namens Leistungsplus ersetzt werden.
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5: Heute Nacht werden die Wolken immer mehr und immer dichter. Die Tiefstwerte liegen so bei 13 bis 8 Grad, teilweise nur. Der Freitagmorgen dann wechselnd bewölkt, schwache Regenschauer mit dabei, gerade Richtung Berge. Abends wird's besser, wir haben so 15 bis 19 Grad. In der Nacht zum Samstag klart's auf, es wird aber ganz schön frisch. Da geht's nachts teilweise bis 7 Grad runter. Aber die gute Nachricht, das Wochenende wird trocken, schön und wieder wärmer.
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6: Die A7 Richtung Füssenreute. Zwischen Nesselwang und Füssen dichter Verkehr, 4 Minuten Zeitverlust. Die A96 Richtung Lindau. Zwischen Eichstätten und Leutkirch West. Vorsicht, defektes Fahrzeug auf dem Standstreifen. Ich wünsche eine gute und sichere Fahrt.
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1: Viele Wolken heute Nacht und die bleiben uns auch morgen erstmal erhalten. Gerade Richtung Berge kann es immer wieder mal ein bisschen regnen. Die Temperaturen, die liegen so bei 15 bis 19 Grad. Zur Nacht hin wird es besser, zum Samstag hin klart es auf. Es wird aber eine ganz schön kühle Nacht. Die Tiefstwerte gehen teilweise bis auf 7 Grad runter. Wärmer, schöner und trockener, dann Gott sei Dank wieder das Wochenende.
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2: Die A7 Füssen-Reutte Richtung Ulm. Zwischen Füssen und Nesselwang. Dichter Verkehr. Zeitverlust. 5 Minuten. Und noch die A96 München Richtung Lindau. Zwischen Eichstätten und Leutkirch-West. Gefahr durch defektes Fahrzeug auf dem Standstreifen. Ich wünsche eine gute Fahrt.
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1: Ich bin Uli Reitinger. Bundeskanzler Merz hat zum vereinten Kampf gegen Antisemitismus aufgerufen. Dieses Land muss sich dagegen wehren, sagte Merz bei einer Wahlkampfveranstaltung der Berliner CDU. Dort sprach er auch über die Beziehungen Deutschlands zu den USA.
2: Diese Zeit dieser unbedingten transatlantischen Freundschaft ist wahrscheinlich für längere Zeit vorbei. Wir sehen auf der anderen Seite des Atlantiks eine Veränderung der politischen Haltung, eine Veränderung auch der Einschätzung des transatlantischen Bündnisses, die wir so möglicherweise nicht für möglich gehalten hätten. Aber sie findet statt.
1: Es sei überfällig, dass wir jetzt mehr Verantwortung für uns selbst übernehmen, so Merz weiter. Die Bundesanwaltschaft hat in Brandenburg einen mutmaßlichen Islamisten festnehmen lassen, der Anschläge in Deutschland gegen vermeintlich Ungläubige geplant haben soll. Erstes Anschlagsziel sollte eine Kirche in Bremen sein, heißt es in einer Mitteilung der Bundesanwaltschaft. Sie wirft dem 24-jährigen Iraker unter anderem die versuchte Gründung einer terroristischen Vereinigung und die Vorbereitung einer schweren staatsgefährdenden Gewalttat vor. Bei den hohen Spritpreisen drückt Finanzminister Lars Klingbeil aufs Tempo. Nach einem Treffen mit dem VW-Konzernbetriebsrat in Wolfsburg forderte er eine schnelle Entscheidung über Entlastungen. Vor allem Pendler sollen schnell weniger fürs Tanken zahlen.
3: Die Entlastung ist jetzt das Richtige, damit die Bürgerinnen und Bürger das spüren. Aber wir müssen auch thematisieren, dass gerade Mineralölkonzerne die aktuelle Krise nutzen, um sich die Tasche voll zu machen. Deswegen werbe ich weiter für die Übergewinnsteuer. Es ist richtig, dass wir auch deutlich sagen, die sich die Taschen voll machen, die abzocken, die müssen ihren Teil dazu beitragen, dass die Entlastung der Bürgerinnen und Bürger gewährleistet ist.
1: Diesel kostete gestern im Tagesschnitt mehr als 2,45 Euro und übertraf damit den bisherigen Rekord aus dem April, meldet der ADAC. Benzin ist bereits seit Tagen auf Rekordniveau. Kanada ist trotz neuer Drohungen von US-Präsident Trump offen für die Idee einer Art EU-Sondermitgliedschaft. Europa und Kanada sind jeweils für sich stark, gemeinsam sind sie noch stärker, sagte Premierminister Carney vor dem EU-Parlament. EU-Kommissionspräsidentin von der Leyen hatte dafür geworben, Kanada zum ersten assoziierten Mitglied der Europäischen Union zu machen. US-Präsident Trump drohte daraufhin damit, hohe Zölle zu verhängen oder den Handel mit Europa in vielen Bereichen einzustellen.
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4: mit Niklas Bitzenauer. In Memmingen ist am Mittwoch eine 49-jährige Pedelec-Fahrerin bei einem Sturz schwer verletzt worden. Die Frau wollte vom Fahrradstreifen auf die Fahrbahn wechseln und blieb offenbar an einem Bordstein hängen. Sie stürzte und schlug mit dem Kopf auf den Boden auf. Einen Helm trug sie nicht. Mit Verdacht auf eine Schlüsselbeinfraktur kam sie dann ins Krankenhaus. Und im Allgäu sorgen derzeit zwei Riesenkürbisse für Aufsehen. Bei Otto Beuren im Unterallgäu bringt ein Exemplar stolze 833 Kilogramm auf die Waage. Der Kürbis stammt von einer Züchterfamilie aus Denkelsried und steht aktuell bei einem Kürbisstand in Brüchlitz. Auch in Fischen im Oberallgäu gibt es einen Kürbis der Sorte Atlantic Giant zu bestaunen. Er wiegt 301 Kilogramm und steht in einer Gärtnerei. Zusammen bringen die beiden Kolosse mehr als eine Tonne auf die Waage.
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5: Heute Nacht werden die Wolken immer mehr und immer dichter. Die Tiefstwerte liegen so bei 13 bis 8 Grad teilweise nur. Der Freitagmorgen dann wechselnd bewölkt, schwache Regenschauer mit dabei, gerade Richtung Berge. Abends wird's besser, wir haben so 15 bis 19 Grad. In der Nacht zum Samstag klart's auf, es wird aber ganz schön frisch. Da geht's nachts teilweise bis 7 Grad runter. Aber die gute Nachricht, das Wochenende wird trocken, schön und wieder wärmer.
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6: Die A96 Richtung München zwischen Wangen-West und Wangen-Nord Vorsicht. Gegenstände auf der Fahrbahn. Defekter Lastwagen auf dem Standstreifen. Die A96 Richtung Lindau zwischen Eichstätten und Leutkirch-West. Gefahr durch defektes Fahrzeug auf dem Standstreifen. Ich wünsche eine gute und sichere Fahrt.
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1: Viele Wolken heute Nacht und die bleiben uns auch morgen erstmal erhalten. Gerade Richtung Berge kann es immer wieder mal ein bisschen regnen. Die Temperaturen, die liegen so bei 15 bis 19 Grad. Zur Nacht hin wird es besser, zum Samstag hin klart es auf. Es wird aber eine ganz schön kühle Nacht. Die Tiefstwerte gehen teilweise bis auf 7 Grad runter. Wärmer, schöner und trockener, dann Gott sei Dank wieder das Wochenende.
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2: Die A96 Richtung München zwischen Wangen-West und Wangen-Nord. Ein defekter Lastwagen steht auf dem Standstreifen. Ich wünsche euch eine gute Fahrt.

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1: Ich bin Diana Kramer. Bundeskanzler Friedrich Merz sieht eine fundamentale Veränderung in den Beziehungen Deutschlands zu den USA. Die Zeit der unbedingten transatlantischen Freundschaft sei wahrscheinlich für längere Zeit vorbei, sagte der CDU-Chef bei einer Wahlkampfveranstaltung in Berlin. Aber dadurch würden sich laut Merz auch neue Chancen bieten.
2: Wir sehen auf der anderen Seite des Atlantiks eine Veränderung der politischen Haltung, eine Veränderung auch der Einschätzung des transatlantischen Bündnisses, die wir so möglicherweise nicht für möglich gehalten hätten. Aber sie findet statt. Nutzen wir doch die Chance, die sich jetzt ergibt, indem wir sagen, ja, es war überfällig, dass wir jetzt mehr Verantwortung für uns selbst übernehmen.
1: Bei seinem ersten und einzigen Auftritt im Berliner Wahlkampf rief Kanzler Friedrich Merz auch zum vereinten Kampf gegen Antisemitismus auf und erwarb für seinen Reformkurs. Diesel ist in Deutschland so teuer wie nie zuvor. Zuletzt kostete ein Liter im bundesweiten Schnitt 2,45 Euro. Auch Benzin erreichte mit 2,31 Euro pro Liter das fünfte Rekordhoch in Folge. Der Ruf nach Staatshilfen wird lauter.
3: Seit Beginn des Iran-Krieges Ende Februar sind die Spritpreise außergewöhnlich hoch. Diesel ist inzwischen über 70 Cent teurer als vor Kriegsbeginn. E10 knapp 54 Cent. Wegen der Preisrekorde wird in der Politik erneut über Entlastungen diskutiert. Im Gespräch sind etwa eine Senkung der Mehrwertsteuer oder des CO2-Aufschlags, ein Preisdeckel und Direktauszahlungen. Experten warnen allerdings vor pauschalen Preissenkungen und empfehlen gezielte Hilfen für besonders betroffene Gruppen. Auch für Spediteure und die Fischerei wird die Lage immer schwieriger. David Riemer, Berlin.
1: US-Präsident Donald Trump hat im festgefahrenen Iran-Krieg eine große Entscheidung angekündigt, ohne dabei zeitlich oder inhaltlich konkret zu werden. Die Entscheidung stehe bevor, sagte Trump dem Portal Axios. Es gehe darum, ob es Vernichtung geben werde oder nicht. Wen er genau damit meinte, sagte Trump nicht. Axios bezog das in dem Bericht auf die iranische Führung. Trump hatte in der Vergangenheit in dem Konflikt immer wieder mit Vernichtung gedroht. Zum Fußball. Die TSG Hoffenheim hat in der Europa League einen überraschenden Fehlstart hingelegt. Im Auswärtsspiel bei Außenseiter OFI Kreta verlor Hoffenheim auf der griechischen Urlaubsinsel mit 0:2.
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4: Mit Niklas Bitzenauer. In Memmingen ist am Mittwoch eine 49-jährige Pedelec-Fahrerin bei einem Sturz schwer verletzt worden. Die Frau wollte vom Fahrradstreifen auf die Fahrbahn wechseln und blieb offenbar an einem Bordstein hängen. Sie stürzte und schlug mit dem Kopf auf den Boden auf. Einen Helm trug sie nicht. Mit Verdacht auf eine Schlüsselbeinfraktur kam sie dann ins Krankenhaus. Und im Allgäu sorgen derzeit zwei Riesenkürbisse für Aufsehen. Bei Otto Beuren im Unterallgäu bringt ein Exemplar stolze 833 Kilogramm auf die Waage. Der Kürbis stammt von einer Züchterfamilie aus Denkelsried und steht aktuell bei einem Kürbisstand in Brüchlitz. Auch in Fischen im Oberallgäu gibt es einen Kürbis der Sorte Atlantic Giant zu bestaunen. Er wiegt 301 Kilogramm und steht in einer Gärtnerei. Zusammen bringen die beiden Kolosse mehr als eine Tonne auf die Waage.
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5: Heute Nacht werden die Wolken immer mehr und immer dichter. Die Tiefstwerte liegen so bei 13 bis 8 Grad, teilweise nur. Der Freitagmorgen dann wechselnd bewölkt, schwache Regenschauer mit dabei, gerade Richtung Berge. Abends wird's besser, wir haben so 15 bis 19 Grad. In der Nacht zum Samstag klart's auf, es wird aber ganz schön frisch. Da geht's nachts teilweise bis 7 Grad runter, aber die gute Nachricht, das Wochenende wird trocken, schön und wieder wärmer.
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6: Die A96 Richtung Bregenz, zwischen Sigmarszell und Lindau, Standstreifen blockiert durch einen defekten Personenkraftwagen. Die A96 Richtung München, zwischen Wangen-West und Wangen-Nord, defekter Lastkraftwagen auf dem Standstreifen. Ich wünsche eine gute und sichere Fahrt.
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1: Viele Wolken heute Nacht und die bleiben uns auch morgen erstmal erhalten. Gerade Richtung Berge kann es immer wieder mal ein bisschen regnen. Die Temperaturen, die liegen so bei 15 bis 19 Grad. Zur Nacht hin wird es besser, zum Samstag hin klart es auf. Es wird aber eine ganz schön kühle Nacht. Die Tiefstwerte gehen teilweise bis auf 7 Grad runter. Wärmer, schöner und trockener, dann Gott sei Dank wieder das Wochenende.
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2: Die A96 Richtung Bregenz zwischen Sigmarszell und Lindau, Standstreifen blockiert durch einen defekten Personenkraftwagen. Die A96 Richtung München zwischen Wangen West und Wangen Nord, defekter Lastkraftwagen auf dem Standstreifen. Ich wünsche euch eine gute Fahrt.

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1: Ich bin Diana Kramer. Trotz neuer Drohungen von US-Präsident Donald Trump sucht Kanada die Nähe zu Europa. Premierminister Mark Carney zeigte sich offen für eine Art EU-Sondermitgliedschaft und sagte in Straßburg, eine große Mehrheit der Kanadier unterstütze engere Beziehungen zur EU.
2: Dass sich die Welt sicherheits- und handelspolitisch umorientiert, ist im Angesicht von Trumps aggressiver Zollpolitik und zunehmendem Isolationismus kein Wunder. Eine große Mehrheit der Kanadier kann sich eine engere Beziehung zu den Europäern gut vorstellen. Und der kanadische Premier Carney möchte aus der klassischen Handels- und Wertepartnerschaft eine strategische Allianz machen, in der Kanada und Europa wirtschaftlich, technologisch und sicherheitspolitisch enger zusammenrücken. Gemeinsam ist man stärker. Tena Eck, USA.
1: Während die EU also den Schulterschluss mit Kanada sucht, hat Bundeskanzler Friedrich Merz von einer fundamentalen Veränderung in den Beziehungen Deutschlands zu den USA gesprochen. Auch wenn er es so nicht für möglich gehalten hätte, die Zeit der unbedingten transatlantischen Freundschaft sei wahrscheinlich für längere Zeit vorbei. Das sagte Merz bei einer Wahlkampfveranstaltung in Berlin. Der Kanzler sprach davon, dass sich die US-Einschätzung des transatlantischen Bündnisses verändert hätte. Angesichts weiter steigender Spritpreise drückt Finanzminister Lars Klingbeil bei den angekündigten Entlastungen aufs Tempo. Nach einem Treffen mit dem VW-Konzernbetriebsrat in Wolfsburg forderte er eine schnelle Entscheidung, nicht nur für Autofahrer selbst.
3: Die Entlastung ist jetzt das Richtige, damit die Bürgerinnen und Bürger das spüren. Aber wir müssen auch thematisieren, dass gerade Mineralölkonzerne die aktuelle Krise nutzen, um sich die Tasche voll zu machen. Deswegen werbe ich weiter für die Übergewinnsteuer. Es ist richtig, dass in Zeiten, wo wir eine Krise haben, dass wir auch deutlich sagen, die abzocken, die müssen ihren Teil dazu beitragen, dass die Entlastung der Bürgerinnen und Bürger gewährleistet ist.
1: Bundesfinanzminister Klingbeil. Damit zum Sport. Jürgen Klopp macht seinen Start als Bundestrainer nach dem WM-Flop der deutschen Fußballnationalmannschaft im Sommer zu einer XXL-Sichtung. Der neue DFB-Chefcoach hat einen Kader in Rekordgröße für die ersten vier Länderspiele in der Nations League vorgestellt. Das Aufgebot umfasst 44 Akteure. Am 24. September startet die Nationalmannschaft gegen die Niederlande in die neue Länderspielsaison.
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4: Mit Niklas Bitzenauer. In Memmingen ist am Mittwoch eine 49-jährige Pedelec-Fahrerin bei einem Sturz schwer verletzt worden. Die Frau wollte vom Fahrradstreifen auf die Fahrbahn wechseln und blieb offenbar an einem Bordstein hängen. Sie stürzte und schlug mit dem Kopf auf den Boden auf. Einen Helm trug sie nicht. Mit Verdacht auf eine Schlüsselbeinfraktur kam sie dann ins Krankenhaus. Und im Allgäu sorgen derzeit zwei Riesenkürbisse für Aufsehen. Bei Otto Beuren im Unterallgäu bringt ein Exemplar stolze 833 Kilogramm auf die Waage. Der Kürbis stammt von einer Züchterfamilie aus Denkelsried und steht aktuell bei einem Kürbisstand in Brüchlenz. Auch in Fischen im Oberallgäu gibt es einen Kürbis der Sorte Atlantic Giant zu bestaunen. Er wiegt 301 Kilogramm und steht in einer Gärtnerei. Zusammen bringen die beiden Kolosse mehr als eine Tonne auf die Waage.
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5: Heute Nacht werden die Wolken immer mehr und immer dichter. Die Tiefstwerte liegen so bei 13 bis 8 Grad, teilweise nur. Der Freitagmorgen dann wechselnd bewölkt, schwache Regenschauer mit dabei, gerade Richtung Berge. Abends wird's besser, wir haben so 15 bis 19 Grad. In der Nacht zum Samstag klart's auf, es wird aber ganz schön frisch. Da geht's nachts teilweise bis 7 Grad runter. Aber die gute Nachricht, das Wochenende wird trocken, schön und wieder wärmer.
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6: Die A96 Richtung Bregenz zwischen Sigmarszell und Lindau. Der Standstreifen ist wegen eines defekten Personenkraftwagens blockiert. Die A96 Richtung München zwischen Wangen-West und Wangen-Nord. Ein defekter Lastkraftwagen steht auf dem Standstreifen. Ich wünsche eine gute und sichere Fahrt.
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2: Viele Wolken heute Nacht und die bleiben uns auch morgen erstmal erhalten. Gerade Richtung Berge kann es immer wieder mal ein bisschen regnen. Die Temperaturen, die liegen so bei 15 bis 19 Grad. Zur Nacht hin wird es besser, zum Samstag hin klart es auf. Es wird aber eine ganz schön kühle Nacht. Die Tiefstwerte gehen teilweise bis auf 7 Grad runter. Wärmer, schöner und trockener, dann Gott sei Dank wieder das Wochenende.
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3: Die A96 Richtung Bregenz zwischen Sigmarszell und Lindau. Der Standstreifen ist wegen eines defekten Personenkraftwagens blockiert. Die A96 Richtung München zwischen Wangen West und Wangen Nord. Ein defekter Lastkraftwagen steht auf dem Standstreifen. Ich wünsche eine gute und sichere Fahrt.

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1: Ich bin Diana Kramer. 3 Tage vor der Landtagswahl in Mecklenburg-Vorpommern hat die SPD dort laut einer ZDF-Umfrage die AfD überholt. Die Partei von Ministerpräsidentin Manuela Schwesig kommt im Politbarometer extra auf 37%. Die AfD mit Herausforderer Leif-Erik Holm liegt mit 36% nun knapp dahinter. Für die CDU dürfte es noch desaströser ausgehen als in Sachsen-Anhalt. Sie kommt nur noch auf 6%. Die mitregierende Linke steht bei 9%. Die Grünen müssen mit 5% um den Einzug in den Schweriner Landtag bangen. Das BSW verfehlt diesen laut der Umfrage mit 4%. EU-Kommissionspräsidentin von der Leyen will Kinder stärker vor Gefahren sozialer Medien schützen. Sie fordert strengere Altersgrenzen und will die Online-Anbieter stärker in die Verantwortung nehmen.
2: Die Vorschläge sind eigentlich simpel. Zugang zu Social-Media-Plattformen erst ab 13 Jahren, aber nur mit einem von den Eltern angelegten Account. Ab 15 Jahre dann eigene Konten, aber mit beschränkten Funktionen. Künftig sollen die Plattformen zunächst nachweisen müssen, dass sie sicher gestaltet sind. Das bedeutet, die Plattformen dürfen nicht süchtig oder abhängig machen. Das große Problem könnte die Altersverifizierung sein, denn man müsste dann ja das Alter aller Nutzer kontrollieren. Aus Brüssel, Dieter Ebeling.
1: In Russland hat die Parlamentswahl begonnen. Mehr als 110 Millionen Menschen im flächenmäßig größten Land der Erde sind bis Sonntag aufgerufen, ihre Stimme abzugeben. Überraschungen werden nicht erwartet. Jede Parlamentswahl in den vergangenen gut 20 Jahren wurde von der Regierungspartei Geeintes Russland gewonnen, die Präsident Putin unterstützt.
3: Für die Menschen hier in Russland ist es die erste Parlamentswahl seit Beginn des Angriffskrieges gegen die Ukraine. Tatsächlich ist die Stimmung im 5. Kriegsjahr aber gedrückt, weil viele unzufrieden sind. Benzin etwa ist knapp, Lebensmittel und Dienstleistungen werden immer teurer. Präsident Putin rief hier in Moskau zur Geschlossenheit auf und er setzt darauf, dass es bei der Abstimmung trotz aller Probleme eine klare Bestätigung für seinen Kriegskurs gibt. Aus Moskau, Ulf Mauder.
1: Und zum Fußball. Die TSG Hoffenheim hat in der Europa League einen überraschenden Fehlstart hingelegt. Im Auswärtsspiel bei Außenseiter OFI Kreta verlor Hoffenheim mit 0:2.
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4: Leichte Regenschauer und viele Wolken, das ist heute der Freitag. 15 bis 19 Grad schafft das Thermometer. Richtung Abend wird es dann ein bisschen besser, ein bisschen freundlicher. In der Nacht zum Samstag klart's auf, damit wird's aber auch kühl. Die Werte gehen in der Nacht auf 12 bis 7 Grad runter. Aber die gute Nachricht fürs Wochenende, da soll's wieder wärmer werden und außerdem trocken und schöner.
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5: Die A96 Lindau Richtung München, zwischen Wangen-West und Wangen-Nord defekter LKW auf dem Standstreifen. Ich wünsche eine gute Fahrt.
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1: Ich bin Diana Kramer. Bundeskanzler Friedrich Merz und US-Präsident Donald Trump haben in einem Telefonat über den Krieg in der Ukraine und die Lage im Nahen Osten gesprochen. Darüber hinaus ging es auch um die Anschläge vom 11. September, die sich in der vergangenen Woche zum 25. Mal gejährt haben. Laut Regierungssprecher Stefan Cornelius habe der Bundeskanzler die besondere Verbundenheit zwischen Deutschen und Amerikanern betont. Wenige Stunden zuvor hatte Merz in Berlin bei einem Wahlkampfauftritt vor der Landtagswahl am Sonntag für die Berliner CDU noch von einer fundamentalen Veränderung in den Beziehungen Deutschlands zu den USA gesprochen.
2: Diese Zeit dieser unbedingten transatlantischen Freundschaft ist wahrscheinlich für längere Zeit vorbei. Wir sehen auf der anderen Seite des Atlantiks eine Veränderung der politischen Haltung, eine Veränderung auch der Einschätzung des transatlantischen Bündnisses, die wir so möglicherweise nicht für möglich gehalten hätten.
1: Hierzulande gerät der Bundeskanzler weiter unter Druck. Vor der Landtagswahl in Mecklenburg-Vorpommern an diesem Sonntag ist die CDU laut dem neuen ZDF-Politbarometer auf 6% abgerutscht. Die SPD von Ministerpräsidentin Manuela Schwesig hingegen konnte weiter zulegen und hat laut der Umfrage die AfD nun überholt. Die Sozialdemokraten kommen auf 37%. Die AfD, die lange in Umfragen vorne lag, liegt nun bei 36%. Diesel ist in Deutschland so teuer wie nie zuvor. Zuletzt kostete ein Liter im bundesweiten Schnitt 2,45 Euro. Auch Benzin erreichte mit 2,31 Euro pro Liter ein neues Rekordhoch. Der Ruf nach Staatshilfen wird immer lauter.
3: Seit Beginn des Iran-Krieges Ende Februar sind die Spritpreise außergewöhnlich hoch. Diesel ist inzwischen über 70 Cent teurer als vor Kriegsbeginn. E10 knapp 54 Cent. Wegen der Preisrekorde wird in der Politik erneut über Entlastungen diskutiert. Im Gespräch sind etwa eine Senkung der Mehrwertsteuer oder des CO2-Aufschlags, ein Preisdeckel und Direktauszahlungen. Experten warnen allerdings vor pauschalen Preissenkungen und empfehlen gezielte Hilfen für besonders betroffene Gruppen. David Riemer, Berlin.
1: Und zum Fußball. Die TSG Hoffenheim hat in der Europa League einen überraschenden Fehlstart hingelegt. Im Auswärtsspiel bei Außenseiter OFI Kreta verlor Hoffenheim auf der griechischen Urlaubsinsel mit 0:2.
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4: Leichte Regenschauer und viele Wolken. Das ist heute der Freitag. 15 bis 19 Grad schafft das Thermometer. Richtung Abend wird es dann ein bisschen besser, ein bisschen freundlicher. In der Nacht zum Samstag klart's auf. Damit wird's aber auch kühl. Die Werte gehen in der Nacht auf 12 bis 7 Grad runter. Aber die gute Nachricht fürs Wochenende, da soll es wieder wärmer werden und außerdem trocken und schöner.
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5: Die A96 Lindau Richtung München, zwischen Wangen-West und Wangen-Nord defekter LKW auf dem Standstreifen. Ich wünsche eine gute Fahrt.

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1: Ich bin Diana Kramer. Historisch schlechte Umfragewerte für die CDU und der schlechteste jemals gemessene Zustimmungswert für einen amtierenden Bundeskanzler. Friedrich Merz bangt um seine politische Zukunft. Das bestätigt auch eine aktuelle YouGov-Umfrage. Darin rechnet fast die Hälfte der Befragten damit, dass der Kanzler noch in diesem Jahr abgelöst wird. Bei der anstehenden Landtagswahl in Mecklenburg-Vorpommern droht die CDU ihr historisch schlechtestes Wahlergebnis einzufahren. Sie liegt dort laut ZDF-Politbarometer nur noch bei 6%. Und bei der Abgeordnetenhauswahl in Berlin könnte die CDU Platz 1 an die Linke verlieren.
2: Je nach Ausgang der Wahlen könnte für Kanzler Merz nach nicht mal 1,5 Jahren im Amt Schluss sein. Spätestens seit dem Wahldebakel vor 2 Wochen in Sachsen-Anhalt steht Merz heftig unter Druck. Am Sonntag werden sich möglicherweise viele in der CDU fragen, stützen oder stürzen. Aus Berlin, David Riemer.
1: US-Präsident Donald Trump hat im festgefahrenen Iran-Krieg eine große Entscheidung angekündigt, ohne dabei zeitlich konkret zu werden. Diese Entscheidung stehe bevor, sagte Trump dem Portal Axios. Es gehe darum, ob es Vernichtung geben werde oder nicht. Wen er genau damit meinte, sagte Trump nicht. Axios bezog das in dem Bericht auf die iranische Führung. Trump hatte in der Vergangenheit in dem Konflikt immer wieder dem Iran mit Vernichtung gedroht. OpenAI meldet wieder Probleme mit seiner künstlichen Intelligenz. Nach